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1: Sie soll nun wiederkommen, die sogenannte Registrierkassenpflicht. Die Regierung von Premier Babiš hat sich am Montag dafür entschieden, dass die Umsätze von Firmen erneut elektronisch erfasst und so auch überwacht werden sollen. Und damit Ahoi und willkommen aus Prag. Mein Name ist Till Janzer. Was die Registrierkassenpflicht bedeutet, das sagen wir in unserem ersten Beitrag heute. Aber wir stellen Ihnen auch ein Verfahren vor, um seltene Vögel im Safaripark Dvůr Králové nachzuzüchten. Dazu werden smarte Eier eingesetzt. Außerdem ist der erste Dienstag im Monat und das bedeutet, dass Sie bei uns wieder unser Hörerforum erwartet. Zunächst aber nun die neuesten Meldungen, heute von Ferdinand Hauser.
2: Die Nachrichten. In der böhmischen Schweiz wurden am Dienstag die Löscharbeiten des großen Waldbrandes fortgesetzt, der dort am Samstag ausgebrochen ist. Nachdem das Feuer am Montag lokalisiert werden konnte, wurde ein Teil der Einsatzkräfte mittlerweile abgezogen. Aktuell seien 350 Feuerwehrleute vor Ort, teilte Wladimir Wilczek, Generaldirektor der Feuerwehr, mit. Zudem halfen 6 Helikopter mit dem Löschen aus der Luft. Sie kamen Wilczek zufolge am Dienstag vermutlich zum letzten Mal zum Einsatz. Aller Voraussicht nach werde man mit den Löscharbeiten in dem Waldstück bis Ende der Woche fertig sein, hieß es weiter. Das Feuer war am Samstagnachmittag zwischen den Gemeinden Rinartice und Dolní Třebská ausgebrochen. Es betraf zunächst eine Fläche von 100 Hektar. Wilczek zufolge wolle man die betroffene Fläche von nun aktuell 20 Hektar demnächst auf 5 oder zumindest 10 Hektar begrenzen. Das tschechische Außenministerium hat noch keine definitive Entscheidung über die Schließung von tschechischen Zentren beschlossen. Dies teilte ein Sprecher des Ministeriums am Dienstag auf Anfrage der Presseagentur ČTK mit. Zuvor hatten die tschechischen Sprach- und Kulturinstitute in Mailand, Stockholm, Tiflis und Sofia bekannt gegeben, schließen zu müssen. Grund sollen Einsparungen seitens des Außenministeriums sein. Die jüngsten Kontrollen der Brandschutzvorkehrungen in Clubs, Bars und Diskotheken in Tschechien hätten alarmierende Ergebnisse zum Vorschein gebracht. Darüber informierte der Generaldirektor der tschechischen Feuerwehr, Wladimír Wilczek, am Montag im öffentlich-rechtlichen tschechischen Fernsehen. Von 770 geplanten Kontrollen seien 133 bereits abgeschlossen worden, mit 410 habe man begonnen, hieß es. In zahlreichen der Etablissements habe es keine Fluchtwege gegeben oder sie seien verstellt gewesen, so Wilczek. Zudem hätten sich mehrere der Lokale in Gebäuden befunden, für die es keine gültige Baugenehmigung gebe oder die entgegen ihrer Bestimmung genutzt würden. Mit den Kontrollen

0: Der Brandschutzvorkehrungen hat die tschechische Feuerwehr als Reaktion auf die Feuerkatastrophe im schweizerischen Skiort Grand Montana begonnen. Dort war es in der Silvesternacht zu einem Brand in einer Diskothek gekommen. 40 Menschen starben dabei, 119 wurden verletzt. Die Aktien des tschechischen Rüstungskonzerns Czechoslovak Group sind an der Börse von Amsterdam am Montag vorübergehend eingebrochen. Der Kurs ließ zunächst um 26% nach, später wurde rund die Hälfte des Verlusts wieder wettgemacht. Auslöser für den Einbruch der Aktien war eine Analyse des Investmentberaters Hunter Brook, über welche die Agentur Bloomberg berichtete. In der Untersuchung stellte Hunter Brook das Geschäftsmodell der Czechoslovak Group in Frage. Das Unternehmen würde weniger Munition produzieren, als es angebe, und sich in Wirklichkeit auf den Weiterverkauf von Rüstungsgütern konzentrieren, hieß es. Die Czechoslovak Group wies die Inhalte des Berichts zurück. Roman Červenka von Dynamo Pardubice ist tschechischer Eishockeyspieler der Saison. Der 40-jährige Stürmer erhielt den Titel erneut nach 10 Jahren. Neben der Auszeichnung für den besten Spieler heimste er beim feierlichen Galaabend am Montag auch den Preis für den besten Spieler der Playoffs und für den produktivsten Spieler der Hauptrunde ein. Zudem erhielt er die Trophäe für den am häufigsten zum Man of the Match gewählten Eishockeyspieler der Saison. Červenka wechselte vorletztes Jahr aus der Schweiz nach Pardubice. Mit der tschechischen Nationalmannschaft holte er bisher 2 Weltmeistertitel. Am Montagabend kündigte er an, die Mannschaft auch bei der diesjährigen WM verstärken zu wollen. Diese wird am 15. Mai eröffnet und findet in Zürich und Freiburg in der Schweiz statt. Zum Schluss das Wetter für Mittwoch, den 6. Mai. Es ist zunächst überwiegend heiter in Tschechien. Im Tagesverlauf gibt es dann vereinzelt Wolken und Schauer. Am Abend nehmen die Niederschläge zu. Möglich sind dann auch Gewitter. Die Tageshöchsttemperaturen liegen bei 22 bis 26 Grad.
1: Vielen Dank für den Nachrichtenüberblick, Ferdinand. Zu Beginn kommenden Jahres dürfte in Tschechien die elektronische Registrierkassenpflicht wieder eingeführt werden. Ein entsprechender Vorschlag von Finanzministerin Alena Schillerová wurde am Montag vom tschechischen Regierungskabinett gebilligt. Markéta Kachlíková berichtet.
2: Die Registrierkassenpflicht wird auf Tschechisch elektronische Erfassung des Umsatzes, also elektronická evidence tržeb, genannt. Sie ist hierzulande unter der Abkürzung EET bekannt. Die tschechische Regierung plant nun ein neues EET 2.0 System. Dieses soll Zahlungen mit Bargeldkarte oder per QR-Code direkt im Geschäft oder Restaurant erfassen. Rechnungen oder Online-Transaktionen zwischen Konten ohne physischen Kontakt werden hingegen nicht erfasst. Bereits vor 20 Jahren wollte die damalige linksliberale Regierung die entsprechende Pflicht einführen, um zu einer größeren Steuergerechtigkeit beizutragen. Die Begründung des damaligen sozialdemokratischen Finanzministers Bohuslav Sobotka unterschied sich nicht von den heutigen Argumenten.
3: Wir meinen, dass Registrierkassen helfen können, Steuerhinterziehungen zu verringern. Vor allem aber tragen sie zu größerer Gerechtigkeit zwischen den Unternehmen bei. Denn Unternehmer, die ehrlich abrechnen, die Dokumente vorlegen und die Steuernachweise und die Buchhaltung in Ordnung haben, sollten nicht benachteiligt sein gegenüber denen, die in unehrlicher Weise wirtschaften.
2: Erst 10 Jahre später wurde die Registrierkassenpflicht aber schließlich durchgesetzt. Den Posten des Finanzministers hatte damals, 2016, der heutige Premier Andrej Babiš inne. Im Frühling 2020 wurde das elektronische Erfassungssystem wegen der Corona-Pandemie ausgesetzt. Die Nachfolgeregierung hob die Pflicht dann 2023 komplett auf. Ab Januar 2027 soll es das System, das die Rechnungen direkt an ein Register des Finanzministeriums schickt, nun wiedergeben. Die neue Version schränkt den Umfang der zu übermittelnden Daten deutlich ein. Erfasst werden nur noch grundlegende Informationen über Verkäufe. Und es gibt auch weitere Änderungen. Finanzministerin Alena Schillerová.
1: Wir wollen, dass die Pflicht wegfällt, einen Papierbeleg auszustellen und dass es nicht mehr nötig ist, ununterbrochen online verbunden zu sein. Niemand muss eine einzige Krone in das EET-System investieren. Wer ein Kassensystem hat, kann dieses weiterhin nutzen. Und wer ein Smartphone hat, kann eine autorisierte App herunterladen.
2: Die Pflicht soll für Geschäfte, Restaurants, Dienstleistungsbetriebe und neu auch für Handwerker gelten. Gewerbetreibende sind hingegen ausgenommen, zumindest jene, die eine Pauschalsteuer zahlen und einen Jahresgewinn von höchstens 1 Million Kronen, das sind 41.000 Euro, erzielen. Schillerová verwies allerdings darauf, dass sich der Pauschalsteuersatz für die von der Umsatzmeldepflicht befreiten Selbstständigen erhöhen wird.
1: Die jetzigen 100 Kronen werden um 1.400 Kronen aufgestockt, sodass man 1.500 Kronen monatlich an Einkommensteuer bezahlt.
2: Das sind umgerechnet rund 60 Euro. Das EET-System soll der Finanzministerin zufolge jährlich umgerechnet 590 Millionen Euro in den Staatshaushalt spülen. Dem widerspricht der Fraktionsvorsitzende der oppositionellen Partei Top 09, Jan Jakob.
1: Diese 14,4 Milliarden Kronen sind eine Illusion. Es zeigte sich bereits früher, dass der Ertrag die Betriebskosten kaum gedeckt hat. Deswegen wurde die Pflicht in der Corona-Zeit auch aufgehoben.
2: Die Opposition ist gegen die Wiedereinführung der elektronischen Zahlungserfassung. Die Partei Top 09 hält die Pflicht für verfassungswidrig. Gleichzeitig befürchtet sie, dass unredliche Unternehmer einen Weg finden werden, das System zu umgehen. Schillerová erklärte am Montag, sie erwarte eine inhaltliche Debatte über den Vorschlag in der Abgeordnetenkammer. Sie erinnerte zudem daran, dass der Schritt von Wirtschaftsverbänden unterstützt werde. Tomáš Prouza ist der Vorsitzende des Verbands für Handel und Tourismus. Er sagt:
1: Es ist richtig, dass die neue Regierung zur Registrierkassenpflicht zurückkehrt und das System modernisiert. Ich finde es gut, dass damit kein administrativer Aufwand für die Kleinsten entsteht. Diese müssen nur die Einkommensteuer etwas aufstocken und auf diese Weise dem Staat etwas mehr abführen.
2: Auch die Handelskammer sei für die Wiedereinführung, sagt der Vorsitzende ihrer Abteilung für Gastronomie, Luboš Kastner.
1: Wenn jemand als Unternehmer tätig ist, ist es für ihn kein Problem, über seinen Umsatz zu berichten. Die Registrierkasse ist nur eine Funktion des Kassensystems.
2: Der Entwurf beinhaltet neben der Registrierkassenpflicht auch manche Steueränderungen. So sollen einige Steuerrabatte, etwa für Studierende, wieder eingeführt werden, die die Vorgängerregierung abgeschafft hatte. Zudem soll auch die Mehrwertsteuer für alkoholfreie Getränke in der Gastronomie gesenkt werden.
1: Und nun geht es ab in den Zoo, konkret in den Safari-Park Dvorkralové nad Labem. Es schaut aus wie ein normales Vogelei. Doch es ist künstlich und enthält mehrere Messgeräte. Damit sollen zum Beispiel bedrohte Arten besser geschützt werden können. So zumindest plant es der Safari-Park im ostböhmischen Dvorkralové nad Labem. Der Zoologe Michal Podraský ist bei den Säbelschnäblern im Pavillon Vogelwelt. Er nimmt eines der künstlichen Eier in die Hand.
0: Ich öffne jetzt den Deckel des Eis. Innen befindet sich der Datenlogger, der die Temperatur sowie die Lage misst. Letzteres ist dafür wichtig, dass wir wissen, wie der Vogel das Ei wendet.
1: Mit dem regelmäßigen Bewegen der Eier verhindern nicht nur die Säbelschnäbler, sondern auch weitere Vögel, dass der Embryo vor dem Schlüpfen an der Schale anhaftet. Diese Bewegungen werden auch per Minikamera aufgezeichnet. Michal Podraský.
0: Der Grundgedanke dabei war herauszufinden, wie die Vögel die Eier drehen. Denn manche Arten machen dies mit dem Schnabel, andere mit ihren Füßen. Aber es kann auch passieren, dass sie versehentlich gegen das Ei treten oder der Baum schwankt im Wind, sodass auch das Nest mit dem Ei bewegt wird. Selbst das lässt sich mit der Kamera sehen.
1: Zudem wird noch ein Sensor unter das Ei gelegt und ein weiterer am Rand des Nests angebracht. So können Temperatur und Luftfeuchtigkeit an beiden Orten erfasst werden.
0: Wenn man dort hinüberschaut, sieht man ein komplett nasses Weibchen. Das heißt, die Vögel baden zunächst und gehen dann zu den Eiern. So erhöhen sie die Feuchtigkeit. Und das muss bei der Inkubation von Eiern beachtet werden, damit wir beim künstlichen Ausbrüten richtig vorgehen.
1: Denn das Forschungsprojekt soll vor allem dabei helfen, seltene Vogelarten nachzuzüchten. Und das kann sowohl durch natürliches Ausbrüten als auch durch künstliches geschehen. Warum aber werden überhaupt Inkubatoren verwendet, also künstlich ausgebrütet? Das erläutert David Kodet. Er ist Oberzoowärter im Safari-Park.
0: Wir haben viele Vögel hier und uns ist es schon passiert, dass andere Vögel das Ei eines nistenden Paares weggerollt oder auch ins Wasserbecken geschmissen haben. Durch das künstliche Ausbrüten verhindern wir den Verlust von Eiern und damit auch von möglichen Jungtieren.
1: Deswegen müssen die Zoowärter sehr genau wissen, wie die Nestpflege der jeweiligen Vogelart aussieht. 5 Inkubatoren stehen im Zoo von Dvokralové nad Labem bereit.
0: Ich wiege jetzt das Ei und messe seine Dicke. Dann lege ich es in den Inkubator zurück. Für den Säbelschnäbler-Nachwuchs haben wir 50% Luftfeuchtigkeit eingestellt und eine dauerhafte Temperatur von 37,5 Grad.
1: So erläutert Kodet. Bei der Erforschung der Nestpflege arbeitet der Safari-Park mit der Tschechischen Agraruniversität in Prag zusammen. Diese wertet die Daten aus. 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Und nun wartet auf Sie eine neue Ausgabe unserer Sendereihe Hörerforum. Diesmal wenden wir uns unter anderem mit einem Aufruf an Sie anlässlich unseres 90-jährigen Jubiläums. Es handelt sich um die neue Mitmachreihe Mein Radio Prag International. Alles Weitere in den nächsten Minuten.
4: Forum. Hallo liebe Hörerinnen und Hörer, am 5. Mai begrüße ich Sie zum 5. Hörerforum dieses Jahres. Und wir fangen an mit der Quizfrage für diesen Monat.
1: Nach der Wende von 1989 kehrte Radio Prag, der Auslandssender des damals noch tschechoslowakischen Rundfunks, zu seinem Stationskennzeichen aus der Vorkriegszeit zurück, das auf einer Melodie aus Antonín Dvořáks letzter Symphonie basierte. Wie heißt die Symphonie?
4: Schreiben Sie uns die Namen an wettbewerb@radio.cz. Im April haben wir nach einer Redaktion gefragt, die 1981 bei Radio Prag gegründet wurde. Sie sendete täglich ein einstündiges Programm und betrieb Propaganda gegen die erste unabhängige Gewerkschaftsbewegung im Ostblock, die Solidarność-Bewegung. Natürlich war diese Bewegung in Polen tätig und die Sendesprache war polnisch. Unter anderem Ralf Zimmer aus Deutschland hat richtig geantwortet und erhält einen Sachpreis von uns. Herzlichen Glückwunsch!

0: Weiter geht es mit einem Aufruf an Sie, liebe Hörerinnen und Hörer. 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

0: nun zu Ihren Briefen und Zuschriften, die wir in der letzten Zeit erhalten haben. In der vergangenen Ausgabe des Euroforums haben wir aus mehreren Briefen zitiert, in denen Sie auf die Nachricht reagiert haben, dass das tschechische Außenministerium plant, die Gelder für Radio Prag International zu kürzen. Dazu möchten wir heute noch aus einem Brief von unserem Stammhörer Bernd Wachsmuth und Michelle Hoschka aus Berlin eine Passage vorlesen und uns für Ihre Unterstützung bedanken.
1: Das ist für uns alle unfassbar, wenn man um 14.30 Uhr auf einmal kein Radio Prag International mehr hören kann, nur weil da jemand aus der Politik die Gelder gestrichen hat, da er der Meinung ist, schnell mal 8,75 Millionen Kronen einsparen zu können. Ich selbst höre diesen Sender seit dem 14. Juni 1974. Das sind jetzt 52 Jahre. Angefangen hat es mit einem Kofferradio, das ich 1973 zu Weihnachten geschenkt bekam. Das ist das gute Stück, mit dem ich auf der Kurzwelle im 49-Meter-Band von früh bis abends hören konnte.
0: Unser langjähriger Hörer stellt auch eine Frage.
1: Ich habe auch davon erfahren, dass bei euch unten im Funkhaus eine Ausstellung zum 90. Geburtstag von Radio Prag International läuft. Die würde ich mir gerne einmal ansehen. Wie lange läuft die Ausstellung denn noch?
0: Die Ausstellung Prag sendet in die Welt 90 Jahre im Äther ist leider schon vorbei, Herr Wachsmuth. Sie war nur bis Ende März in der Galerie des tschechischen Rundfunks zu sehen. Wir können Ihnen aber einen Ersatz anbieten. Zu den 90 Jahren Geschichte des Prager Auslandssenders planen wir eine achteilige Audioserie, auf die wir schon jetzt aufmerksam machen wollen. Im Juli und August wird es immer samstags eine halbstündige Sendung geben. In den 8 Folgen geht es um die Geburt des Senders 1936, um die wichtigsten Etappen seiner Geschichte, aber auch etwa um die berühmten Gäste am Mikrofon, um unsere Hörerinnen und Hörer sowie um Sendeanlagen und die Kurzwelle.

0: Und nun verlassen wir das Thema Radio Prag International, seine Geschichte und seine Zukunft. Wir wollen noch einige Fragen beantworten, die ganz andere Themen betreffen. Dabei geht es um Frühling, Schwimmen und Traktoren. Michael Lindner aus Gera ist ein begeisterter Schwimmer. Es sei nicht nur eine sinnvolle Freizeitbeschäftigung, sondern auch ein aktiver Beitrag zum Wohlbefinden und der Gesundheit, schreibt er. Er lobt die Schwimmhalle in Gera. Besonders amüsant sei es, wenn der Schwimmunterricht für Kinder dort stattfinde, merkt er an und stellt diesbezüglich eine Reihe von Fragen.
1: Ist in Tschechien der Schwimmunterricht in den Schulunterricht integriert? Wie viel Prozent der Grundschüler können nicht schwimmen? Werden bei individuellem Kinderschwimmunterricht die Kosten vom Staat übernommen oder muss man das privat zahlen? Wie teuer ist im Durchschnitt ein Schwimmkurs für Kinder und ab wie viel Jahre ist das möglich? Gibt es verschiedene Schwimmstufen und wie unterteilen sich diese?
0: Der Schwimmunterricht ist seit 2017 fester Bestandteil des Lehrplans tschechischer Grundschulen und umfasst in der Regel insgesamt 40 Stunden in einem der ersten 5 Schuljahre. Ziel ist es, die Kinder an das Wasser zu gewöhnen und ihnen grundlegende Schwimmfertigkeiten beizubringen. Der Unterricht wird von der Schule, oft in Zusammenarbeit mit Schwimmschulen, angeboten und ist kostenlos. Solch ein Pflichtunterricht ist allerdings keine Neuigkeit hierzulande. Diesen gab es bereits von den 1960er Jahren bis 2005. Mit der Wiedereinführung hat man eben auf die sich verschlechternden Schwimmfertigkeiten der Kinder reagiert. Der Schwimmunterricht findet in der Regel einmal in der Woche ein Schuljahr lang statt. Oder die Schulklassen fahren für eine Woche zu einem Aufenthalt, bei dem es einen Intensivkurs gibt. In dem Fall müssen sie die Kosten für die Verpflegung und Unterkunft tragen. Mit dem Schwimmen kann man aber viel früher als im Schulalter anfangen. Es gibt hierzulande ebenfalls spezielle Babyschwimmkurse, die für Säuglinge ab dem Alter von wenigen Monaten bestimmt sind.
1: Bei der Suche nach den Daten sind wir aber auf Probleme gestoßen. Offizielle Statistiken gibt es nicht. In einer Umfrage im Rahmen des Projekts Rozplavme Česko, also lassen wir Tschechien schwimmen, gab es nur 6% der Teilnehmenden an, nicht schwimmen zu können. Anderen Schätzungen zufolge können jedoch bis zu 6 Millionen Tschechen, das heißt mehr als die Hälfte, gar nicht oder nur schlecht schwimmen. Dabei gilt jemand als Schwimmer, der problemlos 200 Meter schwimmen und auch einen Fall in tiefes Wasser meistern kann.
0: Und noch zu den Preisen des Schwimmunterrichts außerhalb der Schulen. Diese unterscheiden sich je nach der Größe der Gruppe. Laut unseren Recherchen beginnen sie bei umgerechnet 17 Euro pro Stunde. Nicht nur als langjähriger Stammhörer von Radio Prag, sondern auch als leidenschaftlicher Traktorfahrer fand Bernd Seiser aus Ottenau den Beitrag zum 80-jährigen Jubiläum von Setor sehr interessant, wie er schreibt. Und er schickt auch eine Hörerfrage.
1: Sogar in unserem Landkreis Rastatt fahren mehrere Traktoren der Firma Setor, viele mit roter Lackierung. Wurde Setor nur in Brünlischen produziert oder zu Zeiten der CSSR auch in einer Fabrik in der Slowakei? Und fahren in Tschechien auch in Deutschland hergestellte Traktoren wie Agria, Deutz, Lanz, John Deere oder auch Unimox? Wenn ja, wie groß ist der Marktanteil deutscher Traktoren in Tschechien?
0: Zur ersten Frage. Setor wurde tatsächlich auch in der Slowakei produziert, und zwar im Unternehmen Závody ťažkého strojárstva in der mittelslowakischen Stadt Martin. Dort wurden zunächst Motoren und seit den 1980er Jahren auch die ganzen schweren Traktormodelle hergestellt. Auf die weiteren Fragen können wir mit offiziellen Daten des Verkehrsministeriums für das Jahr 2024 antworten. In der Tschechischen Republik waren insgesamt 2.442 Traktoren zugelassen. John Deere ist seit langem die meistverkaufte Marke auf dem tschechischen Markt und auch im Jahr 2024 lag sie mit einem Marktanteil von 19% vorne. Auf den Marktführer folgten Fendt, Case IH und New Holland. Die tschechische Marke Setor belegt mit 6,5% den 6. Platz und die von Ihnen genannte Deutz Fahr mit 5,4% Rang 9. Und wir schließen mit einer kulinarischen Frage von Lutz Winkler aus Schmitten im Taunus.
1: Im Frühling wächst ja bei uns der Appetit auf etwas Frisches. Ich freue mich jetzt auf frische Kräuter und den Bärlauch, der auch in unserem Garten wächst. Damit lassen sich viele Gerichte zaubern. Bärlauchpasta, Reis mit Bärlauch und das wunderbare Bärlauchpesto. Gibt es denn in Tschechien auch typische Frühlingsgerichte?
0: Konkret Bärlauch ist auch in Tschechien in den letzten Jahren zunehmend populärer geworden. Vor 20 Jahren noch war dieses Kraut kaum bekannt. Heute werden die Blätter auf den Bauernmärkten verkauft. Eine typische Frühlingsspeise ist das Gericht, das zu Ostern serviert wird, nämlich Nadivka. Es ist ein Auflauf aus Eiern, Fleisch und Brötchen, der auch grüne Kräuter, am besten junge Brennnesseln, enthält. Und etwas später kommt Spargel auf den Tisch. Aber auch dieses Gemüse hat erst in den letzten Jahrzehnten wieder an Beliebtheit gewonnen. Sei es in Suppe, Pfanngemüse, Risotto-Zutat oder klassisch mit einer Sauce Hollandaise und Kartoffeln.

Und damit verabschieden wir uns für heute. Schreiben Sie uns bitte weiter an Radio Prag International, deutschsprachige Redaktion, Vinohradská 12, Postleitzahl 12099, Prag 2, Tschechische Republik. Oder per E-Mail an deutsch@radio.cz.

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Am Mikrofon begleitet hat sie diesmal Till Janzer. Auf Wiederhören und naslyšenou.

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1: Sie soll nun wiederkommen, die sogenannte Registrierkassenpflicht. Die Regierung von Premier Babiš hat sich am Montag dafür entschieden, dass die Umsätze von Firmen erneut elektronisch erfasst und so auch überwacht werden sollen. Und damit Ahoi und willkommen aus Prag. Mein Name ist Till Janzer. Was die Registrierkassenpflicht bedeutet, das sagen wir in unserem ersten Beitrag heute. Aber wir stellen Ihnen auch ein Verfahren vor, um seltene Vögel im Safaripark Dvůr Králové nachzuzüchten. Dazu werden smarte Eier eingesetzt. Außerdem ist der erste Dienstag im Monat und das bedeutet, dass Sie bei uns wieder unser Hörerforum erwartet. Zunächst aber nun die neuesten Meldungen, heute von Ferdinand Hauser.
2: Die Nachrichten. In der böhmischen Schweiz wurden am Dienstag die Löscharbeiten des großen Waldbrandes fortgesetzt, der dort am Samstag ausgebrochen ist. Nachdem das Feuer am Montag lokalisiert werden konnte, wurde ein Teil der Einsatzkräfte mittlerweile abgezogen. Aktuell seien 350 Feuerwehrleute vor Ort, teilte Wladimir Wilczek, Generaldirektor der Feuerwehr, mit. Zudem halfen 6 Helikopter mit dem Löschen aus der Luft. Sie kamen Wilczek zufolge am Dienstag vermutlich zum letzten Mal zum Einsatz. Aller Voraussicht nach werde man mit den Löscharbeiten in dem Waldstück bis Ende der Woche fertig sein, hieß es weiter. Das Feuer war am Samstagnachmittag zwischen den Gemeinden Rinartice und Dolní Třebská ausgebrochen. Es betraf zunächst eine Fläche von 100 Hektar. Wilczek zufolge wolle man die betroffene Fläche von nun aktuell 20 Hektar demnächst auf 5 oder zumindest 10 Hektar begrenzen. Das tschechische Außenministerium hat noch keine definitive Entscheidung über die Schließung von tschechischen Zentren beschlossen. Dies teilte ein Sprecher des Ministeriums am Dienstag auf Anfrage der Presseagentur ČTK mit. Zuvor hatten die tschechischen Sprach- und Kulturinstitute in Mailand, Stockholm, Tiflis und Sofia bekannt gegeben, schließen zu müssen. Grund sollen Einsparungen seitens des Außenministeriums sein. Die jüngsten Kontrollen der Brandschutzvorkehrungen in Clubs, Bars und Diskotheken in Tschechien hätten alarmierende Ergebnisse zum Vorschein gebracht. Darüber informierte der Generaldirektor der tschechischen Feuerwehr, Wladimír Wilczek, am Montag im öffentlich-rechtlichen tschechischen Fernsehen. Von 770 geplanten Kontrollen seien 133 bereits abgeschlossen worden, mit 410 habe man begonnen, hieß es. In zahlreichen der Etablissements habe es keine Fluchtwege gegeben oder sie seien verstellt gewesen, so Wilczek. Zudem hätten sich mehrere der Lokale in Gebäuden befunden, für die es keine gültige Baugenehmigung gebe oder die entgegen ihrer Bestimmung genutzt würden. Mit den Kontrollen der Brandschutzvorkehrungen hat die tschechische Feuerwehr als Reaktion auf die Feuerkatastrophe im schweizerischen Skiort Grand Montana begonnen. Dort war es in der Silvesternacht zu einem Brand in einer Diskothek gekommen. 40 Menschen starben dabei, 119 wurden verletzt. Die Aktien des tschechischen Rüstungskonzerns Czechoslovak Group sind an der Börse von Amsterdam am Montag vorübergehend eingebrochen. Der Kurs ließ zunächst um 26% nach, später wurde rund die Hälfte des Verlusts wieder wettgemacht. Auslöser für den Einbruch der Aktien war eine Analyse des Investmentberaters Hunter Brook, über welche die Agentur Bloomberg berichtete. In der Untersuchung stellte Hunter Brook das Geschäftsmodell der Czechoslovak Group in Frage. Das Unternehmen würde weniger Munition produzieren, als es angebe, und sich in Wirklichkeit auf den Weiterverkauf von Rüstungsgütern konzentrieren, hieß es. Die Czechoslovak Group wies die Inhalte des Berichts zurück.

0: Roman Červenka von Dynamo Pardubice ist tschechischer Eishockeyspieler der Saison. Der 40-jährige Stürmer erhielt den Titel erneut nach 10 Jahren. Neben der Auszeichnung für den besten Spieler heimste er beim feierlichen Galaabend am Montag auch den Preis für den besten Spieler der Playoffs und für den produktivsten Spieler der Hauptrunde ein. Zudem erhielt er die Trophäe für den am häufigsten zum Man of the Match gewählten Eishockeyspieler der Saison. Červenka wechselte vorletztes Jahr aus der Schweiz nach Pardubice. Mit der tschechischen Nationalmannschaft holte er bisher 2 Weltmeistertitel. Am Montagabend kündigte er an, die Mannschaft auch bei der diesjährigen WM verstärken zu wollen. Diese wird am 15. Mai eröffnet und findet in Zürich und Freiburg in der Schweiz statt. Zum Schluss das Wetter für Mittwoch, den 6. Mai. Es ist zunächst überwiegend heiter in Tschechien. Im Tagesverlauf gibt es dann vereinzelt Wolken und Schauer. Am Abend nehmen die Niederschläge zu. Möglich sind dann auch Gewitter. Die Tageshöchsttemperaturen liegen bei 22 bis 26 Grad.
1: Vielen Dank für den Nachrichtenüberblick, Ferdinand. Zu Beginn kommenden Jahres dürfte in Tschechien die elektronische Registrierkassenpflicht wieder eingeführt werden. Ein entsprechender Vorschlag von Finanzministerin Alena Schillerová wurde am Montag vom tschechischen Regierungskabinett gebilligt. Markéta Kachlíková berichtet.
2: Die Registrierkassenpflicht wird auf Tschechisch elektronische Erfassung des Umsatzes, also Elektronická evidence tržeb, genannt. Sie ist hierzulande unter der Abkürzung EET bekannt. Die tschechische Regierung plant nun ein neues EET 2.0 System. Dieses soll Zahlungen mit Bargeldkarte oder per QR-Code direkt im Geschäft oder Restaurant erfassen. Rechnungen oder Online-Transaktionen zwischen Konten ohne physischen Kontakt werden hingegen nicht erfasst. Bereits vor 20 Jahren wollte die damalige linksliberale Regierung die entsprechende Pflicht einführen, um zu einer größeren Steuergerechtigkeit beizutragen. Die Begründung des damaligen sozialdemokratischen Finanzministers Bohuslav Sobotka unterschied sich nicht von den heutigen Argumenten.
3: Wir meinen, dass Registrierkassen helfen können, Steuerhinterziehungen zu verringern. Vor allem aber tragen sie zu größerer Gerechtigkeit zwischen den Unternehmern bei. Denn Unternehmer, die ehrlich abrechnen, die Dokumente vorlegen und die Steuernachweise und die Buchhaltung in Ordnung haben, sollten nicht benachteiligt sein gegenüber denen, die in unehrlicher Weise wirtschaften.
2: Erst 10 Jahre später wurde die Registrierkassenpflicht aber schließlich durchgesetzt. Den Posten des Finanzministers hatte damals, 2016, der heutige Premier Andrej Babiš inne. Im Frühling 2020 wurde das elektronische Erfassungssystem wegen der Corona-Pandemie ausgesetzt. Die Nachfolgeregierung hob die Pflicht dann 2023 komplett auf. Ab Januar 2027 soll es das System, das die Rechnungen direkt an ein Register des Finanzministeriums schickt, nun wieder geben. Die neue Version schränkt den Umfang der zu übermittelnden Daten deutlich ein. Erfasst werden nur noch grundlegende Informationen über Verkäufe. Und es gibt auch weitere Änderungen. Finanzministerin Alena Schillerová.
1: Wir wollen, dass die Pflicht wegfällt, einen Papierbeleg auszustellen und dass es nicht mehr nötig ist, ununterbrochen online verbunden zu sein. Niemand muss eine einzige Krone in das EET-System investieren. Wer ein Kassensystem hat, kann dieses weiterhin nutzen. Und wer ein Smartphone hat, kann eine autorisierte App herunterladen.
2: Die Pflicht soll für Geschäfte, Restaurants, Dienstleistungsbetriebe und neu auch für Handwerker gelten. Gewerbetreibende sind hingegen ausgenommen, zumindest jene, die eine Pauschalsteuer zahlen und einen Jahresgewinn von höchstens 1 Million Kronen, das sind 41.000 Euro, erzielen. Schillerová verwies allerdings darauf, dass sich der Pauschalsteuersatz für die von der Umsatzmeldepflicht befreiten Selbstständigen erhöhen wird.
1: Die jetzigen 100 Kronen werden um 1.400 Kronen aufgestockt, sodass man 1.500 Kronen monatlich an Einkommensteuer bezahlt.
2: Das sind umgerechnet rund 60 Euro. Das EET-System soll der Finanzministerin zufolge jährlich umgerechnet 590 Millionen Euro in den Staatshaushalt spülen. Dem widerspricht der Fraktionsvorsitzende der oppositionellen Partei Top 09, Jan Jakob.
1: Diese 14,4 Milliarden Kronen sind eine Illusion. Es zeigte sich bereits früher, dass der Ertrag die Betriebskosten kaum gedeckt hat. Deswegen wurde die Pflicht in der Corona-Zeit auch aufgehoben.
2: Die Opposition ist gegen die Wiedereinführung der elektronischen Zahlungserfassung. Die Partei Top 09 hält die Pflicht für verfassungswidrig. Gleichzeitig befürchtet sie, dass unredliche Unternehmer einen Weg finden werden, das System zu umgehen. Schillerová erklärte am Montag, sie erwarte eine inhaltliche Debatte über den Vorschlag in der Abgeordnetenkammer. Sie erinnerte zudem daran, dass der Schritt von Wirtschaftsverbänden unterstützt werde. Tomáš Prouza ist der Vorsitzende des Verbands für Handel und Tourismus. Er sagt:
1: Es ist richtig, dass die neue Regierung zur Registrierkassenpflicht zurückkehrt und das System modernisiert. Ich finde es gut, dass damit kein administrativer Aufwand für die Kleinsten entsteht. Diese müssen nur die Einkommenssteuer etwas aufstocken und auf diese Weise dem Staat etwas mehr abführen.
2: Auch die Handelskammer sei für die Wiedereinführung, sagt der Vorsitzende ihrer Abteilung für Gastronomie, Luboš Kastner.
1: Wenn jemand als Unternehmer tätig ist, ist es für ihn kein Problem, über seinen Umsatz zu berichten. Die Registrierkasse ist nur eine Funktion des Kassensystems.
2: Der Entwurf beinhaltet neben der Registrierkassenpflicht auch manche Steueränderungen. So sollen einige Steuerrabatte, etwa für Studierende, wieder eingeführt werden, die die Vorgängerregierung abgeschafft hatte. Zudem soll auch die Mehrwertsteuer für alkoholfreie Getränke in der Gastronomie gesenkt werden.
1: Und nun geht es ab in den Zoo, konkret in den Safaripark Dvorkralové nad Labem. Es schaut aus wie ein normales Vogelei. Doch es ist künstlich und enthält mehrere Messgeräte. Damit sollen zum Beispiel bedrohte Arten besser geschützt werden können. So zumindest plant es der Safari-Park im ostböhmischen Dvorkralové nad Labem. Der Zoologe Michal Podraský ist bei den Säbelschnäblern im Pavillon Vogelwelt. Er nimmt eines der künstlichen Eier in die Hand.
0: Ich öffne jetzt den Deckel des Eis. Innen befindet sich der Datenlogger, der die Temperatur sowie die Lage misst. Letzteres ist dafür wichtig, dass wir wissen, wie der Vogel das Ei wendet.
1: Mit dem regelmäßigen Bewegen der Eier verhindern nicht nur die Säbelschnäbler, sondern auch weitere Vögel, dass der Embryo vor dem Schlüpfen an der Schale anhaftet. Diese Bewegungen werden auch per Minikamera aufgezeichnet. Michal Podraský.
0: Der Grundgedanke dabei war herauszufinden, wie die Vögel die Eier drehen. Denn manche Arten machen dies mit dem Schnabel, andere mit ihren Füßen. Aber es kann auch passieren, dass sie versehentlich gegen das Ei treten oder der Baum schwankt im Wind, sodass auch das Nest mit dem Ei bewegt wird. Selbst das lässt sich mit der Kamera sehen.
1: Zudem wird noch ein Sensor unter das Ei gelegt und ein weiterer am Rand des Nests angebracht. So können Temperatur und Luftfeuchtigkeit an beiden Orten erfasst werden.
0: Wenn man dort hinüberschaut, sieht man ein komplett nasses Weibchen. Das heißt, die Vögel baden zunächst und gehen dann zu den Eiern. So erhöhen sie die Feuchtigkeit. Und das muss bei der Inkubation von Eiern beachtet werden, damit wir beim künstlichen Ausbrüten richtig vorgehen.
1: Denn das Forschungsprojekt soll vor allem dabei helfen, seltene Vogelarten nachzuzüchten. Und das kann sowohl durch natürliches Ausbrüten als auch durch künstliches geschehen. Warum aber werden überhaupt Inkubatoren verwendet, also künstlich ausgebrütet? Das erläutert David Kodet. Er ist Oberzoowärter im Safari-Park.
0: Wir haben viele Vögel hier und uns ist es schon passiert, dass andere Vögel das Ei eines nistenden Paares weggerollt oder auch ins Wasserbecken geschmissen haben. Durch das künstliche Ausbrüten verhindern wir den Verlust von Eiern und damit auch von möglichen Jungtieren.
1: Deswegen müssen die Zoowärter sehr genau wissen, wie die Nestpflege der jeweiligen Vogelart aussieht. 5 Inkubatoren stehen im Zoo von Dvokralové nad Labem bereit.
0: Ich wiege jetzt das Ei und messe seine Dicke. Dann lege ich es in den Inkubator zurück. Für den Säbelschnäbler-Nachwuchs haben wir 50% Luftfeuchtigkeit eingestellt und eine dauerhafte Temperatur von 37,5 Grad.
1: So erläutert Cordet. Bei der Erforschung der Nestpflege arbeitet der Safari-Park mit der Tschechischen Agraruniversität in Prag zusammen. Diese wertet die Daten aus. 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
1: Hallo, liebe Hörerinnen und Hörer. Am 5. Mai begrüße ich Sie zum 5. Hörerforum dieses Jahres. Und wir fangen an mit der Quizfrage für diesen Monat.
2: Nach der Wende von 1989 kehrte Radio Prag, der Auslandssender des damals noch tschechoslowakischen Rundfunks, zu seinem Stationskennzeichen aus der Vorkriegszeit zurück, das auf einer Melodie aus Antonín Dvořáks letzter Symphonie basierte. Wie heißt die Symphonie?
1: Schreiben Sie uns die Namen an wettbewerb@radio.cz. Im April haben wir nach einer Redaktion gefragt, die 1981 bei Radio Prag gegründet wurde. Sie sendete täglich ein einstündiges Programm und betrieb Propaganda gegen die erste unabhängige Gewerkschaftsbewegung im Ostblock, die Solidarność-Bewegung. Natürlich war diese Bewegung in Polen tätig und die Sendesprache war polnisch. Unter anderem Ralf Zimmer aus Deutschland hat richtig geantwortet und erhält einen Sachpreis von uns. Herzlichen Glückwunsch! 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

0: Und nun zu Ihren Briefen und Zuschriften, die wir in der letzten Zeit erhalten haben. In der vergangenen Ausgabe des Euroforums haben wir aus mehreren Briefen zitiert, in denen Sie auf die Nachricht reagiert haben, dass das tschechische Außenministerium plant, die Gelder für Radio Prag International zu kürzen. Dazu möchten wir heute noch aus einem Brief von unserem Stammhörer Bernd Wachsmuth und Michelle Hoschka aus Berlin eine Passage vorlesen und uns für ihre Unterstützung bedanken.
1: Das ist für uns alle unfassbar, wenn man um 14.30 Uhr auf einmal kein Radio Prag International mehr hören kann, nur weil da jemand aus der Politik die Gelder gestrichen hat, da er der Meinung ist, schnell mal 8,75 Millionen Kronen einsparen zu können. Ich selbst höre diesen Sender seit dem 14. Juni 1974. Das sind jetzt 52 Jahre. Angefangen hat es mit einem Kofferradio, das ich 1973 zu Weihnachten geschenkt bekam. Das ist das gute Stück, mit dem ich auf der Kurzwelle im 49-Meter-Band von früh bis abends hören konnte.
0: Unser langjähriger Hörer stellt auch eine Frage.
1: Ich habe auch davon erfahren, dass bei euch unten im Funkhaus eine Ausstellung zum 90. Geburtstag von Radio Prag International läuft. Die würde ich mir gerne einmal ansehen. Wie lange läuft die Ausstellung denn noch?
0: Die Ausstellung Prag sendet in die Welt 90 Jahre im Äther ist leider schon vorbei, Herr Wachsmuth. Sie war nur bis Ende März in der Galerie des tschechischen Rundfunks zu sehen. Wir können Ihnen aber einen Ersatz anbieten. Zu den 90 Jahren Geschichte des Prager Auslandssenders planen wir eine achteilige Audioserie, auf die wir schon jetzt aufmerksam machen wollen. Im Juli und August wird es immer samstags eine halbstündige Sendung geben. In den 8 Folgen geht es um die Geburt des Senders 1936, um die wichtigsten Etappen seiner Geschichte, aber auch etwa um die berühmten Gäste am Mikrofon, um unsere Hörerinnen und Hörer sowie um Sendeanlagen und die Kurzwelle.

0: Und nun verlassen wir das Thema Radio Prag International, seine Geschichte und seine Zukunft. Wir wollen noch einige Fragen beantworten, die ganz andere Themen betreffen. Dabei geht es um Frühling, Schwimmen und Traktoren. Michael Lindner aus Gera ist ein begeisterter Schwimmer. Es sei nicht nur eine sinnvolle Freizeitbeschäftigung, sondern auch ein aktiver Beitrag zum Wohlbefinden und der Gesundheit, schreibt er. Er lobt die Schwimmhalle in Gera. Besonders amüsant sei es, wenn der Schwimmunterricht für Kinder dort stattfinde, merkt er an und stellt diesbezüglich eine Reihe von Fragen.
1: Ist in Tschechien der Schwimmunterricht in den Schulunterricht integriert? Wie viel Prozent der Grundschüler können nicht schwimmen? Werden bei individuellem Kinderschwimmunterricht die Kosten vom Staat übernommen oder muss man das privat zahlen? Wie teuer ist im Durchschnitt ein Schwimmkurs für Kinder und ab wie viele Jahre ist das möglich? Gibt es verschiedene Schwimmstufen und wie unterteilen sich diese?
0: Der Schwimmunterricht ist seit 2017 fester Bestandteil des Lehrplans tschechischer Grundschulen und umfasst in der Regel insgesamt 40 Stunden in einem der ersten 5 Schuljahre. Ziel ist es, die Kinder an das Wasser zu gewöhnen und ihnen grundlegende Schwimmfertigkeiten beizubringen. Der Unterricht wird von der Schule, oft in Zusammenarbeit mit Schwimmschulen, angeboten und ist kostenlos. Solch ein Pflichtunterricht ist allerdings keine Neuigkeit hierzulande. Diesen gab es bereits von den 1960er Jahren bis 2005. Mit der Wiedereinführung hat man eben auf die sich verschlechternden Schwimmfertigkeiten der Kinder reagiert. Der Schwimmunterricht findet in der Regel einmal in der Woche ein Schuljahr lang statt. Oder die Schulklassen fahren für eine Woche zu einem Aufenthalt, bei dem es einen Intensivkurs gibt. In dem Fall müssen sie die Kosten für die Verpflegung und Unterkunft tragen. Mit dem Schwimmen kann man aber viel früher als im Schulalter anfangen. Es gibt hierzulande ebenfalls spezielle Babyschwimmkurse, die für Säuglinge ab dem Alter von wenigen Monaten bestimmt sind.
1: Bei der Suche nach den Daten sind wir aber auf Probleme gestoßen. Offizielle Statistiken gibt es nicht. In einer Umfrage im Rahmen des Projekts Rozplavme Česko, also lassen wir Tschechien schwimmen, gab es nur 6% der Teilnehmenden an, nicht schwimmen zu können. Anderen Schätzungen zufolge können jedoch bis zu 6 Millionen Tschechen, das heißt mehr als die Hälfte, gar nicht oder nur schlecht schwimmen. Dabei gilt jemand als Schwimmer, der problemlos 200 Meter schwimmen und auch einen Fall in tiefes Wasser meistern kann.
0: Und noch zu den Preisen des Schwimmunterrichts außerhalb der Schulen. Diese unterscheiden sich je nach der Größe der Gruppe. Laut unseren Recherchen beginnen sie bei umgerechnet 17 Euro pro Stunde. Nicht nur als langjähriger Stammhörer von Radio Prag, sondern auch als leidenschaftlicher Traktorfahrer fand Bernd Seiser aus Ottenau den Beitrag zum 80-jährigen Jubiläum von Setor sehr interessant, wie er schreibt. Und er schickt auch eine Hörerfrage.
1: Sogar in unserem Landkreis Rastatt fahren mehrere Traktoren der Firma Setor, viele mit roter Lackierung. Wurde Setor nur in Brünn-Lieschen produziert oder zu Zeiten der CSSR auch in einer Fabrik in der Slowakei? Und fahren in Tschechien auch in Deutschland hergestellte Traktoren wie Agria, Deutz, Lanz, John Deere oder auch Unimox? Wenn ja, wie groß ist der Marktanteil deutscher Traktoren in Tschechien?
0: Zur ersten Frage. Setor wurde tatsächlich auch in der Slowakei produziert, und zwar im Unternehmen Závody ťažkého strojárstva in der mittelslowakischen Stadt Martin. Dort wurden zunächst Motoren und seit den 1980er Jahren auch die ganzen schweren Traktormodelle hergestellt. Auf die weiteren Fragen können wir mit offiziellen Daten des Verkehrsministeriums für das Jahr 2024 antworten. In der Tschechischen Republik waren insgesamt 2.442 Traktoren zugelassen. John Deere ist seit langem die meistverkaufte Marke auf dem tschechischen Markt und auch im Jahr 2024 lag sie mit einem Marktanteil von 19% vorne. Auf den Marktführer folgten Fendt, Case IH und New Holland. Die tschechische Marke Setor belegt mit 6,5% den 6. Platz und die von Ihnen genannte Deutz Fahr mit 5,4% Rang 9. Und wir schließen mit einer kulinarischen Frage von Lutz Winkler aus Schmitten im Taunus.
1: Im Frühling wächst ja bei uns der Appetit auf etwas Frisches. Ich freue mich jetzt auf frische Kräuter und den Bärlauch, der auch in unserem Garten wächst. Damit lassen sich viele Gerichte zaubern. Bärlauchpasta, Reis mit Bärlauch und das wunderbare Bärlauchpesto. Gibt es denn in Tschechien auch typische Frühlingsgerichte?
0: Konkret Bärlauch ist auch in Tschechien in den letzten Jahren zunehmend populärer geworden. Vor 20 Jahren noch war dieses Kraut kaum bekannt. Heute werden die Blätter auf den Bauernmärkten verkauft. Eine typische Frühlingsspeise ist das Gericht, das zu Ostern serviert wird, nämlich Nadjivka. Es ist ein Auflauf aus Eiern, Fleisch und Brötchen, der auch grüne Kräuter, am besten junge Brennnesseln, enthält. Und etwas später kommt Spargel auf den Tisch. Aber auch dieses Gemüse hat erst in den letzten Jahrzehnten wieder an Beliebtheit gewonnen. Sei es in Suppe, Pfanngemüse, Risotto-Zutat oder klassisch mit einer Sauce Hollandaise und Kartoffeln.

Und damit verabschieden wir uns für heute. Schreiben Sie uns bitte weiter an Radio Prag International, deutschsprachige Redaktion, Wiener Hradská 12, Postleitzahl 12099, Prag 2, Tschechische Republik. Oder per E-Mail an deutsch@radio.cz.

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0: Einkommen, die sogenannte Registrierkassenpflicht. Die Regierung von Premier Babiš hat sich am Montag dafür entschieden, dass die Umsätze von Firmen erneut elektronisch erfasst und so auch überwacht werden sollen. Und damit Ahoi und willkommen aus Prag. Mein Name ist Till Janzer. Was die Registrierkassenpflicht bedeutet, das sagen wir in unserem ersten Beitrag heute. Aber wir stellen Ihnen auch ein Verfahren vor, um seltene Vögel im Safaripark Dvůr Králové nachzuzüchten. Dazu werden smarte Eier eingesetzt. Außerdem ist der erste Dienstag im Monat und das bedeutet, dass Sie bei uns wieder unser Hörerforum erwartet. Zunächst aber nun die neuesten Meldungen, heute von Ferdinand Hauser.
1: Die Nachrichten. In der böhmischen Schweiz wurden am Dienstag die Löscharbeiten des großen Waldbrandes fortgesetzt, der dort am Samstag ausgebrochen ist. Nachdem das Feuer am Montag lokalisiert werden konnte, wurde ein Teil der Einsatzkräfte mittlerweile abgezogen. Aktuell seien 350 Feuerwehrleute vor Ort, teilte Wladimir Wilczek, Generaldirektor der Feuerwehr, mit. Zudem halfen 6 Helikopter mit dem Löschen aus der Luft. Sie kamen Wilczek zufolge am Dienstag vermutlich zum letzten Mal zum Einsatz. Aller Voraussicht nach werde man mit den Löscharbeiten in dem Waldstück bis Ende der Woche fertig sein, hieß es weiter. Das Feuer war am Samstagnachmittag zwischen den Gemeinden Rinartice und Dolní Třebská ausgebrochen. Es betraf zunächst eine Fläche von 100 Hektar. Wilczek zufolge wolle man die betroffene Fläche von nun aktuell 20 Hektar demnächst auf 5 oder zumindest 10 Hektar begrenzen. Das tschechische Außenministerium hat noch keine definitive Entscheidung über die Schließung von tschechischen Zentren beschlossen. Dies teilte ein Sprecher des Ministeriums am Dienstag auf Anfrage der Presseagentur CTK mit. Zuvor hatten die tschechischen Sprach- und Kulturinstitute in Mailand, Stockholm, Tiflis und Sofia bekannt gegeben, schließen zu müssen. Grund sollen Einsparungen seitens des Außenministeriums sein. Die jüngsten Kontrollen der Brandschutzvorkehrungen in Clubs, Bars und Diskotheken in Tschechien hätten alarmierende Ergebnisse zum Vorschein gebracht. Darüber informierte der Generaldirektor der tschechischen Feuerwehr, Wladimír Wilczek, am Montag im öffentlich-rechtlichen tschechischen Fernsehen. Von 770 geplanten Kontrollen seien 133 bereits abgeschlossen worden, mit 410 habe man begonnen, hieß es. In zahlreichen der Etablissements habe es keine Fluchtwege gegeben oder sie seien verstellt gewesen, so Wilczek. Zudem hätten sich mehrere der Lokale in Gebäuden befunden, für die es keine gültige Baugenehmigung gebe oder die entgegen ihrer Bestimmung genutzt würden. Mit den Kontrollen der Brandschutzvorkehrungen hat die tschechische Feuerwehr als Reaktion auf die Feuerkatastrophe im schweizerischen Skiort Grand Montana begonnen. Dort war es in der Silvesternacht zu einem Brand in einer Diskothek gekommen. 40 Menschen starben dabei, 119 wurden verletzt. Die Aktien des tschechischen Rüstungskonzerns Czechoslovak Group sind an der Börse von Amsterdam am Montag vorübergehend eingebrochen. Der Kurs ließ zunächst um 26% nach, später wurde rund die Hälfte des Verlusts wieder wettgemacht. Auslöser für den Einbruch der Aktien war eine Analyse des Investmentberaters Hunter Brook, über welche die Agentur Bloomberg berichtete. In der Untersuchung stellte Hunter Brook das Geschäftsmodell der Czechoslovak Group in Frage. Das Unternehmen würde weniger Munition produzieren, als es angebe, und sich in Wirklichkeit auf den Weiterverkauf von Rüstungsgütern konzentrieren, hieß es. Die Czechoslovak Group wies die Inhalte des Berichts zurück. Roman Červenka von Dynamo Pardubice ist tschechischer Eishockeyspieler der Saison. Der 40-jährige Stürmer erhielt den Titel erneut nach 10 Jahren. Neben der Auszeichnung für den besten Spieler heimste er beim feierlichen Galaabend am Montag auch den Preis für den besten Spieler der Playoffs und für den produktivsten Spieler der Hauptrunde ein. Zudem erhielt er die Trophäe für den am häufigsten zum Man of the Match gewählten Eishockeyspieler der Saison. Červenka wechselte vorletztes Jahr aus der Schweiz nach Pardubice. Mit der tschechischen Nationalmannschaft holte er bisher 2 Weltmeistertitel. Am Montagabend kündigte er an, die Mannschaft auch bei der diesjährigen WM verstärken zu wollen. Diese wird am 15. Mai eröffnet und findet in Zürich und Freiburg in der Schweiz statt. Zum Schluss das Wetter für Mittwoch, den 6. Mai. Es ist zunächst überwiegend heiter in Tschechien. Im Tagesverlauf gibt es dann vereinzelt Wolken und Schauer. Am Abend

0: nehmen die Niederschläge zu. Möglich sind dann auch Gewitter. Die Tageshöchsttemperaturen liegen bei 22 bis 26 Grad.
1: Vielen Dank für den Nachrichtenüberblick, Ferdinand. Zu Beginn kommenden Jahres dürfte in Tschechien die elektronische Registrierkassenpflicht wieder eingeführt werden. Ein entsprechender Vorschlag von Finanzministerin Alena Schillerová wurde am Montag vom tschechischen Regierungskabinett gebilligt. Markéta Kachlíková berichtet.
2: Die Registrierkassenpflicht wird auf Tschechisch elektronische Erfassung des Umsatzes, also elektronická evidence tržeb, genannt. Sie ist hierzulande unter der Abkürzung EET bekannt. Die tschechische Regierung plant nun ein neues EET 2.0 System. Dieses soll Zahlungen mit Bargeldkarte oder per QR-Code direkt im Geschäft oder Restaurant erfassen. Rechnungen oder Online-Transaktionen zwischen Konten ohne physischen Kontakt werden hingegen nicht erfasst. Bereits vor 20 Jahren wollte die damalige linksliberale Regierung die entsprechende Pflicht einführen, um zu einer größeren Steuergerechtigkeit beizutragen. Die Begründung des damaligen sozialdemokratischen Finanzministers Bohuslav Sobotka unterschied sich nicht von den heutigen Argumenten.
3: Wir meinen, dass Registrierkassen helfen können, Steuerhinterziehungen zu verringern. Vor allem aber tragen sie zu größerer Gerechtigkeit zwischen den Unternehmern bei. Denn Unternehmer, die ehrlich abrechnen, die Dokumente vorlegen und die Steuernachweise und die Buchhaltung in Ordnung haben, sollten nicht benachteiligt sein gegenüber denen, die in unehrlicher Weise wirtschaften.
2: Erst 10 Jahre später wurde die Registrierkassenpflicht aber schließlich durchgesetzt. Den Posten des Finanzministers hatte damals, 2016, der heutige Premier Andrej Babiš inne. Im Frühling 2020 wurde das elektronische Erfassungssystem wegen der Corona-Pandemie ausgesetzt. Die Nachfolgeregierung hob die Pflicht dann 2023 komplett auf. Ab Januar 2027 soll es das System, das die Rechnungen direkt an ein Register des Finanzministeriums schickt, nun wiedergeben. Die neue Version schränkt den Umfang der zu übermittelnden Daten deutlich ein. Erfasst werden nur noch grundlegende Informationen über Verkäufe. Und es gibt auch weitere Änderungen. Finanzministerin Alena Schillerová.
1: Wir wollen, dass die Pflicht wegfällt, einen Papierbeleg auszustellen und dass es nicht mehr nötig ist, ununterbrochen online verbunden zu sein. Niemand muss eine einzige Krone in das EET-System investieren. Wer ein Kassensystem hat, kann dieses weiterhin nutzen. Und wer ein Smartphone hat, kann eine autorisierte App herunterladen.
2: Die Pflicht soll für Geschäfte, Restaurants, Dienstleistungsbetriebe und neu auch für Handwerker gelten. Gewerbetreibende sind hingegen ausgenommen, zumindest jene, die eine Pauschalsteuer zahlen und einen Jahresgewinn von höchstens 1 Million Kronen, das sind 41.000 Euro, erzielen. Schillerová verwies allerdings darauf, dass sich der Pauschalsteuersatz für die von der Umsatzmeldepflicht befreiten Selbstständigen erhöhen wird.
1: Die jetzigen 100 Kronen werden um 1.400 Kronen aufgestockt, sodass man 1.500 Kronen monatlich an Einkommensteuer bezahlt.
2: Das sind umgerechnet rund 60 Euro. Das EET-System soll der Finanzministerin zufolge jährlich umgerechnet 590 Millionen Euro in den Staatshaushalt spülen. Dem widerspricht der Fraktionsvorsitzende der oppositionellen Partei Top 09, Jan Jakob.
1: Diese 14,4 Milliarden Kronen sind eine Illusion. Es zeigte sich bereits früher, dass der Ertrag die Betriebskosten kaum gedeckt hat. Deswegen wurde die Pflicht in der Corona-Zeit auch aufgehoben.
2: Die Opposition ist gegen die Wiedereinführung der elektronischen Zahlungserfassung. Die Partei Top 09 hält die Pflicht für verfassungswidrig. Gleichzeitig befürchtet sie, dass unredliche Unternehmer einen Weg finden werden, das System zu umgehen. Schillerová erklärte am Montag, sie erwarte eine inhaltliche Debatte über den Vorschlag in der Abgeordnetenkammer. Sie erinnerte zudem daran, dass der Schritt von Wirtschaftsverbänden unterstützt werde. Tomáš Prouza ist der Vorsitzende des Verbands für Handel und Tourismus. Er sagt,
1: Es ist richtig, dass die neue Regierung zur Registrierkassenpflicht zurückkehrt und das System modernisiert. Ich finde es gut, dass damit kein administrativer Aufwand für die Kleinsten entsteht. Diese müssen nur die Einkommenssteuer etwas aufstocken und auf diese Weise dem Staat etwas mehr abführen.
2: Auch die Handelskammer sei für die Wiedereinführung, sagt der Vorsitzende ihrer Abteilung für Gastronomie, Luboš Kastner.
1: Wenn jemand als Unternehmer tätig ist, ist es für ihn kein Problem, über seinen Umsatz zu berichten. Die Registrierkasse ist nur eine Funktion des Kassensystems.
2: Der Entwurf beinhaltet neben der Registrierkassenpflicht auch manche Steueränderungen. So sollen einige Steuerrabatte, etwa für Studierende, wieder eingeführt werden, die die Vorgängerregierung abgeschafft hatte. Zudem soll auch die Mehrwertsteuer für alkoholfreie Getränke in der Gastronomie gesenkt werden.
1: Und nun geht es ab in den Zoo, konkret in den Safari-Park Dvorkralove nad Labem. Es schaut aus wie ein normales Vogelei, doch es ist künstlich und enthält mehrere Messgeräte. Damit sollen zum Beispiel bedrohte Arten besser geschützt werden können. So zumindest plant es der Safari-Park im ostböhmischen Dvorkralove nad Labem. Der Zoologe Michal Podraski ist bei den Säbelschnäblern im Pavillon Vogelwelt. Er nimmt eines der künstlichen Eier in die Hand.
0: Ich öffne jetzt den Deckel des Eis. Innen befindet sich der Datenlogger, der die Temperatur sowie die Lage misst. Letzteres ist dafür wichtig, dass wir wissen, wie der Vogel das Ei wendet.
1: Mit dem regelmäßigen Bewegen der Eier verhindern nicht nur die Säbelschnäbler, sondern auch weitere Vögel, dass der Embryo vor dem Schlüpfen an der Schale anhaftet. Diese Bewegungen werden auch per Minikamera aufgezeichnet. Michal Podraski.
0: Der Grundgedanke dabei war herauszufinden, wie die Vögel die Eier drehen. Denn manche Arten machen dies mit dem Schnabel, andere mit ihren Füßen. Aber es kann auch passieren, dass sie versehentlich gegen das Ei treten oder der Baum schwankt im Wind, sodass auch das Nest mit dem Ei bewegt wird. Selbst das lässt sich mit der Kamera sehen.
1: Zudem wird noch ein Sensor unter das Ei gelegt und ein weiterer am Rand des Nests angebracht. So können Temperatur und Luftfeuchtigkeit an beiden Orten erfasst werden.
0: Wenn man dort hinüberschaut, sieht man ein komplett nasses Weibchen. Das heißt, die Vögel baden zunächst und gehen dann zu den Eiern. So erhöhen sie die Feuchtigkeit. Und das muss bei der Inkubation von Eiern beachtet werden, damit wir beim künstlichen Ausbrüten richtig vorgehen.
1: Denn das Forschungsprojekt soll vor allem dabei helfen, seltene Vogelarten nachzuzüchten. Und das kann sowohl durch natürliches Ausbrüten als auch durch künstliches geschehen. Warum aber werden überhaupt Inkubatoren verwendet, also künstlich ausgebrütet? Das erläutert David Kodet. Er ist Oberzoowärter im Safari-Park.
0: Wir haben viele Vögel hier und uns ist es schon passiert, dass andere Vögel das Ei eines nistenden Paares weggerollt oder auch ins Wasserbecken geschmissen haben. Durch das künstliche Ausbrüten verhindern wir den Verlust von Eiern und damit auch von möglichen Jungtieren.
1: Deswegen müssen die Zoowärter sehr genau wissen, wie die Nestpflege der jeweiligen Vogelart aussieht. 5 Inkubatoren stehen im Zoo von Dvorkralove nad Labem bereit.
0: Ich wiege jetzt das Ei und messe seine Dicke. Dann lege ich es in den Inkubator zurück. Für den Säbelschnäbler-Nachwuchs haben wir 50% Luftfeuchtigkeit eingestellt und eine dauerhafte Temperatur von 37,5 Grad.
1: So erläutert Kodet. Bei der Erforschung der Nestpflege arbeitet der Safari-Park mit der Tschechischen Agraruniversität in Prag zusammen. Diese wertet die Daten aus. Musik. 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

0: Hallo liebe Hörerinnen und Hörer, am 5. Mai begrüße ich Sie zum 5. Höroforum dieses Jahres. Und wir fangen an mit der Quizfrage für diesen Monat.
1: Nach der Wende von 1989 kehrte Radio Prag, der Auslandssender des damals noch tschechoslowakischen Rundfunks, zu seinem Stationskennzeichen aus der Vorkriegszeit zurück, das auf einer Melodie aus Antonín Dvořáks letzter Symphonie basierte. Wie heißt die Symphonie?
0: Schreiben Sie uns die Namen an wettbewerb@radio.cz. Im April haben wir nach einer Redaktion gefragt, die 1981 bei Radio Prag gegründet wurde. Sie sendete täglich ein einstündiges Programm und betrieb Propaganda gegen die erste unabhängige Gewerkschaftsbewegung im Ostblock, die Solidarność-Bewegung. Natürlich war diese Bewegung in Polen tätig und die Sendesprache war polnisch. Unter anderem Ralf Zimmer aus Deutschland hat richtig geantwortet und erhält einen Sachpreis von uns. Herzlichen Glückwunsch!

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0: nun zu Ihren Briefen und Zuschriften, die wir in der letzten Zeit erhalten haben. In der vergangenen Ausgabe des Euroforums haben wir aus mehreren Briefen zitiert, in denen Sie auf die Nachricht reagiert haben, dass das tschechische Außenministerium plant, die Gelder für Radio Prag International zu kürzen. Dazu möchten wir heute noch aus einem Brief von unserem Stammhörer Bernd Wachsmuth und Michelle Hoschka aus Berlin eine Passage vorlesen und uns für Ihre Unterstützung bedanken.
1: Das ist für uns alle unfassbar, wenn man um 14.30 Uhr auf einmal kein Radio Prag International mehr hören kann, nur weil da jemand aus der Politik die Gelder gestrichen hat, da er der Meinung ist, schnell mal 8,75 Millionen Kronen einsparen zu können. Ich selbst höre diesen Sender seit dem 14. Juni 1974. Das sind jetzt 52 Jahre. Angefangen hat es mit einem Kofferradio, das ich 1973 zu Weihnachten geschenkt bekam. Das ist das gute Stück, mit dem ich auf der Kurzwelle im 49-Meter-Band von früh bis abends hören konnte.
0: Unser langjähriger Hörer stellt auch eine Frage.
1: Ich habe auch davon erfahren, dass bei euch unten im Funkhaus eine Ausstellung zum 90. Geburtstag von Radio Prag International läuft. Die würde ich mir gerne einmal ansehen. Wie lange läuft die Ausstellung denn noch?
0: Die Ausstellung Prag sendet in die Welt 90 Jahre im Äther ist leider schon vorbei, Herr Wachsmuth. Sie war nur bis Ende März in der Galerie des tschechischen Rundfunks zu sehen. Wir können Ihnen aber einen Ersatz anbieten. Zu den 90 Jahren Geschichte des Prager Auslandssenders planen wir eine achteilige Audioserie, auf die wir schon jetzt aufmerksam machen wollen. Im Juli und August wird es immer samstags eine halbstündige Sendung geben. In den 8 Folgen geht es um die Geburt des Senders 1936, um die wichtigsten Etappen seiner Geschichte, aber auch etwa um die berühmten Gäste am Mikrofon, um unsere Hörerinnen und Hörer sowie um Sendeanlagen und die Kurzwelle.

0: Und nun verlassen wir das Thema Radio Prag International, seine Geschichte und seine Zukunft. Wir wollen noch einige Fragen beantworten, die ganz andere Themen betreffen. Dabei geht es um Frühling, Schwimmen und Traktoren. Michael Lindner aus Gera ist ein begeisterter Schwimmer. Es sei nicht nur eine sinnvolle Freizeitbeschäftigung, sondern auch ein aktiver Beitrag zum Wohlbefinden und der Gesundheit, schreibt er. Er lobt die Schwimmhalle in Gera. Besonders amüsant sei es, wenn der Schwimmunterricht für Kinder dort stattfinde, merkt er an und stellt diesbezüglich eine Reihe von Fragen.
1: Ist in Tschechien der Schwimmunterricht in den Schulunterricht integriert? Wie viel Prozent der Grundschüler können nicht schwimmen? Werden bei individuellem Kinderschwimmunterricht die Kosten vom Staat übernommen oder muss man das privat zahlen? Wie teuer ist im Durchschnitt ein Schwimmkurs für Kinder und ab wie viele Jahre ist das möglich? Gibt es verschiedene Schwimmstufen und wie unterteilen sich diese?
0: Der Schwimmunterricht ist seit 2017 fester Bestandteil des Lehrplans tschechischer Grundschulen und umfasst in der Regel insgesamt 40 Stunden in einem der ersten 5 Schuljahre. Ziel ist es, die Kinder an das Wasser zu gewöhnen und ihnen grundlegende Schwimmfertigkeiten beizubringen. Der Unterricht wird von der Schule, oft in Zusammenarbeit mit Schwimmschulen, angeboten und ist kostenlos. Solch ein Pflichtunterricht ist allerdings keine Neuigkeit hierzulande. Diesen gab es bereits von den 1960er Jahren bis 2005. Mit der Wiedereinführung hat man eben auf die sich verschlechternden Schwimmfertigkeiten der Kinder reagiert. Der Schwimmunterricht findet in der Regel einmal in der Woche ein Schuljahr lang statt. Oder die Schulklassen fahren für eine Woche zu einem Aufenthalt, bei dem es einen Intensivkurs gibt. In dem Fall müssen sie die Kosten für die Verpflegung und Unterkunft tragen. Mit dem Schwimmen kann man aber viel früher als im Schulalter anfangen. Es gibt hierzulande ebenfalls spezielle Babyschwimmkurse, die für Säuglinge ab dem Alter von wenigen Monaten bestimmt sind.
1: Bei der Suche nach den Daten sind wir aber auf Probleme gestoßen. Offizielle Statistiken gibt es nicht. In einer Umfrage im Rahmen des Projekts Rozplavme Česko, also lassen wir Tschechien schwimmen, gab es nur 6% der Teilnehmenden an, nicht schwimmen zu können. Anderen Schätzungen zufolge können jedoch bis zu 6 Millionen Tschechen, das heißt mehr als die Hälfte, gar nicht oder nur schlecht schwimmen. Dabei gilt jemand als Schwimmer, der problemlos 200 Meter schwimmen und auch einen Fall in tiefes Wasser meistern kann.
0: Und noch zu den Preisen des Schwimmunterrichts außerhalb der Schulen. Diese unterscheiden sich je nach der Größe der Gruppe. Laut unseren Recherchen beginnen sie bei umgerechnet 17 Euro pro Stunde. Nicht nur als langjähriger Stammhörer von Radio Prag, sondern auch als leidenschaftlicher Traktorfahrer fand Bernd Seiser aus Ottenau den Beitrag zum 80-jährigen Jubiläum von Setor sehr interessant, wie er schreibt. Und er schickt auch eine Hörerfrage.
1: Sogar in unserem Landkreis Rastatt fahren mehrere Traktoren der Firma Setor, viele mit roter Lackierung. Wurde Setor nur in Brünn-Lieschen produziert oder zu Zeiten der CSSR auch in einer Fabrik in der Slowakei? Und fahren in Tschechien auch in Deutschland hergestellte Traktoren wie Agria, Deutz, Lanz, John Deere oder auch Unimox? Wenn ja, wie groß ist der Marktanteil deutscher Traktoren in Tschechien?
0: Zur ersten Frage, Setor wurde tatsächlich auch in der Slowakei produziert, und zwar im Unternehmen Závody ťažkého strojárstva in der mittelslowakischen Stadt Martin. Dort wurden zunächst Motoren und seit den 1980er Jahren auch die ganzen schweren Traktormodelle hergestellt. Auf die weiteren Fragen können wir mit offiziellen Daten des Verkehrsministeriums für das Jahr 2024 antworten. In der Tschechischen Republik waren insgesamt 2.442 Traktoren zugelassen. John Deere ist seit langem die meistverkaufte Marke auf dem tschechischen Markt und auch im Jahr 2024 lag sie mit einem Marktanteil von 19% vorne. Auf den Marktführer folgten Fendt, Case IH und New Holland. Die tschechische Marke Setor belegt mit 6,5% den 6. Platz und die von Ihnen genannte Deutz Fahr mit 5,4% Rang 9. Und wir schließen mit einer kulinarischen Frage von Lutz Winkler aus Schmitten im Taunus.
1: Im Frühling wächst ja bei uns der Appetit auf etwas Frisches. Ich freue mich jetzt auf frische Kräuter und den Bärlauch, der auch in unserem Garten wächst. Damit lassen sich viele Gerichte zaubern. Bärlauchpasta, Reis mit Bärlauch und das wunderbare Bärlauchpesto. Gibt es denn in Tschechien auch typische Frühlingsgerichte?
0: Konkret Bärlauch ist auch in Tschechien in den letzten Jahren zunehmend populärer geworden. Vor 20 Jahren noch war dieses Kraut kaum bekannt. Heute werden die Blätter auf den Bauernmärkten verkauft. Eine typische Frühlingsspeise ist das Gericht, das zu Ostern serviert wird, nämlich Nadivka. Es ist ein Auflauf aus Eiern, Fleisch und Brötchen, der auch grüne Kräuter, am besten junge Brennnesseln, enthält. Und etwas später kommt Spargel auf den Tisch. Aber auch dieses Gemüse hat erst in den letzten Jahrzehnten wieder an Beliebtheit gewonnen. Sei es in Suppe, Pfanngemüse, Risotto-Zutat oder klassisch mit einer Sauce Hollandaise und Kartoffeln.

Und damit verabschieden wir uns für heute. Schreiben Sie uns bitte weiter an Radio Prag International, deutschsprachige Redaktion, Vinohradská 12, Postleitzahl 12099, Prag 2, Tschechische Republik. Oder per E-Mail an deutsch@radio.cz.

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1: Sie soll nun wiederkommen, die sogenannte Registrierkassenpflicht. Die Regierung von Premier Babiš hat sich am Montag dafür entschieden, dass die Umsätze von Firmen erneut elektronisch erfasst und so auch überwacht werden sollen. Und damit ahoi und willkommen aus Prag. Mein Name ist Till Janzer. Was die Registrierkassenpflicht bedeutet, das sagen wir in unserem ersten Beitrag heute. Aber wir stellen Ihnen auch ein Verfahren vor, um seltene Vögel im Safaripark Dvůr Králové nachzuzüchten. Dazu werden smarte Anlagen vor, um seltene Vögel im Safaripark Dvůr Králové nachzuzüchten. Dazu werden smarte Eier eingesetzt. Außerdem ist der erste Dienstag im Monat.

0: Aktuell seien 350 Feuerwehrleute vor Ort, teilte Wladimir Wilczek, Generaldirektor der Feuerwehr, mit. Zudem halfen 6 Helikopter mit dem Löschen aus der Luft. Sie kamen Wilczek zufolge am Dienstag vermutlich zum letzten Mal zum Einsatz. Aller Voraussicht nach werde man mit den Löscharbeiten in dem Waldstück bis Ende der Woche fertig sein, hieß es weiter. Das Feuer war am Samstagnachmittag zwischen den Gemeinden Rinartice und Dolny Trzybska ausgebrochen. Es betraf zunächst eine Fläche von 100 Hektar. Wilczek zufolge wolle man die betroffene Fläche von nun aktuell 20 Hektar demnächst auf 5 oder zumindest 10 Hektar begrenzen. Das tschechische Außenministerium hat noch keine definitive Entscheidung über die Schließung von tschechischen Zentren beschlossen. Dies teilte ein Sprecher des Ministeriums am Dienstag auf Anfrage der Presseagentur CTK mit. Zuvor hatten die tschechischen Sprach- und Kulturinstitute in Mailand, Stockholm, Tiflis und Sofia bekannt gegeben, schließen zu müssen. Grund sollen Einsparungen seitens des Außenministeriums sein. Die jüngsten Kontrollen der Brandschutzvorkehrungen in Clubs, Bars und Diskotheken in Tschechien hätten alarmierende Ergebnisse zum Vorschein gebracht. Darüber informierte der Generaldirektor der tschechischen Feuerwehr, Wladimir Wilczek, am Montag im öffentlich-rechtlichen tschechischen Fernsehen. Von 770 geplanten Kontrollen seien 133 bereits abgeschlossen worden, mit 410 habe man begonnen, hieß es. In zahlreichen der Etablissements habe es keine Fluchtwege gegeben oder sie seien verstellt gewesen, so Wilczek. Zudem hätten sich mehrere der Lokale in Gebäuden befunden, für die es keine gültige Baugenehmigung gebe oder die entgegen ihrer Bestimmung genutzt würden. Mit den Kontrollen der Brandschutzvorkehrungen hat die tschechische Feuerwehr als Reaktion auf die Feuerkatastrophe im schweizerischen Skiort Grand Montana begonnen. Dort war es in der Silvesternacht zu einem Brand in einer Diskothek gekommen. 40 Menschen starben dabei, 119 wurden verletzt. Die Aktien des tschechischen Rüstungskonzerns Czechoslovak Group sind an der Börse von Amsterdam am Montag vorübergehend eingebrochen. Der Kurs ließ zunächst um 26% nach, später wurde rund die Hälfte des Verlusts wieder wettgemacht. Auslöser für den Einbruch der Aktien war eine Analyse des Investmentberaters Hunter Brook, über welche die Agentur Bloomberg berichtete. In der Untersuchung stellte Hunter Brook das Geschäftsmodell der Czechoslovak Group in Frage. Das Unternehmen würde weniger Munition produzieren, als es angebe, und sich in Wirklichkeit auf den Weiterverkauf von Rüstungsgütern konzentrieren, hieß es. Die Czechoslovak Group wies die Inhalte des Berichts zurück. Roman Červenka von Dynamo Pardubice ist tschechischer Eishockeyspieler der Saison. Der 40-jährige Stürmer erhielt den Titel erneut nach 10 Jahren. Neben der Auszeichnung für den besten Spieler heimste er beim feierlichen Galaabend am Montag auch den Preis für den besten Spieler der Playoffs und für den produktivsten Spieler der Hauptrunde ein. Zudem erhielt er die Trophäe für den am häufigsten zum Man of the Match gewählten Eishockeyspieler der Saison. Červenka wechselte vorletztes Jahr aus der Schweiz nach Pardubice. Mit der tschechischen Nationalmannschaft holte er bisher 2 Weltmeistertitel. Am Montagabend kündigte er an, die Mannschaft auch bei der diesjährigen WM verstärken zu wollen. Diese wird am 15. Mai eröffnet und findet in Zürich und Freiburg in der Schweiz statt. Zum Schluss das Wetter für Mittwoch, den 6. Mai. Es ist zunächst überwiegend heiter in Tschechien. Im Tagesverlauf gibt es dann vereinzelt Wolken und Schauer. Am Abend nehmen die Niederschläge zu. Möglich sind dann auch Gewitter. Die Tageshöchsttemperaturen liegen bei 22 bis 26 Grad.
1: Vielen Dank für den Nachrichtenüberblick, Ferdinand. Zu Beginn kommenden Jahres dürfte in Tschechien die elektronische Registrierkassenpflicht wieder eingeführt werden. Ein entsprechender Vorschlag von Finanzministerin Alena Schillerová wurde am Montag vom tschechischen Regierungskabinett gebilligt. Markéta Kachlíková berichtet.
2: Die Registrierkassenpflicht wird auf Tschechisch elektronische Erfassung des Umsatzes, also Elektronická evidence tržeb, genannt. Sie ist hierzulande unter der Abkürzung EET bekannt. Die tschechische Regierung plant nun ein neues EET 2.0 System. Dieses soll Zahlungen mit Bargeld, Karte oder per QR-Code direkt im Geschäft oder Restaurant erfassen. Rechnungen oder Online-Transaktionen zwischen Konten ohne physischen Kontakt werden

0: werden hingegen nicht erfasst. Bereits vor 20 Jahren wollte die damalige linksliberale Regierung die entsprechende Pflicht einführen, um zu einer größeren Steuergerechtigkeit beizutragen. Die Begründung des damaligen sozialdemokratischen Finanzministers Bohuslav Sobotka unterschied sich nicht von den heutigen Argumenten.
1: Wir meinen, dass Registrierkassen helfen können, Steuerhinterziehungen zu verringern. Vor allem aber tragen sie zu größerer Gerechtigkeit zwischen den Unternehmen bei. Denn Unternehmer, die ehrlich abrechnen, die Dokumente vorlegen und die Steuernachweise und die Buchhaltung in Ordnung haben, sollten nicht benachteiligt sein gegenüber denen, die in unehrlicher Weise wirtschaften.
0: Erst 10 Jahre später wurde die Registrierkassenpflicht aber schließlich durchgesetzt. Den Posten des Finanzministers hatte damals, 2016, der heutige Premier Andrej Babiš inne. Im Frühling 2020 wurde das elektronische Erfassungssystem wegen der Corona-Pandemie ausgesetzt. Die Nachfolgeregierung hob die Pflicht dann 2023 komplett auf. Ab Januar 2027 soll es das System, das die Rechnungen direkt an ein Register des Finanzministeriums schickt, nun wieder geben. Die neue Version schränkt den Umfang der zu übermittelnden Daten deutlich ein. Erfasst werden nur noch grundlegende Informationen über Verkäufe. Und es gibt auch weitere Änderungen. Finanzministerin Alena Schillerová.
2: Wir wollen, dass die Pflicht wegfällt, einen Papierbeleg auszustellen und dass es nicht mehr nötig ist, ununterbrochen online verbunden zu sein. Niemand muss eine einzige Krone in das EET-System investieren. Wer ein Kassensystem hat, kann dieses weiterhin nutzen. Und wer ein Smartphone hat, kann eine autorisierte App herunterladen.
0: Die Pflicht soll für Geschäfte, Restaurants, Dienstleistungsbetriebe und neu auch für Handwerker gelten. Gewerbetreibende sind hingegen ausgenommen, zumindest jene, die eine Pauschalsteuer zahlen und einen Jahresgewinn von höchstens 1 Million Kronen, das sind 41.000 Euro, erzielen. Schillerová verwies allerdings darauf, dass sich der Pauschalsteuersatz für die von der Umsatzmeldepflicht befreiten Selbstständigen erhöhen wird.
2: Die jetzigen 100 Kronen werden um 1.400 Kronen aufgestockt, sodass man 1.500 Kronen monatlich an Einkommensteuer bezahlt.
0: Das sind umgerechnet rund 60 Euro. Das EET-System soll der Finanzministerin zufolge jährlich umgerechnet 590 Millionen Euro in den Staatshaushalt spülen. Dem widerspricht der Fraktionsvorsitzende der oppositionellen Partei Top 09, Jan Jakob.
2: Diese 14,4 Milliarden Kronen sind eine Illusion. Es zeigte sich bereits früher, dass der Ertrag die Betriebskosten kaum gedeckt hat. Deswegen wurde die Pflicht in der Corona-Zeit auch aufgehoben.
0: Die Opposition ist gegen die Wiedereinführung der elektronischen Zahlungserfassung. Die Partei Top 09 hält die Pflicht für verfassungswidrig. Gleichzeitig befürchtet sie, dass unredliche Unternehmer einen Weg finden werden, das System zu umgehen. Schillerová erklärte am Montag, sie erwarte eine inhaltliche Debatte über den Vorschlag in der Abgeordnetenkammer. Sie erinnerte zudem daran, dass der Schritt von Wirtschaftsverbänden unterstützt werde. Tomáš Prouza ist der Vorsitzende des Verbands für Handel und Tourismus. Er sagt:
2: Es ist richtig, dass die neue Regierung zur Registrierkassenpflicht zurückkehrt und das System modernisiert. Ich finde es gut, dass damit kein administrativer Aufwand für die Kleinsten entsteht. Diese müssen nur die Einkommensteuer etwas aufstocken und auf diese Weise dem Staat etwas mehr abführen.
0: Auch die Handelskammer sei für die Wiedereinführung, sagt der Vorsitzende ihrer Abteilung für Gastronomie, Luboš Kastner.
2: Wenn jemand als Unternehmer tätig ist, ist es für ihn kein Problem, über seinen Umsatz zu berichten. Die Registrierkasse ist nur eine Funktion des Kassensystems.
0: Der Entwurf beinhaltet neben der Registrierkassenpflicht auch manche Steueränderungen. So sollen einige Steuerrabatte, etwa für Studierende, wieder eingeführt werden, die Vorgängerregierung abgeschafft hatte. Zudem soll auch die Mehrwertsteuer für alkoholfreie Getränke in der Gastronomie gesenkt werden.
2: Und nun geht es ab in den Zoo, konkret in den Safaripark Dvorkralove nad Labem. Es schaut aus wie ein normales Vogelei, doch es ist künstlich und enthält mehrere Messgeräte. Damit sollen zum Beispiel bedrohte Arten besser geschützt werden können. So zumindest plant es der Safaripark im ostböhmischen Dvorkralove nad Labem. Der Zoologe Michal Podraski ist bei den Säbelschnäblern im Pavillon Vogelwelt. Er nimmt eines der künstlichen Eier in die Hand.
3: Ich öffne jetzt den Deckel des Eis. Innen befindet sich der Datenlogger, der die Temperatur sowie die Lage misst. Letzteres ist dafür wichtig, dass wir wissen, wie der Vogel das Ei wendet.
2: Mit dem regelmäßigen Bewegen der Eier verhindern nicht nur die Säbelschnäbler, sondern auch weitere Vögel, dass der Embryo vor dem Schlüpfen an der Schale anhaftet. Diese Bewegungen werden auch per Minikamera aufgezeichnet. Michal Podraski.
3: Der Grundgedanke dabei war herauszufinden, wie die Vögel die Eier drehen. Denn manche Arten machen dies mit dem Schnabel, andere mit ihren Füßen. Aber es kann auch passieren, dass sie versehentlich gegen das Ei treten oder der Baum schwankt im Wind, sodass auch das Nest mit dem Ei bewegt wird. Selbst das lässt sich mit der Kamera sehen.
2: Zudem wird noch ein Sensor unter das Ei gelegt und ein weiterer am Rand des Nests angebracht. So können Temperatur und Luftfeuchtigkeit an beiden Orten erfasst werden.
3: Wenn man dort hinüberschaut, sieht man ein komplett nasses Weibchen. Das heißt, die Vögel baden zunächst und gehen dann zu den Eiern. So erhöhen sie die Feuchtigkeit. Und das muss bei der Inkubation von Eiern beachtet werden, damit wir beim künstlichen Ausbrüten richtig vorgehen.
2: Denn das Forschungsprojekt soll vor allem dabei helfen, seltene Vogelarten nachzuzüchten. Und das kann sowohl durch natürliches Ausbrüten als auch durch künstliches geschehen. Warum aber werden überhaupt Inkubatoren verwendet, also künstlich ausgebrütet? Das erläutert David Kodet. Er ist Oberzoowärter im Safaripark.
3: Wir haben viele Vögel hier und uns ist es schon passiert, dass andere Vögel das Ei eines nistenden Paares weggerollt oder auch ins Wasserbecken geschmissen haben. Durch das künstliche Ausbrüten verhindern wir den Verlust von Eiern und damit auch von möglichen Jungtieren.
2: Deswegen müssen die Zoowärter sehr genau wissen, wie die Nestpflege der jeweiligen Vogelart aussieht. 5 Inkubatoren stehen im Zoo von Dvorkralove nad Labem bereit.
3: Ich wiege jetzt das Ei und messe seine Dicke. Dann lege ich es in den Inkubator zurück. Für den Säbelschnäbler-Nachwuchs haben wir 50% Luftfeuchtigkeit eingestellt und eine dauerhafte Temperatur von 37,5 Grad.
2: So erläutert Kodet. Bei der Erforschung der Nestpflege arbeitet der Safaripark mit der Tschechischen Agraruniversität in Prag zusammen. Diese wertet die Daten aus. 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Und nun wartet auf Sie eine neue Ausgabe unserer Sendereihe Hörerforum. Diesmal wenden wir uns unter anderem mit einem Aufruf an Sie anlässlich unseres 90-jährigen Jubiläums. Es handelt sich um die neue Mitmachreihe Mein Radio Prag International. Alles Weitere in den nächsten Minuten.
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0: Hallo liebe Hörerinnen und Hörer, am 5. Mai begrüße ich Sie zum 5. Hörerforum dieses Jahres. Und wir fangen an mit der Quizfrage für diesen Monat.
2: Nach der Wende von 1989 kehrte Radio Prag, der Auslandssender des damals noch tschechoslowakischen Rundfunks, zu seinem Stationskennzeichen aus der Vorkriegszeit zurück, das auf einer Melodie aus Antonín Dvořáks letzter Symphonie basierte. Wie heißt die Symphonie?
0: Schreiben Sie uns die Namen an wettbewerb@radio.cz. Im April haben wir nach einer Redaktion gefragt, die 1981 bei Radio Prag gegründet wurde. Sie sendete täglich ein einstündiges Programm und betrieb Propaganda gegen die erste unabhängige Gewerkschaftsbewegung im Ostblock, die Solidarność-Bewegung. Natürlich war diese Bewegung in Polen tätig und die Sendesprache war polnisch. Unter anderem Ralf Zimmer aus Deutschland hat richtig geantwortet und erhält einen Sachpreis von uns. Herzlichen Glückwunsch!

0: Weiter geht es mit einem Aufruf an Sie, liebe Hörerinnen und Hörer. 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

0: nun zu Ihren Briefen und Zuschriften, die wir in der letzten Zeit erhalten haben. In der vergangenen Ausgabe des Euroforums haben wir aus mehreren Briefen zitiert, in denen Sie auf die Nachricht reagiert haben, dass das tschechische Außenministerium plant, die Gelder für Radio Prag International zu kürzen. Dazu möchten wir heute noch aus einem Brief von unserem Stammhörer Bernd Wachsmuth und Michelle Hoschka aus Berlin eine Passage vorlesen und uns für Ihre Unterstützung bedanken.
1: Das ist für uns alle unfassbar, wenn man um 14.30 Uhr auf einmal kein Radio Prag International mehr hören kann, nur weil da jemand aus der Politik die Gelder gestrichen hat, da er der Meinung ist, schnell mal 8,75 Millionen Kronen einsparen zu können. Ich selbst höre diesen Sender seit dem 14. Juni 1974. Das sind jetzt 52 Jahre. Angefangen hat es mit einem Kofferradio, das ich 1973 zu Weihnachten geschenkt bekam. Das ist das gute Stück, mit dem ich auf der Kurzwelle im 49-Meter-Band von früh bis abends hören konnte.
0: Unser langjähriger Hörer stellt auch eine Frage.
1: Ich habe auch davon erfahren, dass bei euch unten im Funkhaus eine Ausstellung zum 90. Geburtstag von Radio Prag International läuft. Die würde ich mir gerne einmal ansehen. Wie lange läuft die Ausstellung denn noch?
0: Die Ausstellung Prag sendet in die Welt 90 Jahre im Äther ist leider schon vorbei, Herr Wachsmuth. Sie war nur bis Ende März in der Galerie des tschechischen Rundfunks zu sehen. Wir können Ihnen aber einen Ersatz anbieten. Zu den 90 Jahren Geschichte des Prager Auslandssenders planen wir eine achteilige Audioserie, auf die wir schon jetzt aufmerksam machen wollen. Im Juli und August wird es immer samstags eine halbstündige Sendung geben. In den 8 Folgen geht es um die Geburt des Senders 1936, um die wichtigsten Etappen seiner Geschichte, aber auch etwa um die berühmten Gäste am Mikrofon, um unsere Hörerinnen und Hörer sowie um Sendeanlagen und die Kurzwelle.

0: Und nun verlassen wir das Thema Radio Prag International, seine Geschichte und seine Zukunft. Wir wollen noch einige Fragen beantworten, die ganz andere Themen betreffen. Dabei geht es um Frühling, Schwimmen und Traktoren. Michael Lindner aus Gera ist ein begeisterter Schwimmer. Es sei nicht nur eine sinnvolle Freizeitbeschäftigung, sondern auch ein aktiver Beitrag zum Wohlbefinden und der Gesundheit, schreibt er. Er lobt die Schwimmhalle in Gera. Besonders amüsant sei es, wenn der Schwimmunterricht für Kinder dort stattfinde, merkt er an und stellt diesbezüglich eine Reihe von Fragen.
1: Ist in Tschechien der Schwimmunterricht in den Schulunterricht integriert? Wie viel Prozent der Grundschüler können nicht schwimmen? Werden bei individuellem Kinderschwimmunterricht die Kosten vom Staat übernommen oder muss man das privat zahlen? Wie teuer ist im Durchschnitt ein Schwimmkurs für Kinder und ab wie viele Jahre ist das möglich? Gibt es verschiedene Schwimmstufen und wie unterteilen sich diese?
0: Der Schwimmunterricht ist seit 2017 fester Bestandteil des Lehrplans tschechischer Grundschulen und umfasst in der Regel insgesamt 40 Stunden in einem der ersten 5 Schuljahre. Ziel ist es, die Kinder an das Wasser zu gewöhnen und ihnen grundlegende Schwimmfertigkeiten beizubringen. Der Unterricht wird von der Schule, oft in Zusammenarbeit mit Schwimmschulen, angeboten und ist kostenlos. Solch ein Pflichtunterricht ist allerdings keine Neuigkeit hierzulande. Diesen gab es bereits von den 1960er Jahren bis 2005. Mit der Wiedereinführung hat man eben auf die sich verschlechternden Schwimmfertigkeiten der Kinder reagiert. Der Schwimmunterricht findet in der Regel einmal in der Woche ein Schuljahr lang statt. Oder die Schulklassen fahren für eine Woche zu einem Aufenthalt, bei dem es einen Intensivkurs gibt. In dem Fall müssen sie die Kosten für die Verpflegung und Unterkunft tragen. Mit dem Schwimmen kann man aber viel früher als im Schulalter anfangen. Es gibt hierzulande ebenfalls spezielle Babyschwimmkurse, die für Säuglinge ab dem Alter von wenigen Monaten bestimmt sind.
1: Bei der Suche nach den Daten sind wir aber auf Probleme gestoßen. Offizielle Statistiken gibt es nicht. In einer Umfrage im Rahmen des Projekts Rozplavme Česko, also lassen wir Tschechien schwimmen, gab es nur 6% der Teilnehmenden an, nicht schwimmen zu können. Anderen Schätzungen zufolge können jedoch bis zu 6 Millionen Tschechen, das heißt mehr als die Hälfte, gar nicht oder nur schlecht schwimmen. Dabei gilt jemand als Schwimmer, der problemlos 200 Meter schwimmen und auch einen Fall in tiefes Wasser meistern kann.
0: Und noch zu den Preisen des Schwimmunterrichts außerhalb der Schulen. Diese unterscheiden sich je nach der Größe der Gruppe. Laut unseren Recherchen beginnen sie bei umgerechnet 17 Euro pro Stunde. Nicht nur als langjähriger Stammhörer von Radio Prag, sondern auch als leidenschaftlicher Traktorfahrer fand Bernd Seiser aus Ottenau den Beitrag zum 80-jährigen Jubiläum von Setor sehr interessant, wie er schreibt. Und er schickt auch eine Hörerfrage.
1: Sogar in unserem Landkreis Rastatt fahren mehrere Traktoren der Firma Setor, viele mit roter Lackierung. Wurde Setor nur in Brünlischen produziert oder zu Zeiten der CSSR auch in einer Fabrik in der Slowakei? Und fahren in Tschechien auch in Deutschland hergestellte Traktoren wie Agria, Deutz, Lanz, John Deere oder auch Unimox? Wenn ja, wie groß ist der Marktanteil deutscher Traktoren in Tschechien?
0: Zur ersten Frage, Setor wurde tatsächlich auch in der Slowakei produziert, und zwar im Unternehmen Závody ťažkého strojárstva in der mittelslowakischen Stadt Martin. Dort wurden zunächst Motoren und seit den 1980er Jahren auch die ganzen schweren Traktormodelle hergestellt. Auf die weiteren Fragen können wir mit offiziellen Daten des Verkehrsministeriums für das Jahr 2024 antworten. In der Tschechischen Republik waren insgesamt 2.442 Traktoren zugelassen. John Deere ist seit langem die meistverkaufte Marke auf dem tschechischen Markt und auch im Jahr 2024 lag sie mit einem Marktanteil von 19% vorne. Auf den Marktführer folgten Fendt, Case IH und New Holland. Die tschechische Marke Setor belegt mit 6,5% den 6. Platz und die von Ihnen genannte Deutz Fahr mit 5,4% Rang 9. Und wir schließen mit einer kulinarischen Frage von Lutz Winkler aus Schmitten im Taunus.
1: Im Frühling wächst ja bei uns der Appetit auf etwas Frisches. Ich freue mich jetzt auf frische Kräuter und auf etwas Frisches. Ich freue mich jetzt auf frische Kräuter und den Bärlauch, der auch in unserem Garten wächst. Damit lassen sich viele Gerichte zaubern. Bärlauchpasta, Reis mit Bärlauch und das wunderbare Bärlauchpesto. Gibt es denn in Tschechien auch typische Frühlingsgerichte?
0: Konkret Bärlauch ist auch in Tschechien in den letzten Jahren zunehmend populärer geworden. Vor 20 Jahren noch war dieses Kraut kaum bekannt. Heute werden die Blätter auf den Bauernmärkten verkauft. Eine typische Frühlingsspeise ist das Gericht, das zu Ostern serviert wird, nämlich Nadjivka. Es ist ein Auflauf aus Eiern, Fleisch und Brötchen, der auch grüne Kräuter, am besten junge Brennnesseln, enthält. Und etwas später kommt Spargel auf den Tisch. Aber auch dieses Gemüse hat erst in den letzten Jahrzehnten wieder an Beliebtheit gewonnen. Sei es in Suppe, Pfanngemüse, Risotto-Zutat oder klassisch mit einer Sauce Hollandaise und Kartoffeln. Musik.

Und damit verabschieden wir uns für heute. Schreiben Sie uns bitte weiter an Radio Prag International, deutschsprachige Redaktion, Vinohradská 12, Postleitzahl 12099, Prag 2, Tschechische Republik. Oder per E-Mail an deutsch@radio.cz.

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1: Sie soll nun wiederkommen, die sogenannte Registrierkassenpflicht. Die Regierung von Premier Babiš hat sich am Montag dafür entschieden, dass die Umsätze von Firmen erneut elektronisch erfasst und so auch überwacht werden sollen. Und damit Ahoi und willkommen aus Prag. Mein Name ist Till Janzer. Was die Registrierkassenpflicht bedeutet, das sagen wir in unserem ersten Beitrag heute. Aber wir stellen Ihnen auch ein Verfahren vor, um seltene Vögel im Safaripark Dvůr Králové nachzuzüchten. Dazu werden smarte Eier eingesetzt. Außerdem ist der erste Dienstag im Monat und das bedeutet, dass Sie bei uns wieder unser Hörerforum erwartet. Zunächst aber nun die neuesten Meldungen, heute von Ferdinand Hauser.
2: Die Nachrichten. In der böhmischen Schweiz wurden am Dienstag die Löscharbeiten des großen Waldbrandes fortgesetzt, der dort am Samstag ausgebrochen ist. Nachdem das Feuer am Montag lokalisiert werden konnte, wurde ein Teil der Einsatzkräfte mittlerweile abgezogen. Aktuell seien 350 Feuerwehrleute vor Ort, teilte Wladimir Wilczek, Generaldirektor der Feuerwehr, mit. Zudem halfen 6 Helikopter mit dem Löschen aus der Luft. Sie kamen Wilczek zufolge am Dienstag vermutlich zum letzten Mal zum Einsatz. Aller Voraussicht nach werde man mit den Löscharbeiten in dem Waldstück bis Ende der Woche fertig sein, hieß es weiter. Das Feuer war am Samstagnachmittag zwischen den Gemeinden Rinartice und Dolní Třebská ausgebrochen. Es betraf zunächst eine Fläche von 100 Hektar.

0: bekannt gegeben, schließen zu müssen. Grund sollen Einsparungen seitens des Außenministeriums sein. Die jüngsten Kontrollen der Brandschutzvorkehrungen in Clubs, Bars und Diskotheken in Tschechien hätten alarmierende Ergebnisse zum Vorschein gebracht. Darüber informierte der Generaldirektor der tschechischen Feuerwehr, Wladimír Vilček, am Montag im öffentlich-rechtlichen tschechischen Fernsehen. Von 770 geplanten Kontrollen seien 133 bereits abgeschlossen worden, mit 410 habe man begonnen, hieß es. In zahlreichen der Etablissements habe es keine Fluchtwege gegeben oder sie seien verstellt gewesen, so Vilček. Zudem hätten sich mehrere der Lokale in Gebäuden befunden, für die es keine gültige Baugenehmigung gebe oder die entgegen ihrer Bestimmung genutzt würden. Mit den Kontrollen der Brandschutzvorkehrungen hat die tschechische Feuerwehr als Reaktion auf die Feuerkatastrophe im schweizerischen Skiort Grand Montana begonnen. Dort war es in der Silvesternacht zu einem Brand in einer Diskothek gekommen. 40 Menschen starben dabei, 119 wurden verletzt. Die Aktien des tschechischen Rüstungskonzerns Czechoslovak Group sind an der Börse von Amsterdam am Montag vorübergehend eingebrochen. Der Kurs ließ zunächst um 26% nach, später wurde rund die Hälfte des Verlusts wieder wettgemacht. Auslöser für den Einbruch der Aktien war eine Analyse des Investmentberaters Hunter Brook, über welche die Agentur Bloomberg berichtete. In der Untersuchung stellte Hunter Brook das Geschäftsmodell der Czechoslovak Group in Frage. Das Unternehmen würde weniger Munition produzieren, als es angebe, und sich in Wirklichkeit auf den Weiterverkauf von Rüstungsgütern konzentrieren, hieß es. Die Czechoslovak Group wies die Inhalte des Berichts zurück. Roman Červenka von Dynamo Pardubice ist tschechischer Eishockeyspieler der Saison. Der 40-jährige Stürmer erhielt den Titel erneut nach 10 Jahren. Neben der Auszeichnung für den besten Spieler heimste er beim feierlichen Galaabend am Montag auch den Preis für den besten Spieler der Playoffs und für den produktivsten Spieler der Hauptrunde ein. Zudem erhielt er die Trophäe für den am häufigsten zum Man of the Match gewählten Eishockeyspieler der Saison. Červenka wechselte vorletztes Jahr aus der Schweiz nach Pardubice. Mit der tschechischen Nationalmannschaft holte er bisher 2 Weltmeistertitel. Am Montagabend kündigte er an, die Mannschaft auch bei der diesjährigen WM verstärken zu wollen. Diese wird am 15. Mai eröffnet und findet in Zürich und Freiburg in der Schweiz statt. Zum Schluss das Wetter für Mittwoch, den 6. Mai. Es ist zunächst überwiegend heiter in Tschechien. Im Tagesverlauf gibt es dann vereinzelt Wolken und Schauer. Am Abend nehmen die Niederschläge zu. Möglich sind dann auch Gewitter. Die Tageshöchsttemperaturen liegen bei 22 bis 26 Grad.
1: Vielen Dank für den Nachrichtenüberblick, Ferdinand. Zu Beginn kommenden Jahres dürfte in Tschechien die elektronische Registrierkassenpflicht wieder eingeführt werden. Ein entsprechender Vorschlag von Finanzministerin Alena Schillerová wurde am Montag vom tschechischen Regierungskabinett gebilligt. Markéta Kachlíková berichtet.
2: Die Registrierkassenpflicht wird auf Tschechisch elektronische Erfassung des Umsatzes, also Elektronická evidence tržeb, genannt. Sie ist hierzulande unter der Abkürzung EET bekannt. Die tschechische Regierung plant nun ein neues EET 2.0 System. Dieses soll Zahlungen mit Bargeldkarte oder per QR-Code direkt im Geschäft oder Restaurant erfassen. Rechnungen oder Online-Transaktionen zwischen Konten ohne physischen Kontakt werden hingegen nicht erfasst. Bereits vor 20 Jahren wollte die damalige linksliberale Regierung die entsprechende Pflicht einführen, um zu einer größeren Steuergerechtigkeit beizutragen. Die Begründung des damaligen sozialdemokratischen Finanzministers Bohuslav Sobotka unterschied sich nicht von den heutigen Argumenten.
3: Wir meinen, dass Registrierkassen helfen können, Steuerhinterziehungen zu verringern. Vor allem aber tragen sie zu größerer Gerechtigkeit zwischen den Unternehmen bei. Denn Unternehmer, die ehrlich abrechnen, die Dokumente vorlegen und die Steuernachweise und die Buchhaltung in Ordnung haben, sollten nicht benachteiligt sein gegenüber denen, die in unehrlicher Weise wirtschaften.
2: Erst 10 Jahre später wurde die Registrierkassenpflicht aber schließlich durchgesetzt. Den Posten des Finanzministers hatte damals, 2016, der heutige Premier Andrej Babiš.

0: inne. Im Frühling 2020 wurde das elektronische Erfassungssystem wegen der Corona-Pandemie ausgesetzt. Die Nachfolgeregierung hob die Pflicht dann 2023 komplett auf. Ab Januar 2027 soll es das System, das die Rechnungen direkt an ein Register des Finanzministeriums schickt, nun wiedergeben. Die neue Version schränkt den Umfang der zu übermittelnden Daten deutlich ein. Erfasst werden nur noch grundlegende Informationen über Verkäufe. Und es gibt auch weitere Änderungen. Finanzministerin Alena Schillerová.
1: Wir wollen, dass die Pflicht wegfällt, einen Papierbeleg auszustellen und dass es nicht mehr nötig ist, ununterbrochen online verbunden zu sein. Niemand muss eine einzige Krone in das EET-System investieren. Wer ein Kassensystem hat, kann dieses weiterhin nutzen. Und wer ein Smartphone hat, kann eine autorisierte App herunterladen.
0: Die Pflicht soll für Geschäfte, Restaurants, Dienstleistungsbetriebe und neu auch für Handwerker gelten. Gewerbetreibende sind hingegen ausgenommen, zumindest jene, die eine Pauschalsteuer zahlen und einen Jahresgewinn von höchstens 1 Million Kronen, das sind 41.000 Euro, erzielen. Schillerová verwies allerdings darauf, dass sich der Pauschalsteuersatz für die von der Umsatzmeldepflicht befreiten Selbstständigen erhöhen wird.
1: Die jetzigen 100 Kronen werden um 1.400 Kronen aufgestockt, sodass man 1.500 Kronen monatlich an Einkommensteuer bezahlt.
0: Das sind umgerechnet rund 60 Euro. Das EET-System soll der Finanzministerin zufolge jährlich umgerechnet 590 Millionen Euro in den Staatshaushalt spülen. Dem widerspricht der Fraktionsvorsitzende der oppositionellen Partei Top 09, Jan Jakob.
1: Diese 14,4 Milliarden Kronen sind eine Illusion. Es zeigte sich bereits früher, dass der Ertrag die Betriebskosten kaum gedeckt hat. Deswegen wurde die Pflicht in der Corona-Zeit auch aufgehoben.
0: Die Opposition ist gegen die Wiedereinführung der elektronischen Zahlungserfassung. Die Partei Top 09 hält die Pflicht für verfassungswidrig. Gleichzeitig befürchtet sie, dass unredliche Unternehmer einen Weg finden werden, das System zu umgehen. Schillerová erklärte am Montag, sie erwarte eine inhaltliche Debatte über den Vorschlag in der Abgeordnetenkammer. Sie erinnerte zudem daran, dass der Schritt von Wirtschaftsverbänden unterstützt werde. Tomáš Prouza ist der Vorsitzende des Verbands für Handel und Tourismus. Er sagt:
1: Es ist richtig, dass die neue Regierung zur Registrierkassenpflicht zurückkehrt und das System modernisiert. Ich finde es gut, dass damit kein administrativer Aufwand für die Kleinsten entsteht. Diese müssen nur die Einkommensteuer etwas aufstocken und auf diese Weise dem Staat etwas mehr abführen.
0: Auch die Handelskammer sei für die Wiedereinführung, sagt der Vorsitzende ihrer Abteilung für Gastronomie, Luboš Kastner.
1: Wenn jemand als Unternehmer tätig ist, ist es für ihn kein Problem, über seinen Umsatz zu berichten. Die Registrierkasse ist nur eine Funktion des Kassensystems.
0: Der Entwurf beinhaltet neben der Registrierkassenpflicht auch manche Steueränderungen. So sollen einige Steuerrabatte, etwa für Studierende, wieder eingeführt werden, die die Vorgängerregierung abgeschafft hatte. Zudem soll auch die Mehrwertsteuer für alkoholfreie Getränke in der Gastronomie gesenkt werden.
1: Und nun geht es ab in den Zoo, konkret in den Safaripark Dvorkralove nad Labem. Es schaut aus wie ein normales Vogelei, doch es ist künstlich und enthält mehrere Messgeräte. Damit sollen zum Beispiel bedrohte Arten besser geschützt werden können. So zumindest plant es der Safari-Park im ostböhmischen Dvorkralove nad Labem. Der Zoologe Michal Podraski ist bei den Säbelschnäblern im Pavillon Vogelwelt. Er nimmt eines der künstlichen Eier in die Hand.
2: Ich öffne jetzt den Deckel des Eis. Innen befindet sich der Datenlogger, der die Temperatur sowie die Lage misst. Letzteres ist dafür wichtig, dass wir wissen, wie der Vogel das Ei wendet.
1: Mit dem regelmäßigen Bewegen der Eier verhindern nicht nur die Säbelschnäbler, sondern auch weitere Vögel, dass der Embryo vor dem Schlüpfen an der Schale anhaftet. Diese Bewegungen werden auch per Minikamera aufgezeichnet. Michael Podrásky.
2: Der Grundgedanke dabei war herauszufinden, wie die Vögel die Eier drehen. Denn manche Arten machen dies mit dem Schnabel, andere mit ihren Füßen. Aber es kann auch passieren, dass sie versehentlich gegen das Ei treten oder der Baum schwankt im Wind, sodass auch das Nest mit dem Ei bewegt wird. Selbst das lässt sich mit der Kamera sehen.
1: Zudem wird noch ein Sensor unter das Ei gelegt und ein weiterer am Rand des Nests angebracht. So können Temperatur und Luftfeuchtigkeit an beiden Orten erfasst werden.
2: Wenn man dort hinüberschaut, sieht man ein komplett nasses Weibchen. Das heißt, die Vögel baden zunächst und gehen dann zu den Eiern. So erhöhen sie die Feuchtigkeit. Und das muss bei der Inkubation von Eiern beachtet werden, damit wir beim künstlichen Ausbrüten richtig vorgehen.
1: Denn das Forschungsprojekt soll vor allem dabei helfen, seltene Vogelarten nachzuzüchten. Und das kann sowohl durch natürliches Ausbrüten als auch durch künstliches geschehen. Warum aber werden überhaupt Inkubatoren verwendet, also künstlich ausgebrütet? Das erläutert David Kodet. Er ist Oberzoowärter im Safari-Park.
2: Wir haben viele Vögel hier und uns ist es schon passiert, dass andere Vögel das Ei eines nistenden Paares weggerollt oder auch ins Wasserbecken geschmissen haben. Durch das künstliche Ausbrüten verhindern wir den Verlust von Eiern und damit auch von möglichen Jungtieren.
1: Deswegen müssen die Zoowärter sehr genau wissen, wie die Nestpflege der jeweiligen Vogelart aussieht. 5 Inkubatoren stehen im Zoo von Dvorkralové nad Labem bereit.
2: Ich wiege jetzt das Ei und messe seine Dicke. Dann lege ich es in den Inkubator zurück. Für den Säbelschnäbler-Nachwuchs haben wir 50% Luftfeuchtigkeit eingestellt und eine dauerhafte Temperatur von 37,5 Grad.
1: So erläutert Kodet. Bei der Erforschung der Nestpflege arbeitet der Safari-Park mit der Tschechischen Agraruniversität in Prag zusammen. Diese wertet die Daten aus. 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Und nun wartet auf Sie eine neue Ausgabe unserer Sendereihe Hörerforum. Diesmal wenden wir uns unter anderem mit einem Aufruf an Sie anlässlich unseres 90-jährigen Jubiläums. Es handelt sich um die neue Mitmachreihe Mein Radio Prag International. Alles weitere in den nächsten Minuten.
3: Forum. Hallo liebe Hörerinnen und Hörer, am 5. Mai begrüße ich Sie zum 5. Hörerforum dieses Jahres. Und wir fangen an mit der Quizfrage für diesen Monat.
1: Nach der Wende von 1989 kehrte Radio Prag, der Auslandssender des damals noch tschechoslowakischen Rundfunks, zu seinem Stationskennzeichen aus der Vorkriegszeit zurück, das auf einer Melodie aus Antonín Dvořáks letzter Symphonie basierte. Wie heißt die Symphonie?
3: Schreiben Sie uns die Namen an wettbewerb@radio.cz. Im April haben wir nach einer Redaktion gefragt, die 1981 bei Radio Prag gegründet wurde. Sie sendete täglich ein einstündiges Programm und betrieb Propaganda gegen die erste unabhängige Gewerkschaftsbewegung im Ostblock, die Solidarność-Bewegung. Natürlich war diese Bewegung in Polen tätig und die Sendesprache war polnisch. Unter anderem Ralf Zimmer aus Deutschland hat richtig geantwortet und erhält einen Sachpreis von uns. Herzlichen Glückwunsch!

0: Weiter geht es mit einem Aufruf an Sie, liebe Hörerinnen und Hörer. 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

0: nun zu Ihren Briefen und Zuschriften, die wir in der letzten Zeit erhalten haben. In der vergangenen Ausgabe des Euroforums haben wir aus mehreren Briefen zitiert, in denen Sie auf die Nachricht reagiert haben, dass das tschechische Außenministerium plant, die Gelder für Radio Prag International zu kürzen. Dazu möchten wir heute noch aus einem Brief von unserem Stammhörer Bernd Wachsmuth und Michel Hoschka aus Berlin eine Passage vorlesen und uns für Ihre Unterstützung bedanken.
1: Das ist für uns alle unfassbar, wenn man um 14.30 Uhr auf einmal kein Radio Prag International mehr hören kann, nur weil da jemand aus der Politik die Gelder gestrichen hat, da er der Meinung ist, schnell mal 8,75 Millionen Kronen einsparen zu können. Ich selbst höre diesen Sender seit dem 14. Juni 1974. Das sind jetzt 52 Jahre. Angefangen hat es mit einem Kofferradio, das ich 1973 zu Weihnachten geschenkt bekam. Das ist das gute Stück, mit dem ich auf der Kurzwelle im 49-Meter-Band von früh bis abends hören konnte.
0: Unser langjähriger Hörer stellt auch eine Frage.
1: Ich habe auch davon erfahren, dass bei euch unten im Funkhaus eine Ausstellung zum 90. Geburtstag von Radio Prag International läuft. Die würde ich mir gerne einmal ansehen. Wie lange läuft die Ausstellung denn noch?
0: Die Ausstellung Prag sendet in die Welt 90 Jahre im Äther ist leider schon vorbei, Herr Wachsmuth. Sie war nur bis Ende März in der Galerie des Tschechischen Rundfunks zu sehen. Wir können Ihnen aber einen Ersatz anbieten. Zu den 90 Jahren Geschichte des Prager Auslandssenders planen wir eine achteilige Audioserie, auf die wir schon jetzt aufmerksam machen wollen. Im Juli und August wird es immer samstags eine halbstündige Sendung geben. In den 8 Folgen geht es um die Geburt des Senders 1936, um die wichtigsten Etappen seiner Geschichte, aber auch etwa um die berühmten Gäste am Mikrofon, um unsere Hörerinnen und Hörer sowie um Sendeanlagen und die Kurzwelle.

0: Und nun verlassen wir das Thema Radio Prag International, seine Geschichte und seine Zukunft. Wir wollen noch einige Fragen beantworten, die ganz andere Themen betreffen. Dabei geht es um Frühling, Schwimmen und Traktoren. Michael Lindner aus Gera ist ein begeisterter Schwimmer. Es sei nicht nur eine sinnvolle Freizeitbeschäftigung, sondern auch ein aktiver Beitrag zum Wohlbefinden und der Gesundheit, schreibt er. Er lobt die Schwimmhalle in Gera. Besonders amüsant sei es, wenn der Schwimmunterricht für Kinder dort stattfinde, merkt er an und stellt diesbezüglich eine Reihe von Fragen.
1: Ist in Tschechien der Schwimmunterricht in den Schulunterricht integriert? Wie viel Prozent der Grundschüler können nicht schwimmen? Werden bei individuellem Kinderschwimmunterricht die Kosten vom Staat übernommen oder muss man das privat zahlen? Wie teuer ist im Durchschnitt ein Schwimmkurs für Kinder und ab wie viel Jahre ist das möglich? Gibt es verschiedene Schwimmstufen und wie unterteilen sich diese?
0: Der Schwimmunterricht ist seit 2017 fester Bestandteil des Lehrplans tschechischer Grundschulen und umfasst in der Regel insgesamt 40 Stunden in einem der ersten 5 Schuljahre. Ziel ist es, die Kinder an das Wasser zu gewöhnen und ihnen grundlegende Schwimmfertigkeiten beizubringen. Der Unterricht wird von der Schule, oft in Zusammenarbeit mit Schwimmschulen, angeboten und ist kostenlos. Solch ein Pflichtunterricht ist allerdings keine Neuigkeit hierzulande. Diesen gab es bereits von den 1960er Jahren bis 2005. Mit der Wiedereinführung hat man eben auf die sich verschlechternden Schwimmfertigkeiten der Kinder reagiert. Der Schwimmunterricht findet in der Regel einmal in der Woche ein Schuljahr lang statt. Oder die Schulklassen fahren für eine Woche zu einem Aufenthalt, bei dem es einen Intensivkurs gibt. In dem Fall müssen sie die Kosten für die Verpflegung und Unterkunft tragen. Mit dem Schwimmen kann man aber viel früher als im Schulalter anfangen. Es gibt hierzulande ebenfalls spezielle Babyschwimmkurse, die für Säuglinge ab dem Alter von wenigen Monaten bestimmt sind.
1: Bei der Suche nach den Daten sind wir aber auf Probleme gestoßen. Offizielle Statistiken gibt es nicht. In einer Umfrage im Rahmen des Projekts Rozplavme Česko, also lassen wir Tschechien schwimmen, gab es nur 6% der Teilnehmenden an, nicht schwimmen zu können. Anderen Schätzungen zufolge können jedoch bis zu 6 Millionen Tschechen, das heißt mehr als die Hälfte, gar nicht oder nur schlecht schwimmen. Dabei gilt jemand als Schwimmer, der problemlos 200 Meter schwimmen und auch einen Fall in tiefes Wasser meistern kann.
0: Und noch zu den Preisen des Schwimmunterrichts außerhalb der Schulen. Diese unterscheiden sich je nach der Größe der Gruppe. Laut unseren Recherchen beginnen sie bei umgerechnet 17 Euro pro Stunde. Nicht nur als langjähriger Stammhörer von Radio Prag, sondern auch als leidenschaftlicher Traktorfahrer fand Bernd Seiser aus Ottenau den Beitrag zum 80-jährigen Jubiläum von Setor sehr interessant, wie er schreibt. Und er schickt auch eine Hörerfrage.
1: Sogar in unserem Landkreis Rastatt fahren mehrere Traktoren der Firma Setor, viele mit roter Lackierung. Wurde Setor nur in Brünn-Lieschen produziert oder zu Zeiten der CSSR auch in einer Fabrik in der Slowakei? Und fahren in Tschechien auch in Deutschland hergestellte Traktoren wie Agria, Deutz, Lanz, John Deere oder auch Unimox? Wenn ja, wie groß ist der Marktanteil deutscher Traktoren in Tschechien?
0: Zur ersten Frage. Setor wurde tatsächlich auch in der Slowakei produziert, und zwar im Unternehmen Závody ťažkého strojárstva in der mittelslowakischen Stadt Martin. Dort wurden zunächst Motoren und seit den 1980er Jahren auch die ganzen schweren Traktormodelle hergestellt. Auf die weiteren Fragen können wir mit offiziellen Daten des Verkehrsministeriums für das Jahr 2024 antworten. In der Tschechischen Republik waren insgesamt 2.442 Traktoren zugelassen. John Deere ist seit langem die meistverkaufte Marke auf dem tschechischen Markt und auch im Jahr 2024 lag sie mit einem Marktanteil von 19% vorne. Auf den Marktführer folgten Fendt, Case IH und New Holland. Die tschechische Marke Setor belegt mit 6,5% den 6. Platz und die von Ihnen genannte Deutz Fahr mit 5,4% Rang 9. Und wir schließen mit einer kulinarischen Frage von Lutz Winkler aus Schmitten im Taunus.
1: Im Frühling wächst ja bei uns der Appetit auf etwas Frisches. Ich freue mich jetzt auf frische Kräuter und den Bärlauch, der auch in unserem Garten wächst. Damit lassen sich viele Gerichte zaubern. Bärlauchpasta, Reis mit Bärlauch und das wunderbare Bärlauchpesto. Gibt es denn in Tschechien auch typische Frühlingsgerichte?
0: Konkret Bärlauch ist auch in Tschechien in den letzten Jahren zunehmend populärer geworden. Vor 20 Jahren noch war dieses Kraut kaum bekannt. Heute werden die Blätter auf den Bauernmärkten verkauft. Eine typische Frühlingsspeise ist das Gericht, das zu Ostern serviert wird, nämlich Nadivka. Es ist ein Auflauf aus Eiern, Fleisch und Brötchen, der auch grüne Kräuter, am besten junge Brennnesseln, enthält. Und etwas später kommt Spargel auf den Tisch. Aber auch dieses Gemüse hat erst in den letzten Jahrzehnten wieder an Beliebtheit gewonnen. Sei es in Suppe, Pfanngemüse, Risotto-Zutat oder klassisch mit einer Sauce Hollandaise und Kartoffeln.

Und damit verabschieden wir uns für heute. Schreiben Sie uns bitte weiter an Radio Prag International, deutschsprachige Redaktion, Wiener Horazgar 12, Postleitzahl 12099, Prag 2, Tschechische Republik. Oder per E-Mail an deutsch@radio.cz.

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Auf Wiederhören und naslyšenou.

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1: Sie soll nun wiederkommen, die sogenannte Registrierkassenpflicht. Die Regierung von Premier Babiš hat sich am Montag dafür entschieden, dass die Umsätze von Firmen erneut elektronisch erfasst und so auch überwacht werden sollen. Und damit Ahoi und willkommen aus Prag. Mein Name ist Till Janzer. Was die Registrierkassenpflicht bedeutet, das sagen wir in unserem ersten Beitrag heute. Aber wir stellen Ihnen auch ein Verfahren vor, um seltene Vögel im Safaripark Dvůr Králové nachzuzüchten. Dazu werden smarte Eier eingesetzt. Außerdem ist der erste Dienstag im Monat und das bedeutet, dass Sie bei uns wieder unser Hörerforum erwartet. Zunächst aber nun die neuesten Meldungen, heute von Ferdinand Hauser.
2: Die Nachrichten. In der böhmischen Schweiz wurden am Dienstag die Löscharbeiten des großen Waldbrandes fortgesetzt, der dort am Samstag ausgebrochen ist. Nachdem das Feuer am Montag lokalisiert werden konnte, wurde ein Teil der Einsatzkräfte mittlerweile abgezogen. Aktuell seien 350 Feuerwehrleute vor Ort, teilte Wladimir Wilczek, Generaldirektor der Feuerwehr, mit. Zudem halfen 6 Helikopter mit dem Löschen aus der Luft. Sie kamen Wilczek zufolge am Dienstag vermutlich zum letzten Mal zum Einsatz. Aller Voraussicht nach werde man mit den Löscharbeiten in dem Waldstück bis Ende der Woche fertig sein, hieß es weiter. Das Feuer war am Samstagnachmittag zwischen den Gemeinden Rinartice und Dolní Třebská ausgebrochen. Es betraf zunächst eine Fläche von 100 Hektar. Wilczek zufolge wolle man die betroffene Fläche von nun aktuell 20 Hektar demnächst auf 5 oder zumindest 10 Hektar begrenzen. Das tschechische Außenministerium hat noch keine definitive Entscheidung über die Schließung von tschechischen Zentren beschlossen. Dies teilte ein Sprecher des Ministeriums am Dienstag auf Anfrage der Presseagentur ČTK mit. Zuvor hatten die tschechischen Sprach- und Kulturinstitute in Mailand, Stockholm, Tiflis und Sofia bekannt gegeben, schließen zu müssen. Grund sollen Einsparungen seitens des Außenministeriums sein. Die jüngsten Kontrollen der Brandschutzvorkehrungen in Clubs, Bars und Diskotheken in Tschechien hätten alarmierende Ergebnisse zum Vorschein gebracht. Darüber informierte der Generaldirektor der tschechischen Feuerwehr, Wladimír Wilczek, am Montag im öffentlich-rechtlichen tschechischen Fernsehen. Von 770 geplanten Kontrollen seien

0: Dort war es in der Silvesternacht zu einem Brand in einer Diskothek gekommen. 40 Menschen starben dabei, 119 wurden verletzt. Die Aktien des tschechischen Rüstungskonzerns Czechoslovak Group sind an der Börse von Amsterdam am Montag vorübergehend eingebrochen. Der Kurs ließ zunächst um 26% nach, später wurde rund die Hälfte des Verlusts wieder wettgemacht. Auslöser für den Einbruch der Aktien war eine Analyse des Investmentberaters Hunter Brook, über welche die Agentur Bloomberg berichtete. In der Untersuchung stellte Hunter Brook das Geschäftsmodell der Czechoslovak Group in Frage. Das Unternehmen würde weniger Munition produzieren, als es angebe, und sich in Wirklichkeit auf den Weiterverkauf von Rüstungsgütern konzentrieren, hieß es. Die Czechoslovak Group wies die Inhalte des Berichts zurück. Roman Červenka von Dynamo Pardubice ist tschechischer Eishockeyspieler der Saison. Der 40-jährige Stürmer erhielt den Titel erneut nach 10 Jahren. Neben der Auszeichnung für den besten Spieler heimste er beim feierlichen Galaabend am Montag auch den Preis für den besten Spieler der Playoffs und für den produktivsten Spieler der Hauptrunde ein. Zudem erhielt er die Trophäe für den am häufigsten zum Man of the Match gewählten Eishockeyspieler der Saison. Červenka wechselte vorletztes Jahr aus der Schweiz nach Pardubice. Mit der tschechischen Nationalmannschaft holte er bisher 2 Weltmeistertitel. Am Montagabend kündigte er an, die Mannschaft auch bei der diesjährigen WM verstärken zu wollen. Diese wird am 15. Mai eröffnet und findet in Zürich und Freiburg in der Schweiz statt. Zum Schluss das Wetter für Mittwoch, den 6. Mai. Es ist zunächst überwiegend heiter in Tschechien. Im Tagesverlauf gibt es dann vereinzelt Wolken und Schauer. Am Abend nehmen die Niederschläge zu. Möglich sind dann auch Gewitter. Die Tageshöchsttemperaturen liegen bei 22 bis 26 Grad.
1: Vielen Dank für den Nachrichtenüberblick, Ferdinand. Zu Beginn kommenden Jahres dürfte in Tschechien die elektronische Registrierkassenpflicht wieder eingeführt werden. Ein entsprechender Vorschlag von Finanzministerin Alena Schillerová wurde am Montag vom tschechischen Regierungskabinett gebilligt. Markéta Kachlíková berichtet.
2: Die Registrierkassenpflicht wird auf Tschechisch elektronische Erfassung des Umsatzes, also Elektronická evidence tržeb, genannt. Sie ist hierzulande unter der Abkürzung EET bekannt. Die tschechische Regierung plant nun ein neues EET 2.0 System. Dieses soll Zahlungen mit Bargeldkarte oder per QR-Code direkt im Geschäft oder Restaurant erfassen. Rechnungen oder Online-Transaktionen zwischen Konten ohne physischen Kontakt werden hingegen nicht erfasst. Bereits vor 20 Jahren wollte die damalige linksliberale Regierung die entsprechende Pflicht einführen, um zu einer größeren Steuergerechtigkeit beizutragen. Die Begründung des damaligen sozialdemokratischen Finanzministers Bohuslav Sobotka unterschied sich nicht von den heutigen Argumenten.
3: Wir meinen, dass Registrierkassen helfen können, Steuerhinterziehungen zu verringern. Vor allem aber tragen sie zu größerer Gerechtigkeit zwischen den Unternehmen bei. Denn Unternehmer, die ehrlich abrechnen, die Dokumente vorlegen und die Steuernachweise und die Buchhaltung in Ordnung haben, sollten nicht benachteiligt sein gegenüber denen, die in unehrlicher Weise wirtschaften.
2: Erst 10 Jahre später wurde die Registrierkassenpflicht aber schließlich durchgesetzt. Den Posten des Finanzministers hatte damals, 2016, der heutige Premier Andrej Babiš inne. Im Frühling 2020 wurde das elektronische Erfassungssystem wegen der Corona-Pandemie ausgesetzt. Die Nachfolgeregierung hob die Pflicht dann 2023 komplett auf. Ab Januar 2027 soll es das System, das die Rechnungen direkt an ein Register des Finanzministeriums schickt, nun wieder geben. Die neue Version schränkt den Umfang der zu übermittelnden Daten deutlich ein. Erfasst werden nur noch grundlegende Informationen über Verkäufe. Und es gibt auch weitere Änderungen. Finanzministerin Alena Schillerová.
1: Wir wollen, dass die Pflicht wegfällt, einen Papierbeleg auszustellen und dass es nicht mehr nötig ist, ununterbrochen online verbunden zu sein. Niemand muss eine einzige Krone in das EET-System investieren. Wer ein Kassensystem hat, kann dieses weiterhin nutzen. Und wer ein Smartphone hat, kann eine autorisierte App herunterladen.

0: autorisovanou aplikaci zdarma.
1: Die Pflicht soll für Geschäfte, Restaurants, Dienstleistungsbetriebe und neu auch für Handwerker gelten. Gewerbetreibende sind hingegen ausgenommen, zumindest jene, die eine Pauschalsteuer zahlen und einen Jahresgewinn von höchstens 1 Million Kronen, das sind 41.000 Euro, erzielen. Schillerová verwies allerdings darauf, dass sich der Pauschalsteuersatz für die von der Umsatzmeldepflicht befreiten Selbstständigen erhöhen wird.
2: Die jetzigen 100 Kronen werden um 1.400 Kronen aufgestockt, sodass man 1.500 Kronen monatlich an Einkommensteuer bezahlt.
1: Das sind umgerechnet rund 60 Euro. Das EET-System soll der Finanzministerin zufolge jährlich umgerechnet 590 Millionen Euro in den Staatshaushalt spülen. Dem widerspricht der Fraktionsvorsitzende der oppositionellen Partei Top 09, Jan Jakob.
2: Diese 14,4 Milliarden Kronen sind eine Illusion. Es zeigte sich bereits früher, dass der Ertrag die Betriebskosten kaum gedeckt hat. Deswegen wurde die Pflicht in der Corona-Zeit auch aufgehoben.
1: Die Opposition ist gegen die Wiedereinführung der elektronischen Zahlungserfassung. Die Partei Top 09 hält die Pflicht für verfassungswidrig. Gleichzeitig befürchtet sie, dass unredliche Unternehmer einen Weg finden werden, das System zu umgehen. Schillerová erklärte am Montag, sie erwarte eine inhaltliche Debatte über den Vorschlag in der Abgeordnetenkammer. Sie erinnerte zudem daran, dass der Schritt von Wirtschaftsverbänden unterstützt werde. Tomáš Prouza ist der Vorsitzende des Verbands für Handel und Tourismus. Er sagt:
2: Es ist richtig, dass die neue Regierung zur Registrierkassenpflicht zurückkehrt und das System modernisiert. Ich finde es gut, dass damit kein administrativer Aufwand für die Kleinsten entsteht. Diese müssen nur die Einkommensteuer etwas aufstocken und auf diese Weise dem Staat etwas mehr abführen.
1: Auch die Handelskammer sei für die Wiedereinführung, sagt der Vorsitzende ihrer Abteilung für Gastronomie, Luboš Kastner.
2: Wenn jemand als Unternehmer tätig ist, ist es für ihn kein Problem, über seinen Umsatz zu berichten. Die Registrierkasse ist nur eine Funktion des Kassensystems.
1: Der Entwurf beinhaltet neben der Registrierkassenpflicht auch manche Steueränderungen. So sollen einige Steuerrabatte, etwa für Studierende, wieder eingeführt werden, die die Vorgängerregierung abgeschafft hatte. Zudem soll auch die Mehrwertsteuer für alkoholfreie Getränke in der Gastronomie gesenkt werden.
2: Und nun geht es ab in den Zoo, konkret in den Safari-Park Dvorkralové nad Labem. Es schaut aus wie ein normales Vogelei. Doch es ist künstlich und enthält mehrere Messgeräte. Damit sollen zum Beispiel bedrohte Arten besser geschützt werden können. So zumindest plant es der Safari-Park im ostböhmischen Dvorkralové nad Labem. Der Zoologe Michal Podraský ist bei den Säbelschnäblern im Pavillon Vogelwelt. Er nimmt eines der künstlichen Eier in die Hand.
3: Ich öffne jetzt den Deckel des Eis. Innen befindet sich der Datenlogger, der die Temperatur sowie die Lage misst. Letzteres ist dafür wichtig, dass wir wissen, wie der Vogel das Ei wendet.
2: Mit dem regelmäßigen Bewegen der Eier verhindern nicht nur die Säbelschnäbler, sondern auch weitere Vögel, dass der Embryo vor dem Schlüpfen an der Schale anhaftet. Diese Bewegungen werden auch per Minikamera aufgezeichnet. Michal Podraský.
3: Der Grundgedanke dabei war herauszufinden, wie die Vögel die Eier drehen. Denn manche Arten machen dies mit dem Schnabel, andere mit ihren Füßen. Aber es kann auch passieren, dass sie versehentlich gegen das Ei treten oder der Baum schwankt im Wind, sodass auch das Nest mit dem Ei bewegt wird. Selbst das lässt sich mit der Kamera sehen.
2: Zudem wird noch ein Sensor unter das Ei gelegt und ein weiterer am Rand des Nests angebracht. So können Temperatur und Luftfeuchtigkeit an beiden Orten erfasst werden.
3: Wenn man dort hinüberschaut, sieht man ein komplett nasses Weibchen. Das heißt, die Vögel baden zunächst und gehen dann zu den Eiern. So erhöhen sie die Feuchtigkeit. Und das muss bei der Inkubation von Eiern beachtet werden, damit wir beim künstlichen Ausbrüten richtig vorgehen.
2: Denn das Forschungsprojekt soll vor allem dabei helfen, seltene Vogelarten nachzuzüchten. Und das kann sowohl durch natürliches Ausbrüten als auch durch künstliches geschehen. Warum aber werden überhaupt Inkubatoren verwendet, also künstlich ausgebrütet? Das erläutert David Kordetz. Er ist Oberzoowärter im Safari-Park.
3: Wir haben viele Vögel hier und uns ist es schon passiert, dass andere Vögel das Ei eines nistenden Paares weggerollt oder auch ins Wasserbecken geschmissen haben. Durch das künstliche Ausbrüten verhindern wir den Verlust von Eieren und damit auch von möglichen Jungtieren.
2: Deswegen müssen die Zoowärter sehr genau wissen, wie die Nestpflege der jeweiligen Vogelart aussieht. 5 Inkubatoren stehen im Zoo von Dvorkralové nad Labem bereit.
3: Ich wiege jetzt das Ei und messe seine Dicke. Dann lege ich es in den Inkubator zurück. Für den Säbelschnäbler-Nachwuchs haben wir 50% Luftfeuchtigkeit eingestellt und eine dauerhafte Temperatur von 37,5 Grad.
2: So erläutert Kordetz. Bei der Erforschung der Nestpflege arbeitet der Safari-Park mit der Tschechischen Agraruniversität in Prag zusammen. Diese wertet die Daten aus. 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Und nun wartet auf Sie eine neue Ausgabe unserer Sendereihe Hörerforum. Diesmal wenden wir uns unter anderem mit einem Aufruf an Sie anlässlich unseres 90-jährigen Jubiläums. Es handelt sich um die neue Mitmachreihe Mein Radio Prag International. Alles weitere in den nächsten Minuten.

0: Hallo, liebe Hörerinnen und Hörer. Am 5. Mai begrüße ich Sie zum 5. Hörerforum dieses Jahres. Und wir fangen an mit der Quizfrage für diesen Monat.
1: Nach der Wende von 1989 kehrte Radio Prag, der Auslandssender des damals noch tschechoslowakischen Rundfunks, zu seinem Stationskennzeichen aus der Vorkriegszeit zurück, das auf einer Melodie aus Antonín Dvořáks letzter Symphonie basierte. Wie heißt die Symphonie?
0: Schreiben Sie uns die Namen an wettbewerb@radio.cz. Im April haben wir nach einer Redaktion gefragt, die 1981 bei Radio Prag gegründet wurde. Sie sendete täglich ein einstündiges Programm und betrieb Propaganda gegen die erste unabhängige Gewerkschaftsbewegung im Ostblock, die Solidarność-Bewegung. Natürlich war diese Bewegung in Polen tätig und die Sendesprache war polnisch. Unter anderem Ralf Zimmer aus Deutschland hat richtig geantwortet und erhält einen Sachpreis von uns. Herzlichen Glückwunsch! Weiter geht es mit einem Aufruf an Sie, liebe Hörerinnen und Hörer. Anlässlich seines 90-jährigen Jubiläums startet Radio Prag International die neue Mitmachreihe »Mein Radio Prag International«.
1: Seit 9 Jahrzehnten sendet unser Sender aus Prag in die ganze Welt, oft in schwierigen Situationen. Gerade jetzt, wo wir uns in unsicheren Zeiten befinden, ist Ihre Meinung wichtiger denn je. Wir möchten all jenen eine Stimme geben, die uns hören, lesen und folgen, und zwar weltweit.
0: Darum möchten wir Sie darum bitten, dass Sie uns Ihre eigene Geschichte erzählen.
1: 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Wie lange gehören Sie schon zu unserem Publikum? Was bedeutet unser Sender für Sie heute?
0: Und am wichtigsten, wählen Sie einen Beitrag aus unserem Archiv, einen Bericht, eine Reportage, ein Interview, einen historischen Moment und so weiter und erzählen Sie uns, warum Sie diesen interessant finden und warum er Sie berührt hat.
1: Wie können Sie teilnehmen? Ganz einfach.
0: Schreiben Sie uns an die E-Mail-Adresse deutsch@radio.cz. Da viele von Ihnen über Smartphones und andere Technik verfügen, die es ermöglicht, die Stimme aufzuzeichnen, würden wir uns sehr freuen, wenn Sie uns sogar eine kurze Audioansprache oder Videobotschaft schicken. Wir werden diese dann gerne auf unserer Website veröffentlichen. 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
1: Oder Sie sprechen Ihre Geschichte als Sprachnachricht via WhatsApp ein. Die Nummer ist 00420 720 868 865.
0: Ihre Geschichten, die auch anonymisiert werden können, wenn Sie beispielsweise nur Ihren Vornamen verwenden möchten, stehen im Mittelpunkt dieser besonderen Serie, die wir jetzt im Jubiläumsjahr bei uns ausstrahlen werden.
1: Denn hinter jedem Hören, jedem Klick, jeder Erinnerung steckt eine persönliche Geschichte. Sie haben also das Wort.

0: nun zu Ihren Briefen und Zuschriften, die wir in der letzten Zeit erhalten haben. In der vergangenen Ausgabe des Euroforums haben wir aus mehreren Briefen zitiert, in denen Sie auf die Nachricht reagiert haben, dass das tschechische Außenministerium plant, die Gelder für Radio Prag International zu kürzen. Dazu möchten wir heute noch aus einem Brief von unserem Stammhörer Bernd Wachsmuth und Michel Hoschka aus Berlin eine Passage vorlesen und uns für Ihre Unterstützung bedanken.
1: Das ist für uns alle unfassbar, wenn man um 14.30 Uhr auf einmal kein Radio Prag International mehr hören kann, nur weil da jemand aus der Politik die Gelder gestrichen hat, da er der Meinung ist, schnell mal 8,75 Millionen Kronen einsparen zu können. Ich selbst höre diesen Sender seit dem 14. Juni 1974. Das sind jetzt 52 Jahre. Angefangen hat es mit einem Kofferradio, das ich 1973 zu Weihnachten geschenkt bekam. Das ist das gute Stück, mit dem ich auf der Kurzwelle im 49-Meter-Band von früh bis abends hören konnte.
0: Unser langjähriger Hörer stellt auch eine Frage.
1: Ich habe auch davon erfahren, dass bei euch unten im Funkhaus eine Ausstellung zum 90. Geburtstag von Radio Prag International läuft. Die würde ich mir gerne einmal ansehen. Wie lange läuft die Ausstellung denn noch?
0: Die Ausstellung Prag sendet in die Welt 90 Jahre im Äther ist leider schon vorbei, Herr Wachsmuth. Sie war nur bis Ende März in der Galerie des Tschechischen Rundfunks zu sehen. Wir können Ihnen aber einen Ersatz anbieten. Zu den 90 Jahren Geschichte des Prager Auslandssenders planen wir eine achteilige Audioserie, auf die wir schon jetzt aufmerksam machen wollen. Im Juli und August wird es immer samstags eine halbstündige Sendung geben. In den 8 Folgen geht es um die Geburt des Senders 1936, um die wichtigsten Etappen seiner Geschichte, aber auch etwa um die berühmten Gäste am Mikrofon, um unsere Hörerinnen und Hörer sowie um Sendeanlagen und die Kurzwelle.

0: Und nun verlassen wir das Thema Radio Prag International, seine Geschichte und seine Zukunft. Wir wollen noch einige Fragen beantworten, die ganz andere Themen betreffen. Dabei geht es um Frühling, Schwimmen und Traktoren. Michael Lindner aus Gera ist ein begeisterter Schwimmer. Es sei nicht nur eine sinnvolle Freizeitbeschäftigung, sondern auch ein aktiver Beitrag zum Wohlbefinden und der Gesundheit, schreibt er. Er lobt die Schwimmhalle in Gera. Besonders amüsant sei es, wenn der Schwimmunterricht für Kinder dort stattfinde, merkt er an und stellt diesbezüglich eine Reihe von Fragen.
1: Ist in Tschechien der Schwimmunterricht in den Schulunterricht integriert? Wie viel Prozent der Grundschüler können nicht schwimmen? Werden bei individuellem Kinderschwimmunterricht die Kosten vom Staat übernommen oder muss man das privat zahlen? Wie teuer ist im Durchschnitt ein Schwimmkurs für Kinder und ab wie viel Jahre ist das möglich? Gibt es verschiedene Schwimmstufen und wie unterteilen sich diese?
0: Der Schwimmunterricht ist seit 2017 fester Bestandteil des Lehrplans tschechischer Grundschulen und umfasst in der Regel insgesamt 40 Stunden in einem der ersten 5 Schuljahre. Ziel ist es, die Kinder an das Wasser zu gewöhnen und ihnen grundlegende Schwimmfertigkeiten beizubringen. Der Unterricht wird von der Schule, oft in Zusammenarbeit mit Schwimmschulen, angeboten und ist kostenlos. Solch ein Pflichtunterricht ist allerdings keine Neuigkeit hierzulande. Diesen gab es bereits von den 1960er Jahren bis 2005. Mit der Wiedereinführung hat man eben auf die sich verschlechternden Schwimmfertigkeiten der Kinder reagiert. Der Schwimmunterricht findet in der Regel einmal in der Woche ein Schuljahr lang statt. Oder die Schulklassen fahren für eine Woche zu einem Aufenthalt, bei dem es einen Intensivkurs gibt. In dem Fall müssen sie die Kosten für die Verpflegung und Unterkunft tragen. Mit dem Schwimmen kann man aber viel früher als im Schulalter anfangen. Es gibt hierzulande ebenfalls spezielle Babyschwimmkurse, die für Säuglinge ab dem Alter von wenigen Monaten bestimmt sind.
1: Bei der Suche nach den Daten sind wir aber auf Probleme gestoßen. Offizielle Statistiken gibt es nicht. In einer Umfrage im Rahmen des Projekts Rozplavme Česko, also lassen wir Tschechien schwimmen, gab es nur 6% der Teilnehmenden an, nicht schwimmen zu können. Anderen Schätzungen zufolge können jedoch bis zu 6 Millionen Tschechen, das heißt mehr als die Hälfte, gar nicht oder nur schlecht schwimmen. Dabei gilt jemand als Schwimmer, der problemlos 200 Meter schwimmen und auch einen Fall in tiefes Wasser meistern kann.
0: Und noch zu den Preisen des Schwimmunterrichts außerhalb der Schulen. Diese unterscheiden sich je nach der Größe der Gruppe. Laut unseren Recherchen beginnen sie bei umgerechnet 17 Euro pro Stunde. Nicht nur als langjähriger Stammhörer von Radio Prag, sondern auch als leidenschaftlicher Traktorfahrer fand Bernd Seiser aus Ottenau den Beitrag zum 80-jährigen Jubiläum von Setor sehr interessant, wie er schreibt. Und er schickt auch eine Hörerfrage.
1: Sogar in unserem Landkreis Rastatt fahren mehrere Traktoren der Firma Setor, viele mit roter Lackierung. Wurde Setor nur in Brünn-Lieschen produziert oder zu Zeiten der CSSR auch in einer Fabrik in der Slowakei? Und fahren in Tschechien auch in Deutschland hergestellte Traktoren wie Agria, Deutz, Lanz, John Deere oder auch Unimox? Wenn ja, wie groß ist der Marktanteil deutscher Traktoren in Tschechien?
0: Zur ersten Frage, Setor wurde tatsächlich auch in der Slowakei produziert, und zwar im Unternehmen Závody ťažkého strojárstva in der mittelslowakischen Stadt Martin. Dort wurden zunächst Motoren und seit den 1980er Jahren auch die ganzen schweren Traktormodelle hergestellt. Auf die weiteren Fragen können wir mit offiziellen Daten des Verkehrsministeriums für das Jahr 2024 antworten. In der Tschechischen Republik waren insgesamt 2.442 Traktoren zugelassen. John Deere ist seit langem die meistverkaufte Marke auf dem tschechischen Markt und auch im Jahr 2024 lag sie mit einem Marktanteil von 19% vorne. Auf den Marktführer folgten Fendt, Case IH und New Holland. Die tschechische Marke Setor belegt mit 6,5% den 6. Platz und die von Ihnen genannte Deutz Fahr mit 5,4% Rang 9. Und wir schließen mit einer kulinarischen Frage von Lutz Winkler aus Schmitten im Taunus.
1: Im Frühling wächst ja bei uns der Appetit auf etwas Frisches. Ich freue mich jetzt auf frische Kräuter und den Bärlauch, der auch in unserem Garten wächst. Damit lassen sich viele Gerichte zaubern. Bärlauchpasta, Reis mit Bärlauch und das wunderbare Bärlauchpesto. Gibt es denn in Tschechien auch typische Frühlingsgerichte?
0: Konkret Bärlauch ist auch in Tschechien in den letzten Jahren zunehmend populärer geworden. Vor 20 Jahren noch war dieses Kraut kaum bekannt. Heute werden die Blätter auf den Bauernmärkten verkauft. Eine typische Frühlingsspeise ist das Gericht, das zu Ostern serviert wird, nämlich Nadjivka. Es ist ein Auflauf aus Eiern, Fleisch und Brötchen, der auch grüne Kräuter, am besten junge Brennnesseln, enthält. Und etwas später kommt Spargel auf den Tisch. Aber auch dieses Gemüse hat erst in den letzten Jahrzehnten wieder an Beliebtheit gewonnen. Sei es in Suppe, Pfanngemüse, Risotto-Zutat oder klassisch mit einer Sauce Hollandaise und Kartoffeln.

Und damit verabschieden wir uns für heute. Schreiben Sie uns bitte weiter an Radio Prag International, deutschsprachige Redaktion, Wiener Hradská 12, Postleitzahl 12099, Prag 2, Tschechische Republik. Oder per E-Mail an deutsch@radio.cz.

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Am Mikrofon begleitet hat sie diesmal Till Janzer. Auf Wiederhören und naslyšenou.

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1: Die Menschen sind am Dienstag in Prag auf die Straße gegangen, um für die Unabhängigkeit des Tschechischen Rundfunks und des Tschechischen Fernsehens zu demonstrieren. Und über den Protest berichten wir auch in unserer heutigen Sendung. Und damit ahoi und willkommen aus Prag. Mein Name ist Till Janzer. Weiter erwartet Sie ein Bericht darüber, wie sich Firmen hierzulande auf mögliche Krisenszenarien vorbereiten. Außerdem gehen wir zurück in die Geschichte, und zwar in die Tage des Prager Aufstandes gegen die nationalsozialistischen Besatzer im Jahr 1945. Zunächst aber die neuesten Meldungen, heute von Markéta Kachlíková.
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2: In Prag haben am Dienstagabend zehntausende Menschen für die öffentlich-rechtlichen Medien demonstriert. Es wurde die Rücknahme des Gesetzesentwurfs gefordert, mit dem die tschechische Regierung die bisherigen Radio- und Fernsehgebühren abschaffen will. Stattdessen sollen das tschechische Fernsehen und der tschechische Rundfunk direkt aus dem Haushalt finanziert werden. Kritiker sehen darin die Bemühung, die Unabhängigkeit dieser Medien einzuschränken. Die Kundgebung wurde vom Verein 1 Million Augenblicke für Demokratie organisiert. Die Veranstalter teilten mit, dass zudem mehr als 175.000 Menschen eine Online-Petition unterzeichnet hätten. Die Inflation in Tschechien hat sich im April auf 2,5% beschleunigt. Dies ist der höchste Wert seit Oktober letzten Jahres. Im März lag die Teuerungsrate noch bei 1,9%. Dies geht aus einer vorläufigen Schätzung hervor, die das tschechische Statistikamt am Mittwoch auf seiner Website veröffentlicht hat. Analysten hatten mit einer Steigerung der Verbraucherpreise um rund 2,5% gerechnet. Als Grund nennen sie vor allem die gestiegenen Treibstoffpreise infolge des Krieges im Nahen Osten. Rund 200 Vertreter der deutschen Minderheit in Tschechien nehmen am Sudetendeutschen Tag in Brünn im Mai teil. Sie seien keine Gäste, sondern ein Teil dieses traditionellen Treffens und würden dabei ihre Aktivitäten und kulturellen Traditionen präsentieren, teilte der Präsident der Landesversammlung Richard Neugebauer mit. Die Landesversammlung der deutschen Vereine in Tschechien vereint rund 20 Vereine und unterstützt ein Netzwerk von 13 tschechisch-deutschen Begegnungsstätten. Sie konzentriert sich auf die Pflege des kulturellen Erbes und der Identität der tschechischen Deutschen, die Förderung des Deutschunterrichts und die Pflege deutscher Gräber. Die Föderation der jüdischen Gemeinden in Tschechien und die jüdische Gemeinde Prag protestieren gegen das geplante Konzert des umstrittenen US-amerikanischen Rappers Ye, das im Juli in Prag stattfinden soll. Es sei inakzeptabel, dass eine Person, die öffentlich Sympathien für den Nationalsozialismus geäußert habe, in einem Land auftritt, das den Holocaust erlebt hatte, heißt es in einer Erklärung, die am Mittwoch in den sozialen Medien veröffentlicht wurde. Bereits im Sommer vergangenen Jahres gab es hierzulande eine Petition gegen das mögliche Konzert. Der Rapper, früher bekannt als Kanye West, sollte dieses Jahr in Frankreich und in Polen und im vergangenen Sommer in der Slowakei auftreten. Alle Konzerte wurden abgesagt. Nach einem Waldbrand im Nationalpark Böhmische Schweiz werden die Löscharbeiten, die

0: Und zum Schluss das Wetter. In Tschechien ist es am Donnerstag im Westen viel kühler als im Osten des Landes. Es ist meist bewölkt, im Tagesverlauf gibt es örtliche Schauer und vereinzelt auch Gewitter. Die Tageshöchsttemperaturen erreichen 16 bis 20 Grad, im Westen nur 14 Grad.
1: Derzeit wird in Tschechien darüber gestritten, wie es mit den öffentlich-rechtlichen Medien weitergeht. Die tschechische Regierung will das Gebührensystem abschaffen und die Sendeanstalten künftig aus dem Staatshaushalt finanzieren. Im entsprechenden Gesetzentwurf von Kulturminister Otto Klempiesch sind zudem Kürzungen der Gelder vorgesehen. Die Opposition lehnt die geplanten Änderungen ab. Am Dienstag protestierten die Menschen in Prag für die Unabhängigkeit von tschechischem Fernsehen und tschechischem Rundfunk. Mehrere 10.000 Demonstranten kamen zur Kundgebung auf den Altstädter Ring. Sie hatten Plakate und Spruchbänder mit Slogans wie Hände weg von den Medien oder Unabhängigkeit hat ihren Preis. Zum Protest aufgerufen hatte die Bewegung 1 Million Augenblicke für die Demokratie. Ihr Vorsitzender Mikuláš Mináš wandte sich in seiner Rede auf dem Podium an die Regierungskoalition von Premier Andrej Babiš.
0: Ziehen Sie das Gesetz über die Verstaatlichung von Fernsehen und Rundfunk zurück. Nehmen Sie die Hände weg vom Budget der Sendeanstalten und versuchen Sie nicht, diese Ihrem politischen Einfluss zu unterwerfen. Oder kurz, ziehen Sie die Sache zurück.
1: Wie die Veranstalter der Kundgebung weiter mitteilten, haben bereits mehr als 175.000 Menschen in Tschechien eine Online-Petition zur Unterstützung der Öffentlich-Rechtlichen unterzeichnet. Nach der Kundgebung auf dem Altstädter Ring machten sich die Demonstrierenden auf den Weg zum Gebäude des tschechischen Rundfunks. Unter den Teilnehmern war zum Beispiel Eva.
0: Ich bin hier, weil die Unabhängigkeit der Medien entscheidend ist für die Bewahrung der Demokratie. Und ich werde alles tun, was ich kann, damit die Regierung die Medien nicht zerrüttet.
1: Ähnlich äußerte sich auch Jakub, der mit auf dem Weg zum Rundfunkgebäude im Stadtteil Vinohrady war.
0: Ich will gerade eben das tschechische Fernsehen und den tschechischen Rundfunk darin unterstützen, frei zu sein. Es geht darum, dass sie natürlich irgendwie finanziert werden müssen. Das System, das bisher besteht, garantiert aber auch ihre Unabhängigkeit von politischer Einflussnahme.
1: Und eine junge Teilnehmerin äußerte ihr Unverständnis, warum 205 Kronen im Monat, umgerechnet 8,40 Euro an Rundfunk- und Fernsehgebühren, laut der Regierung eine zu große Belastung sein sollen. Die Gebühren dürften einen doch nicht schrecken. 200 Kronen im Monat seien in der heutigen Zeit eine lächerliche Summe und sie seien es wert, für die Unabhängigkeit bezahlt zu werden, so die Teilnehmerin. Vor dem Haupteingang des tschechischen Rundfunks stoppte der Protestzug und versammelte sich zum letzten Teil der Kundgebung. Die Menge skandierte: Wir geben die Medien nicht raus. Auch der Intendant des tschechischen Rundfunks, René Savora, kam auf die Straße und sagte gegenüber den Journalisten:
0: Ich möchte vor allem all jenen danken, denen das Schicksal des Rundfunks und der öffentlich-rechtlichen Medien am Herzen liegt und die nun zum Gebäude gekommen sind, um uns zu unterstützen.
1: Ähnlich würden es auch die Vertreter des tschechischen Fernsehens sehen, ergänzte ein Sprecher des Medienhauses. Politiker der Opposition im Abgeordnetenhaus äußerten sich am Dienstag ebenfalls. Sie wollen verhindern, dass die populistische Regierung Babiš ihre Pläne umsetzt, die Öffentlich-Rechtlichen ab kommenden Jahr direkt aus dem Staatshaushalt zu finanzieren, wobei Rundfunk und Fernsehen etwa 15% weniger Gelder als in diesem Jahr erhalten würden. Martin Kupka ist Vorsitzender

0: Vorsitzender der Bürgerdemokraten.
1: Wir wollen, dass der Gesetzentwurf vollkommen verschwindet, denn er lässt sich nicht zu einer solchen Form umarbeiten, die den tschechischen Medien wirklich eine gute Perspektive bieten würde.
0: Politiker der Regierungskoalition aus den Parteien ANO, Freiheit und direkte Demokratie sowie Motoriste Sobie haben bereits zugegeben, dass der Entwurf in seiner jetzigen Form nicht ausreichend sei. Deswegen will sich Premier Babiš persönlich in einer Arbeitsgruppe mit Experten und Vertretern der Medien zusammensetzen, um Änderungen am Gesetzesvorschlag auszuhandeln. Doch an der prinzipiellen Idee, die Öffentlich-Rechtlichen künftig nicht mehr über die Gebühren zu finanzieren, will die Koalition laut dem ANO-Parlamentarier Patrick Nacher festhalten. Denn dies stehe so auch im Regierungsprogramm.
1: So sehr ich die Demonstrationen, Kundgebungen und Märsche respektiere, hoffe ich zugleich auch, dass die Protestierenden die Ergebnisse der freien Wahlen respektieren. Wir werden das, was wir vorgeschlagen haben, nicht wieder um 180 Grad umdrehen. Wir erfüllen nur das Versprechen, das wir den Menschen gegeben haben und für das uns diese ihr Vertrauen ausgesprochen haben.
0: Die Arbeitsgruppe zum neuen Mediengesetz soll sich Mitte Mai das erste Mal treffen. Ganz gleich, ob Naturkatastrophe, Stromausfall oder Datenklau. Risiken für Firmen gibt es so einige. Immer mehr Unternehmen in Tschechien investieren nun in Präventionsprogramme, um Krisensituationen vorzubeugen und im Falle des Falles handlungsfähig zu bleiben. Ferdinand Hauser berichtet.
2: Für Extremsituationen seien in Tschechien vor allem größere Firmen gewappnet, sagt Jakub Janda, Direktor des sicherheitspolitischen Thinktanks Evropské hodnoty, also europäische Werte. Mitarbeiterstarke Konzerne seien oft nämlich Bestandteil der kritischen Infrastruktur und würden damit Hilfe vom Staat erhalten. Auch kleine Unternehmen würden in letzter Zeit aber Unterstützung bei seiner Organisation anfragen, um sich auf Krisenszenarien vorzubereiten, sagt Janda.
0: Je schlechter die geopolitische Lage ist, desto mehr Firmen wenden sich an uns oder ähnliche Akteure. Sie wollen einen Resilienzplan ausarbeiten oder üben, wie sie gegebenenfalls reagieren können. Wir arbeiten konkrete Strategien für einzelne Firmen aus, widmen uns mitunter aber auch mehreren Unternehmen auf einmal. Das Interesse ist riesig.
2: Die Kunden stammen etwa aus dem Finanzwesen, dem Gesundheits- und Technologiesektor oder aber auch aus der Marketingbranche. Der Think Tank Evropské hodnoty bietet seine Seminare und Konzepte dabei nicht alleine an, sondern gemeinsam mit der Plattform Přípravmese, also bereiten wir uns vor. Zu dieser Plattform zählen auch der Tschechische Verband für Industrie und Verkehr sowie das Zentrum für eine informierte Gesellschaft. Auf der Website der Plattform kann man etwa nachlesen, dass im Falle eines Verkehrskollapses 40% der Angestellten nicht in die Arbeit kommen. Oder dass in der ersten Phase einer Krise 75% aller Zahlungstransaktionen ausfallen. Die Vorsorge auf Extremsituationen sei deshalb ein Konkurrenzvorteil, heißt es da. Die konkreten Szenarien, auf die bei den Seminaren und in den Strategiepapieren vorbereitet wird, umfassen Stromausfälle, Naturkatastrophen, immer öfter aber auch Hackerangriffe. Denn diese würden eine wachsende Gefahr für die Unternehmen darstellen, sagt Jan Pich vom Beratungsunternehmen EY.
0: Die Angreifer verschlüsseln heute gar keine Daten mehr. Sie stehlen sie nur noch. Vor allem geht es um den Klau geistigen Eigentums. Bei Produktionsbetrieben können das etwa technische Zeichnungen oder Schemata sein. Wenn eine Organisation nicht gut auf einen Angriff vorbereitet ist und dadurch lahmgelegt wird, kann sie binnen einiger Wochen quasi zugrunde gehen.
2: Die Sicherheitsvorkehrungen der tschechischen Firmen würden sich Pich zufolge stetig verbessern. Das schwächste Glied in der Kette seien aber weiterhin die Mitarbeiter, die etwa verdächtige E-Mail-Anhänge öffnen oder unbewusst Schadsoftware installieren würden, sagt der Experte. Manch einer sieht zudem den Staat in der Pflicht, sich verstärkt um die Sicherheit der Firmen im Land zu kümmern. Jan Patjava hat bis vor kurzem das Kriseninformationsteam des tschechischen Innenministeriums geleitet. Dieses koordinierte etwa die offizielle Kommunikation während des verheerenden Hochwassers im September 2024 oder beim Stromausfall im vergangenen Jahr. Im März wurde das Team aber abgeschafft. In den Inlandssendungen des tschechischen Rundfunks bemängelt Patjava derweil, dass der Staat die Krisenkommunikation seit langem unterschätzt habe. An Initiativen wie die Informationsbroschüre 72 Stunden, die vergangenes Jahr allen Haushalten im Land zugestellt wurde, müsse deshalb angeknüpft werden.
0: Wir müssen zurück zu etwas, das wir geteilte Sicherheit nennen. Alle, die Teil des Staates sind, müssen daran teilhaben. Das meint natürlich die zentrale Ebene, die Kreise und Gemeinden, aber auch die Bürger und eben die Firmen. Es sollte allen klar werden, dass es nicht mehr ausreicht, die Hände in den Schoß zu legen und darauf zu warten, dass Hilfe kommt.

0: 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In kommunistischer Zeit wurde die Befreiung der Tschechoslowakei am 9. Mai gefeiert. Am Morgen dieses Tages gelangte nämlich die Rote Armee nach Prag. Frei war die Stadt aber praktisch schon zuvor, denn die deutschen Besatzer erkannten die in Berlin unterschriebene Kapitulation an. Wie die Befreiung der tschechoslowakischen Hauptstadt verlief, dazu nun mehr von Jakub Šiška. Sie hören eine Wiederholung vom 8. Mai 2015.
1: Kapitel aus der tschechischen Geschichte.

0: Prosíme českou policii, voláme české vojsko, přijďte nám i hned na pomoc, voláme všechny Čechy.
1: Wir bitten die tschechische Polizei, wir rufen die tschechische Armee, kommt uns umgehend zu Hilfe, wir rufen alle Tschechen. Mit dieser Rundfunkmeldung beginnt am 5. Mai 1945 der Prager Aufstand. In den Straßen werden hunderte Barrikaden gebaut, um den deutschen Truppen den Zugang zu dem Rundfunkgebäude zu versperren. Bald brechen die Gefechte in der ganzen Stadt los. Die Aufständischen verfügen nur über versteckte Waffen und Munition und beklagen von Beginn an große Verluste. Die amerikanische Armee steht bei Pilsen und könnte den Aufständischen zu Hilfe eilen, doch sie darf die mit den Sowjets vereinbarte Demarkationslinie nicht überschreiten. Die Rote Armee ist von Prag zu diesem Zeitpunkt noch weit entfernt. All diese Umstände spielen den Okkupanten in die Karten, sagt Jiří Marek vom Institut für Militärgeschichte.
2: Man muss sich ansehen, mit was für einem mächtigen bewaffneten Apparat die Aufständischen konfrontiert waren. In Prag hatte die Führung aller SS-Einheiten in Böhmen ihren Sitz. Ihr Oberkommandant Karl von Pichler-Burghaus wollte den Aufstand um jeden Preis im Keim ersticken. Dazu sollten vor allem die südlich von Prag stationierten SS-Truppen mit etwa 30.000 Mann eingesetzt werden. Doch diese griffen nur teilweise ins Prager Geschehen ein. Ihr Oberkommandant Ferdinand Tschirner musste sie auch in Ostböhmen im Kampf gegen die Rote Armee einsetzen. Die Wehrmacht blieb dagegen zurückhaltend. Ihrem Oberbefehlshaber General Rudolf Toussaint dämmerte bereits, dass der Krieg am Ende war.
1: Die Aufständischen nutzten jede Gelegenheit, den Besatzern ihre Waffen abzunehmen. So bemächtigt sich etwa eine Gruppe tschechischer Eisenbahner im Bahnhof Prag-Bubny eines deutschen Militärtransports. Der Anführer der Eisenbahner sagt dem Zugführer in perfektem Deutsch, dass die Lage hoffnungslos sei, denn die Alliierten stünden bereits vor Prag. Das ist gelogen, doch die völlig verunsicherten Wehrmachtssoldaten geben auf und die beförderte Munition fällt den Aufständischen in die Hände. Was der Aufstand jedoch unbedingt zum Erfolg braucht, ist eine militärische Führung. Die Voraussetzungen wurden teilweise schon zuvor geschaffen. Die illegale Widerstandsgruppe Obrana Naroda, auf Deutsch die Verteidigung der Nation, baute fest an einem Aufstand und konnte rechtzeitig ihre erfahrensten Leute aus den Reihen der tschechoslowakischen Armee und Polizei bereitstellen. Das Oberkommando über den Aufstand erhält General Karel Kutlwascher. Über die Hauptaufgaben sind er und seine Mitarbeiter sich von Beginn an im Klaren.
2: Es gelang ihnen, etwa 6.000 Telefonnummern außer Betrieb zu setzen, die allesamt mit den Ziffern 09 begannen. Diese Nummern gehörten den Behörden der Besatzer, der Gestapo, der Wehrmacht, den SS-Einheiten und einem Kreis deutscher Zivilisten. Als das Netz ausfiel, hatten die Deutschen keine Verbindung und dadurch auch keine Information mehr. Die Aufständischen konnten dagegen ihren Kampf per Telefon organisieren. Auf beinahe komische Weise bekamen sie auch die Ferntelefonzentrale unter ihre Kontrolle. Der Tscheche Čestmír Tuček ging in einer Seemannsuniform aus dem Ersten Weltkrieg mit Medaillen auf der Brust in das Gebäude. Er überzeugte die deutschen Angestellten der Zentrale, dass es besser sei, zu kapitulieren.
1: Auch die Taktik des Kampfes beherrschen die Aufständischen perfekt. Sie umzingeln die deutschen Posten in kleinen Gruppen, sodass diese den Eindruck haben, eingekreist zu sein. Auf dem Lobkowitzplatz werden etwa auf diese Weise 400 deutsche Soldaten völlig verunsichert. Sie gehen daraufhin in die Abwehrposition und wagen es nicht anzugreifen, obwohl ihnen tatsächlich nur ein paar Dutzend leicht bewaffnete Aufständische gegenüberstehen. Doch ganz so leicht sind die Besatzer nicht zu schlagen. In der Nacht vom 5. zum 6. Mai starten deutsche Panzer einen Großangriff auf Prag. Es kommt zu erbitterten Gefechten in den Straßen, die Prager errichten hunderte Barrikaden. In den nächsten Tagen sind sie mit einem Ansturm aus drei Richtungen konfrontiert, aus Norden, Osten und Süden. Die Deutschen setzen auch das 4. SS-Panzerregiment der Führer ein, dem im Juni 1944 hunderte Zivilisten in der französischen Gemeinde Oradour zum Opfer gefallen sind. Den Angreifern stellte sich jedoch die Bewohner der Prager Vorstädte entgegen, betont Jindřich Marek.
3: Ty venkovské obce před Prahou, kde se staví záseky, kde se staví barikády.
2: In vielen Gemeinden um Prag werden Sperren aufgebaut. Die Menschen kämpfen mit einer Übermacht gut ausgerüsteter deutscher Truppen. Die Aufständischen haben sehr große Verluste. Dennoch gelingt es ihnen, die Angreifer auf ihrem Vormarsch zu bremsen. An dieser Stelle möchte ich zwei Beispiele erwähnen. Das erste war nördlich von Prag in Dolní Chabří. Dort lieferten sich Zivilisten und Polizisten eine harte Schlacht mit dem Regiment der Führer, also mit den Verbrechern von Oradour. Etwa 25 Aufständische fielen den Kämpfen zum Opfer. Doch das elitäre SS-Kommando wurde für mehrere Stunden gestoppt. Etwas Ähnliches spielte sich auch südlich von Prag in Lachovice ab. Auf der Brücke über den Fluss Berunka gerieten russische Soldaten, ehemalige tschechoslowakische Soldaten und Anwohner mit der SS-Einheit Klein aneinander. Sie unterlagen ihnen in einem ungleichen Kampf. Danach verübten die SS-Männer ein echtes Massaker an den Zivilisten. Dennoch war es wichtig, weil sie merkten, dass ihnen Widerstand entgegenschlug und kein Blitzkrieg möglich war.
1: Ihren Höhepunkt erreicht die deutsche Offensive am 8. Mai. Im Stadtzentrum wird gekämpft. Zu den großen Verlusten an Menschenleben kommt nun die Zerstörung historischer Bauten. Prag droht das gleiche Schicksal wie Warschau. Nach dem dortigen Aufstand hat Heinrich Himmler angeordnet, die Stadt dem Erdboden gleichzumachen und die Bevölkerung zu liquidieren. Das aber wollen die Anführer des Prager Aufstands unbedingt verhindern. Als sie am 7. Mai erfahren, dass Deutschland in Rehm die unbedingte Kapitulation unterzeichnet hat, wollen sie einen Kompromiss aushandeln. Jindřich Marek.
2: Auf deutscher Seite zeigt sich der Oberbefehlshaber der Wehrmacht, Rudolf Toussaint, kompromissbereit. Er nimmt Verhandlungen auf mit den Vertretern des neu konstituierten tschechischen Nationalrats über die Bedingungen der Kapitulation im Protektorat. Bereits um 16 Uhr ist die Vereinbarung abgeschlossen. Die Wehrmachtssoldaten müssen ihre Waffen niederlegen, die Aufständischen wiederum ermöglichen, ihnen den Rückzug in die amerikanische Zone und die dortige Gefangennahme.
1: Zwar betrifft die Vereinbarung nur die Wehrmacht, aber auch viele SS-Mitglieder wollen in den letzten Stunden des Krieges nur noch ihr Leben retten. Um 23 Uhr hissen die Aufständischen auf der Prager Burg die tschechoslowakische Fahne. Als am nächsten Morgen die Rote Armee nach Prag gelangt, ist die tschechoslowakische Hauptstadt praktisch frei. Stalins Soldaten müssen nur noch die allerletzten Bastionen von wenigen verbliebenen deutschen Truppen niederschlagen. Doch dass die Aufständischen den Deutschen vor der Ankunft der Roten Armee eine Kapitulation abgetrotzt hatten, fand in Moskau keinen Anklang. Unmittelbar nach dem Krieg forderte der sowjetische Botschafter zu Prag, Valerian Sorin, die Prager Regierung auf, Kuttelwascher und andere Führer des Aufstands aus der tschechoslowakischen Armee zu entlassen. Nach der Machtergreifung von 1948 erfüllten ihnen die Kommunisten diesen Wunsch. Und sie gingen noch weiter, betont Jindřich Marek.
3: 18. prosince 1948 dokonce byl zatčen.
2: Kuttelwascher wurde am 18. Dezember 1948 verhaftet und in einem politischen Scheinprozess zu lebenslanger Haft verurteilt. 11 Jahre lang verbrachte er in verschiedenen kommunistischen Kerkern, bis er 1960 bei der Amnestie freigelassen wurde. Die größte Ironie des Schicksals war, dass er im Gefängnis auf General Toussaint traf. Dieser soll sehr überrascht gewesen sein, dass sein Bezwinger nun das Gleiche losteilen musste. Den beiden Männern wird nachgesagt, dass sie sehr nobel waren. Sie trugen ihre Situation mit Würde.
1: General Karel Kuttelwascher starb nicht einmal 2 Jahre nach seiner Freilassung. Obwohl er großen Anteil am Erfolg des Prager Aufstands hatte, war sein Name zu kommunistischen Zeiten in der Tschechoslowakei tabu.
4: Und das war es für heute von uns. Am Freitag geht es bei uns unter anderem um das SPD-Parteimagazin Vorwärts. Denn dieses feiert 150 Jahre und hat auch eine Exilgeschichte in der Zwischenkriegs-Tschechoslowakei. 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Auf Wiederhören und naslyšenou.

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1: Die Menschen sind am Dienstag in Prag auf die Straße gegangen, um für die Unabhängigkeit des Tschechischen Rundfunks und des Tschechischen Fernsehens zu demonstrieren. Und über den Protest berichten wir auch in unserer heutigen Sendung. Und damit ahoi und willkommen aus Prag. Mein Name ist Till Janzer. Weiter erwartet Sie ein Bericht darüber, wie sich Firmen hierzulande auf mögliche Krisenszenarien vorbereiten. Außerdem gehen wir zurück in die Geschichte, und zwar in die Tage des Prager Aufstandes gegen die nationalsozialistischen Besatzer im Jahr 1945. Zunächst aber die neuesten Meldungen, heute von Markéta Kachlíková.
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2: In Prag haben am Dienstagabend zehntausende Menschen für die öffentlich-rechtlichen Medien demonstriert. Es wurde die Rücknahme des Gesetzesentwurfs gefordert, mit dem die tschechische Regierung die bisherigen Radio- und Fernsehgebühren abschaffen will. Stattdessen sollen das tschechische Fernsehen und der tschechische Rundfunk direkt aus dem Haushalt finanziert werden. Kritiker sehen darin die Bemühung, die Unabhängigkeit dieser Medien einzuschränken. Die Kundgebung wurde vom Verein 1 Million Augenblicke für Demokratie organisiert. Die Veranstalter teilten mit, dass zudem mehr als 175.000 Menschen eine Online-Petition unterzeichnet hätten. Die Inflation in Tschechien hat sich im April auf 2,5% beschleunigt. Dies ist der höchste Wert seit Oktober letzten Jahres. Im März lag die Teuerungsrate noch bei 1,9%. Dies geht aus einer vorläufigen Schätzung hervor, die das tschechische Statistikamt am Mittwoch auf seiner Website veröffentlicht hat. Analysten hatten mit einer Steigerung der Verbraucherpreise um rund 2,5% gerechnet. Als Grund nennen sie vor allem die gestiegenen Treibstoffpreise infolge des Krieges im Nahen Osten. Rund 200 Vertreter der deutschen Minderheit in Tschechien nehmen am Sudetendeutschen Tag in Brünn im Mai teil. Sie seien keine Gäste, sondern ein Teil dieses traditionellen Treffens und würden dabei ihre Aktivitäten und kulturellen Traditionen präsentieren, teilte der Präsident der Landesversammlung Richard Neugebauer mit. Die Landesversammlung der deutschen Vereine in Tschechien vereint rund 20 Vereine und unterstützt ein Netzwerk von 13 tschechisch-deutschen Begegnungsstätten. Sie konzentriert sich auf die Pflege des kulturellen Erbes und der Identität der tschechischen Deutschen, die Förderung des Deutschunterrichts und die Pflege deutscher Gräber. Die Föderation der jüdischen Gemeinden in Tschechien und die jüdische Gemeinde Prag protestieren gegen das geplante Konzert des umstrittenen US-amerikanischen Rappers Ye, das im Juli in Prag stattfinden soll. Es sei inakzeptabel, dass eine Person, die öffentlich Sympathien für den Nationalsozialismus geäußert habe, in einem Land auftritt, das den Holocaust erlebt hatte, heißt es in einer Erklärung, die am Mittwoch in den sozialen Medien veröffentlicht wurde. Bereits im Sommer vergangenen Jahres gab es hierzulande eine Petition gegen das mögliche Konzert. Der Rapper, früher bekannt als Kanye West, sollte dieses Jahr in Frankreich und in Polen und im vergangenen Sommer in der Slowakei auftreten. Alle Konzerte wurden abgesagt. Nach einem Waldbrand im Nationalpark Böhmische Schweiz werden die Löscharbeiten den fünften Tag fortgesetzt. Seit Mittwoch arbeiten die Feuerwehrleute ausschließlich vom Boden aus. Am Mittwochmorgen waren noch etwa 370 Kräfte vor Ort. Ein Teil davon soll im Laufe des Nachmittags abgezogen werden. Noch etwa 5 Hektar Brandfläche sind zu löschen. Die Brandursache ist nach wie vor unklar. Einem Sprecher des Nationalparks zufolge geht das Feuer auf menschliches Handeln zurück. Die Polizei ermittelt wegen des Verdachts auf fahrlässige Gefährdung der öffentlichen Sicherheit. Und zum Schluss das Wetter. In Tschechien ist es am Donnerstag im Westen viel kühler als im Osten des Landes. Es ist meist bewölkt, im Tagesverlauf gibt es örtliche Schauer und vereinzelt auch Gewitter. Die Tageshöchsttemperaturen erreichen 16 bis 20 Grad, im Westen nur 14 Grad.
1: Derzeit wird in Tschechien darüber gestritten, wie es mit den öffentlich-rechtlichen Medien weitergeht. Die tschechische Regierung will das Gebührensystem abschaffen und die Sendeanstalten künftig aus dem

0: Hände weg von den Medien oder Unabhängigkeit hat ihren Preis. Zum Protest aufgerufen hatte die Bewegung 1 Million Augenblicke für die Demokratie. Ihr Vorsitzender Mikuláš Mináš wandte sich in seiner Rede auf dem Podium an die Regierungskoalition von Premier Andrej Babiš.
1: Stáhněte zákon na zestátnění televize a rozhlasu.
2: Ziehen Sie das Gesetz über die Verstaatlichung von Fernsehen und Rundfunk zurück. Nehmen Sie die Hände weg vom Budget der Sendeanstalten und versuchen Sie nicht, diese Ihrem politischen Einfluss zu unterwerfen. Oder kurz, ziehen Sie die Sache zurück.
0: Wie die Veranstalter der Kundgebung weiter mitteilten, haben bereits mehr als 175.000 Menschen in Tschechien eine Online-Petition zur Unterstützung der Öffentlich-Rechtlichen unterzeichnet. Nach der Kundgebung auf dem Altstädter Ring machten sich die Demonstrierenden auf den Weg zum Gebäude des tschechischen Rundfunks. Unter den Teilnehmern war zum Beispiel Eva.
3: Ich bin hier, weil die Unabhängigkeit der Medien entscheidend ist für die Bewahrung der Demokratie. Und ich werde alles tun, was ich kann, damit die Regierung die Medien nicht zerrüttet.
0: Ähnlich äußerte sich auch Jakub, der mit auf dem Weg zum Rundfunkgebäude im Stadtteil Vinohrady war.
3: Ich will gerade eben das tschechische Fernsehen und den tschechischen Rundfunk darin unterstützen, frei zu sein. Es geht darum, dass sie natürlich irgendwie finanziert werden müssen. Das System, das bisher besteht, garantiert aber auch ihre Unabhängigkeit von politischer Einflussnahme.
0: Und eine junge Teilnehmerin äußerte ihr Unverständnis, warum 205 Kronen im Monat, umgerechnet 8,40 Euro an Rundfunk- und Fernsehgebühren, laut der Regierung eine zu große Belastung sein sollen. Die Gebühren dürften einen doch nicht schrecken. 200 Kronen im Monat seien in der heutigen Zeit eine lächerliche Summe und sie seien es wert, für die Unabhängigkeit bezahlt zu werden, so die Teilnehmerin. Vor dem Haupteingang des tschechischen Rundfunks stoppte der Protestzug und versammelte sich zum letzten Teil der Kundgebung. Die Menge skandierte: Wir geben die Medien nicht raus. Auch der Intendant des tschechischen Rundfunks, René Savora, kam auf die Straße und sagte gegenüber den Journalisten:
3: Ich möchte vor allem all jenen danken, denen das Schicksal des Rundfunks und der öffentlich-rechtlichen Medien am Herzen liegt und die nun zum Gebäude gekommen sind, um uns zu unterstützen.
0: Ähnlich würden es auch die Vertreter des tschechischen Fernsehens sehen, ergänzte ein Sprecher des Medienhauses. Politiker der Opposition im Abgeordnetenhaus äußerten sich am Dienstag ebenfalls. Sie wollen verhindern, dass die populistische Regierung Babiš ihre Pläne umsetzt, die Öffentlich-Rechtlichen ab kommendem Jahr direkt aus dem Staatshaushalt zu finanzieren, wobei Rundfunk und Fernsehen etwa 15% weniger Gelder als in diesem Jahr erhalten würden. Martin Kupka ist Vorsitzender der Bürgerdemokraten.
3: Wir wollen, dass der Gesetzentwurf vollkommen verschwindet, denn er lässt sich nicht zu einer solchen Form umarbeiten, die den tschechischen Medien wirklich eine gute Perspektive bieten würde.
0: Politiker der Regierungskoalition aus den Parteien ANO, Freiheit und direkte Demokratie sowie Motoriste Sobě haben bereits zugegeben, dass der Entwurf in seiner jetzigen Form nicht ausreichend sei. Deswegen will sich Premier Babiš persönlich in einer Arbeitsgruppe mit Experten und Vertretern der Medien zusammensetzen, um Änderungen am Gesetzesvorschlag auszuhandeln. Doch an der prinzipiellen Idee, die Öffentlich-Rechtlichen künftig nicht mehr über die Gebühren zu finanzieren, will die Koalition laut dem ANO-Parlamentarier Patrik Nacher festhalten. Denn dies stehe so auch im Regierungsprogramm.
3: So sehr ich die Demonstrationen, Kundgebungen und Märsche respektiere, hoffe ich zugleich auch, dass die

0: protestieren, die Ergebnisse der freien Wahlen respektieren. Wir werden das, was wir vorgeschlagen haben, nicht wieder um 180 Grad umdrehen. Wir erfüllen nur das Versprechen, das wir den Menschen gegeben haben und für das uns diese ihr Vertrauen ausgesprochen haben.
1: Die Arbeitsgruppe zum neuen Mediengesetz soll sich Mitte Mai das erste Mal treffen. Ganz gleich, ob Naturkatastrophe, Stromausfall oder Datenklau. Risiken für Firmen gibt es so einige. Immer mehr Unternehmen in Tschechien investieren nun in Präventionsprogramme, um Krisensituationen vorzubeugen und im Falle des Falles handlungsfähig zu bleiben. Ferdinand Hauser berichtet.
2: Für Extremsituationen seien in Tschechien vor allem größere Firmen gewappnet, sagt Jakub Janda, Direktor des sicherheitspolitischen Thinktanks Evropské hodnoty, also europäische Werte. Mitarbeiterstarke Konzerne seien oft nämlich Bestandteil der kritischen Infrastruktur und würden damit Hilfe vom Staat erhalten. Auch kleine Unternehmen würden in letzter Zeit aber Unterstützung bei seiner Organisation anfragen, um sich auf Krisenszenarien vorzubereiten, sagt Janda.
1: Je schlechter die geopolitische Lage ist, desto mehr Firmen wenden sich an uns oder ähnliche Akteure. Sie wollen einen Resilienzplan ausarbeiten oder üben, wie sie gegebenenfalls reagieren können. Wir arbeiten konkrete Strategien für einzelne Firmen aus, widmen uns mitunter aber auch mehreren Unternehmen auf einmal. Das Interesse ist riesig.
2: Die Kunden stammen etwa aus dem Finanzwesen, dem Gesundheits- und Technologiesektor oder aber auch aus der Marketingbranche. Der Think Tank Evropské hodnoty bietet seine Seminare und Konzepte dabei nicht alleine an, sondern gemeinsam mit der Plattform Přípravmese, also bereiten wir uns vor. Zu dieser Plattform zählen auch der Tschechische Verband für Industrie und Verkehr sowie das Zentrum für eine informierte Gesellschaft. Auf der Website der Plattform kann man etwa nachlesen, dass im Falle eines Verkehrskollapses 40% der Angestellten nicht in die Arbeit kommen. Oder dass in der ersten Phase einer Krise 75% aller Zahlungstransaktionen ausfallen. Die Vorsorge auf Extremsituationen sei deshalb ein Konkurrenzvorteil, heißt es da. Die konkreten Szenarien, auf die bei den Seminaren und in den Strategiepapieren vorbereitet wird, umfassen Stromausfälle, Naturkatastrophen, immer öfter aber auch Hackerangriffe. Denn diese würden eine wachsende Gefahr für die Unternehmen darstellen, sagt Jan Pich vom Beratungsunternehmen EY.
1: Die Angreifer verschlüsseln heute gar keine Daten mehr. Sie stehlen sie nur noch. Vor allem geht es um den Klau geistigen Eigentums. Bei Produktionsbetrieben können das etwa technische Zeichnungen oder Schemata sein. Wenn eine Organisation nicht gut auf einen Angriff vorbereitet ist und dadurch lahmgelegt wird, kann sie binnen einiger Wochen quasi zugrunde gehen.
2: Die Sicherheitsvorkehrungen der tschechischen Firmen würden sich Pich zufolge stetig verbessern. Das schwächste Glied in der Kette seien aber weiterhin die Mitarbeiter, die etwa verdächtige E-Mail-Anhänge öffnen oder unbewusst Schadsoftware installieren würden, sagt der Experte. Manch einer sieht zudem den Staat in der Pflicht, sich verstärkt um die Sicherheit der Firmen im Land zu kümmern. Jan Patjava hat bis vor kurzem das Kriseninformationsteam des tschechischen Innenministeriums geleitet. Dieses koordinierte etwa die offizielle Kommunikation während des verheerenden Hochwassers im September 2024 oder beim Stromausfall im vergangenen Jahr. Im März wurde das Team aber abgeschafft. In den Inlandssendungen des tschechischen Rundfunks bemängelt Patjava derweil, dass der Staat die Krisenkommunikation seit langem unterschätzt habe. An Initiativen wie die Informationsbroschüre 72 Stunden, die vergangenes Jahr allen Haushalten im Land zugestellt wurde, müsse deshalb angeknüpft werden.
1: Wir müssen zurück zu etwas, das wir geteilte Sicherheit nennen. Alle, die Teil des Staates sind, müssen daran teilhaben. Das meint natürlich die zentrale Ebene, die Kreise und Gemeinden, aber auch die Bürger und eben die Firmen. Es sollte allen klar werden, dass es nicht mehr ausreicht, die Hände in den Schoß zu legen und darauf zu warten, dass Hilfe kommt.

0: 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In kommunistischer Zeit wurde die Befreiung der Tschechoslowakei am 9. Mai gefeiert. Am Morgen dieses Tages gelangte nämlich die Rote Armee nach Prag. Frei war die Stadt aber praktisch schon zuvor, denn die deutschen Besatzer erkannten die in Berlin unterschriebene Kapitulation an. Wie die Befreiung der tschechoslowakischen Hauptstadt verlief, dazu nun mehr von Jakub Šiška. Sie hören eine Wiederholung vom 8. Mai 2015.
1: Kapitel aus der tschechischen Geschichte.

0: Prosíme českou policii, voláme české vojsko, přijďte nám i hned na pomoc, voláme všechny Čechy.
1: Wir bitten die tschechische Polizei, wir rufen die tschechische Armee, kommt uns umgehend zu Hilfe, wir rufen alle Tschechen. Mit dieser Rundfunkmeldung beginnt am 5. Mai 1945 der Prager Aufstand. In den Straßen werden hunderte Barrikaden gebaut, um den deutschen Truppen den Zugang zu dem Rundfunkgebäude zu versperren. Bald brechen die Gefechte in der ganzen Stadt los. Die Aufständischen verfügen nur über versteckte Waffen und Munition und beklagen von Beginn an große Verluste. Die amerikanische Armee steht bei Pilsen und könnte den Aufständischen zu Hilfe eilen, doch sie darf die mit den Sowjets vereinbarte Demarkationslinie nicht überschreiten. Die Rote Armee ist von Prag zu diesem Zeitpunkt noch weit entfernt. All diese Umstände spielen den Okkupanten in die Karten, sagt Jiří Marek vom Institut für Militärgeschichte.
2: Man muss sich ansehen, mit was für einem mächtigen bewaffneten Apparat die Aufständischen konfrontiert waren. In Prag hatte die Führung aller SS-Einheiten in Böhmen ihren Sitz. Ihr Oberkommandant Karl von Pichler-Burghaus wollte den Aufstand um jeden Preis im Keim ersticken. Dazu sollten vor allem die südlich von Prag stationierten SS-Truppen mit etwa 30.000 Mann eingesetzt werden. Doch diese griffen nur teilweise ins Prager Geschehen ein. Ihr Oberkommandant Ferdinand Tschirner musste sie auch in Ostböhmen im Kampf gegen die Rote Armee einsetzen. Die Wehrmacht blieb dagegen zurückhaltend. Ihrem Oberbefehlshaber General Rudolf Toussaint dämmerte bereits, dass der Krieg am Ende war.
1: Die Aufständischen nutzten jede Gelegenheit, den Besatzern ihre Waffen abzunehmen. So bemächtigt sich etwa eine Gruppe tschechischer Eisenbahner im Bahnhof Prag-Bubny eines deutschen Militärtransports. Der Anführer der Eisenbahner sagt dem Zugführer in perfektem Deutsch, dass die Lage hoffnungslos sei, denn die Alliierten stünden bereits vor Prag. Das ist gelogen, doch die völlig verunsicherten Wehrmachtssoldaten geben auf und die beförderte Munition fällt den Aufständischen in die Hände. Was der Aufstand jedoch unbedingt zum Erfolg braucht, ist eine militärische Führung. Die Voraussetzungen wurden teilweise schon zuvor geschaffen. Die illegale Widerstandsgruppe Obrana Naroda, auf Deutsch die Verteidigung der Nation, baute fest an einem Aufstand und konnte rechtzeitig ihre erfahrensten Leute aus den Reihen der tschechoslowakischen Armee und Polizei bereitstellen. Das Oberkommando über den Aufstand erhält General Karel Kutlwascher. Über die Hauptaufgaben sind er und seine Mitarbeiter sich von Beginn an im Klaren.
2: Es gelang ihnen, etwa 6.000 Telefonnummern außer Betrieb zu setzen, die allesamt mit den Ziffern 09 begannen. Diese Nummern gehörten den Behörden der Besatzer, der Gestapo, der Wehrmacht, den SS-Einheiten und einem Kreis deutscher Zivilisten. Als das Netz ausfiel, hatten die Deutschen keine Verbindung und dadurch auch keine Information mehr. Die Aufständischen konnten dagegen ihren Kampf per Telefon organisieren. Auf beinahe komische Weise bekamen sie auch die Ferntelefonzentrale unter ihre Kontrolle. Der Tscheche Čestmír Tuček ging in einer Seemannsuniform aus dem Ersten Weltkrieg mit Medaillen auf der Brust in das Gebäude. Er überzeugte die deutschen Angestellten der Zentrale, dass es besser sei, zu kapitulieren.
1: Auch die Taktik des Kampfes beherrschen die Aufständischen perfekt. Sie umzingeln die deutschen Posten in kleinen Gruppen, sodass diese den Eindruck haben, eingekreist zu sein. Auf dem Lobkowitzplatz werden etwa auf diese Weise 400 deutsche Soldaten völlig verunsichert. Sie gehen daraufhin in die Abwehrposition und wagen es nicht anzugreifen, obwohl ihnen tatsächlich nur ein paar Dutzend leicht bewaffnete Aufständische gegenüberstehen. Doch ganz so leicht sind die Besatzer nicht zu schlagen. In der Nacht vom 5. zum 6. Mai starten deutsche Panzer einen Großangriff auf Prag. Es kommt zu erbitterten Gefechten in den Straßen, die Prager errichten hunderte Barrikaden. In den nächsten Tagen sind sie mit einem Ansturm aus drei Richtungen konfrontiert, aus Norden, Osten und Süden. Die Deutschen setzen auch das 4. SS-Panzerregiment der Führer ein, dem im Juni 1944 hunderte Zivilisten in der französischen Gemeinde Oradour zum Opfer gefallen sind. Den Angreifern stellte sich jedoch die Bewohner der Prager Vorstädte entgegen, betont Jindřich Marek.
3: Ty venkovské obce před Prahou, kde se staví záseky, kde se staví barikády.
2: In vielen Gemeinden um Prag werden Sperren aufgebaut. Die Menschen kämpfen mit einer Übermacht gut ausgerüsteter deutscher Truppen. Die Aufständischen haben sehr große Verluste. Dennoch gelingt es ihnen, die Angreifer auf ihrem Vormarsch zu bremsen. An dieser Stelle möchte ich zwei Beispiele erwähnen. Das erste war nördlich von Prag in Dolní Chabří. Dort lieferten sich Zivilisten und Polizisten eine harte Schlacht mit dem Regiment der Führer, also mit den Verbrechern von Oradour. Etwa 25 Aufständische fielen den Kämpfen zum Opfer, doch das elitäre SS-Kommando wurde für mehrere Stunden gestoppt. Etwas Ähnliches spielte sich auch südlich von Prag in Lachovice ab. Auf der Brücke über den Fluss Berunka gerieten russische Soldaten, ehemalige tschechoslowakische Soldaten und Anwohner mit der SS-Einheit Klein aneinander. Sie unterlagen ihnen in einem ungleichen Kampf. Danach verübten die SS-Männer ein echtes Massaker an den Zivilisten. Dennoch war es wichtig, weil sie merkten, dass ihnen Widerstand entgegenschlug und kein Blitzkrieg möglich war.
1: Ihren Höhepunkt erreicht die deutsche Offensive am 8. Mai. Im Stadtzentrum wird gekämpft. Zu den großen Verlusten an Menschenleben kommt nun die Zerstörung historischer Bauten. Prag droht das gleiche Schicksal wie Warschau. Nach dem dortigen Aufstand hat Heinrich Himmler angeordnet, die Stadt dem Erdboden gleichzumachen und die Bevölkerung zu liquidieren. Das aber wollen die Anführer des Prager Aufstands unbedingt verhindern. Als sie am 7. Mai erfahren, dass Deutschland in Rehm die unbedingte Kapitulation unterzeichnet hat, wollen sie einen Kompromiss aushandeln. Jindřich Marek.
2: Auf deutscher Seite zeigt sich der Oberbefehlshaber der Wehrmacht, Rudolf Toussaint, kompromissbereit. Er nimmt Verhandlungen auf mit den Vertretern des neu konstituierten tschechischen Nationalrats über die Bedingungen der Kapitulation im Protektorat. Bereits um 16 Uhr ist die Vereinbarung abgeschlossen. Die Wehrmachtssoldaten müssen ihre Waffen niederlegen, die Aufständischen wiederum ermöglichen, ihnen den Rückzug in die amerikanische Zone und die dortige Gefangennahme.
1: Zwar betrifft die Vereinbarung nur die Wehrmacht, aber auch viele SS-Mitglieder wollen in den letzten Stunden des Krieges nur noch ihr Leben retten. Um 23 Uhr hissen die Aufständischen auf der Prager Burg die tschechoslowakische Fahne. Als am nächsten Morgen die Rote Armee nach Prag gelangt, ist die tschechoslowakische Hauptstadt praktisch frei. Stalins Soldaten müssen nur noch die allerletzten Bastionen von wenigen verbliebenen deutschen Truppen niederschlagen. Doch dass die Aufständischen den Deutschen vor der Ankunft der Roten Armee eine Kapitulation abgetrotzt hatten, fand in Moskau keinen Anklang. Unmittelbar nach dem Krieg forderte der sowjetische Botschafter zu Prag, Valerian Zorin, die Prager Regierung auf, Kuttelwascher und andere Führer des Aufstands aus der tschechoslowakischen Armee zu entlassen. Nach der Machtergreifung von 1948 erfüllten ihnen die Kommunisten diesen Wunsch. Und sie gingen noch weiter, betont Jindřich Marek.
3: 18. prosince 1948 dokonce byl zatčen.
2: Kuttelwascher wurde am 18. Dezember 1948 verhaftet und in einem politischen Scheinprozess zu lebenslanger Haft verurteilt. 11 Jahre lang verbrachte er in den verschiedenen kommunistischen Kerkern, bis er 1960 bei der Amnestie freigelassen wurde. Die größte Ironie des Schicksals war, dass er im Gefängnis auf General Toussaint traf. Dieser soll sehr überrascht gewesen sein, dass sein Bezwinger nun das Gleiche losteilen musste. Den beiden Männern wird nachgesagt, dass sie sehr nobel waren. Sie trugen ihre Situation mit Würde.
1: General Karel Kuttelwascher starb nicht einmal 2 Jahre nach seiner Freilassung. Obwohl er großen Anteil am Erfolg des Prager Aufstands hatte, war sein Name zu kommunistischen Zeiten in der Tschechoslowakei tabu.
4: Und das war es für heute von uns. Am Freitag geht es bei uns unter anderem um das SPD-Parteimagazin Vorwärts. Denn dieses feiert 150 Jahre und hat auch eine Exilgeschichte in der Zwischenkriegs-Tschechoslowakei. 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Auf Wiederhören und naslyšenou.

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1: Die Menschen sind am Dienstag in Prag auf die Straße gegangen, um für die Unabhängigkeit des tschechischen Rundfunks und des tschechischen Fernsehens zu demonstrieren. Und über den Protest berichten wir auch in unserer heutigen Sendung. Und damit ahoi und willkommen aus Prag. Mein Name ist Till Janzer. Weiter erwartet Sie ein Bericht darüber, wie sich Firmen hierzulande auf mögliche Krisenszenarien vorbereiten. Außerdem gehen wir zurück in die Geschichte, und zwar in die Tage des Prager Aufstandes gegen die nationalsozialistischen Besatzer im Jahr 1945. Zunächst aber die neuesten Meldungen, heute von Markéta Kachlíková.
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2: In Prag haben am Dienstagabend zehntausende Menschen für die öffentlich-rechtlichen Medien demonstriert. Es wurde die Rücknahme des Gesetzesentwurfs gefordert, mit dem die tschechische Regierung die bisherigen Radio- und Fernsehgebühren abschaffen will. Stattdessen sollen das tschechische Fernsehen und der tschechische Rundfunk direkt aus dem Haushalt finanziert werden. Kritiker sehen darin die Bemühung, die Unabhängigkeit dieser Medien einzuschränken. Die Kundgebung wurde vom Verein 1 Million Augenblicke für Demokratie organisiert. Die Veranstalter teilten mit, dass zudem mehr als 175.000 Menschen eine Online-Petition unterzeichnet hätten. Die Inflation in Tschechien hat sich im April auf 2,5% beschleunigt. Dies ist der höchste Wert seit Oktober letzten Jahres. Im März lag die Teuerungsrate noch bei 1,9%. Dies geht aus einer vorläufigen Schätzung hervor, die das tschechische Statistikamt am Mittwoch auf seiner Website veröffentlicht hat. Analysten hatten mit einer Steigerung der Verbraucherpreise um rund 2,5% gerechnet. Als Grund nennen sie vor allem die gestiegenen Treibstoffpreise infolge des Krieges im Nahen Osten. Rund 200 Vertreter der deutschen Minderheit in Tschechien nehmen am Sudetendeutschen Tag in Brünn im Mai teil. Sie seien keine Gäste, sondern ein Teil dieses traditionellen Treffens und würden dabei ihre Aktivitäten und kulturellen Traditionen präsentieren, teilte der Präsident der Landesversammlung Richard Neugebauer mit. Die Landesversammlung der deutschen Vereine in Tschechien vereint rund 20 Vereine und unterstützt ein Netzwerk von 13 tschechisch-deutschen Begegnungsstätten. Sie konzentriert sich auf die Pflege des kulturellen Erbes und der Identität der tschechischen Deutschen, die Förderung des Deutschunterrichts und die Pflege deutscher Gräber. Die Föderation der jüdischen Gemeinden in Tschechien und die jüdische Gemeinde Prag protestieren gegen das geplante Konzert des umstrittenen US-amerikanischen Rappers Ye, das im Juli in Prag stattfinden soll. Es sei inakzeptabel, dass eine Person, die öffentlich Sympathien für den Nationalsozialismus geäußert habe, in einem Land auftritt, das den Holocaust erlebt hatte, heißt es in einer Erklärung, die am Mittwoch in den sozialen Medien veröffentlicht wurde. Bereits im Sommer vergangenen Jahres gab es hierzulande eine Petition gegen das mögliche Konzert. Der Rapper, früher bekannt als Kanye West, sollte dieses Jahr in Frankreich und in Polen und im vergangenen Sommer in der Slowakei auftreten. Alle Konzerte wurden abgesagt. Nach einem Waldbrand im Nationalpark Böhmische Schweiz werden die Löscharbeiten den fünften Tag fortgesetzt. Seit Mittwoch arbeiten die Feuerwehrleute ausschließlich vom Boden aus. Am Mittwochmorgen waren noch etwa 370 Kräfte vor Ort. Ein Teil davon soll im Laufe des Nachmittags abgezogen werden. Noch etwa 5 Hektar Brandfläche sind zu löschen. Die Brandursache ist nach wie vor unklar. Einem Sprecher des Nationalparks zufolge geht das Feuer auf menschliches Handeln zurück. Die Polizei ermittelt wegen des Verdachts auf fahrlässige Gefährdung der öffentlichen Sicherheit. Und zum Schluss das Wetter. In Tschechien ist es am Donnerstag im Westen viel kühler als im Osten des Landes. Es ist meist bewölkt, im Tagesverlauf gibt es örtliche Schauer und vereinzelt auch Gewitter. Die Tageshöchsttemperaturen erreichen 16 bis 20 Grad, im Westen nur 14 Grad.
1: Derzeit wird in Tschechien darüber gestritten, wie es mit den öffentlich-rechtlichen Medien weitergeht. Die tschechische Regierung will das Gebührensystem abschaffen und die Sendeanstalten künftig aus dem Staatshaushalt finanzieren. Im entsprechenden Gesetzentwurf von Kulturminister Otto Klempiesch sind zudem Kürzungen der Gelder vorgesehen. Die Opposition lehnt die geplanten Änderungen ab. Am Dienstag protestierten die Menschen in Prag für die Unabhängigkeit von tschechischem Fernsehen und tschechischem Rundfunk. Mehrere 10.000 Demonstranten kamen zur Kundgebung auf den Altstädter Ring. Sie hatten Plakate und Spruchbänder mit Slogans wie Hände weg von den Medien oder Unabhängigkeit hat ihren Preis. Zum Protest aufgerufen hatte die Bewegung 1 Million Augenblicke für die Demokratie. Ihr Vorsitzender Mikuláš Mináš wandte sich in seiner Rede auf dem Podium an die Regierungskoalition von Premier Andrej Babiš.
2: Ziehen Sie das Gesetz über die Verstaatlichung von Fernsehen und Rundfunk zurück.

0: Nach der Kundgebung auf dem Altstädter Ring machten sich die Demonstrierenden auf den Weg zum Gebäude des tschechischen Rundfunks. Unter den Teilnehmern war zum Beispiel Eva.
1: Ich bin hier, weil die Unabhängigkeit der Medien entscheidend ist für die Bewahrung der Demokratie. Und ich werde alles tun, was ich kann, damit die Regierung die Medien nicht zerrüttet.
0: Ähnlich äußerte sich auch Jakub, der mit auf dem Weg zum Rundfunkgebäude im Stadtteil Vinohrady war.
1: Ich will gerade eben das tschechische Fernsehen und den tschechischen Rundfunk darin unterstützen, frei zu sein. Es geht darum, dass sie natürlich irgendwie finanziert werden müssen. Das System, das bisher besteht, garantiert aber auch ihre Unabhängigkeit von politischer Einflussnahme.
0: Und eine junge Teilnehmerin äußerte ihr Unverständnis, warum 205 Kronen im Monat, umgerechnet 8,40 Euro an Rundfunk- und Fernsehgebühren, laut der Regierung eine zu große Belastung sein sollen. Die Gebühren dürften einen doch nicht schrecken. 200 Kronen im Monat seien in der heutigen Zeit eine lächerliche Summe und sie seien es wert, für die Unabhängigkeit bezahlt zu werden, so die Teilnehmerin. Vor dem Haupteingang des tschechischen Rundfunks stoppte der Protestzug und versammelte sich zum letzten Teil der Kundgebung. Die Menge skandierte: Wir geben die Medien nicht raus. Auch der Intendant des tschechischen Rundfunks, René Savora, kam auf die Straße und sagte gegenüber den Journalisten:
1: Ich möchte vor allem all jenen danken, denen das Schicksal des Rundfunks und der öffentlich-rechtlichen Medien am Herzen liegt und die nun zum Gebäude gekommen sind, um uns zu unterstützen.
0: Ähnlich würden es auch die Vertreter des tschechischen Fernsehens sehen, ergänzte ein Sprecher des Medienhauses. Politiker der Opposition im Abgeordnetenhaus äußerten sich am Dienstag ebenfalls. Sie wollen verhindern, dass die populistische Regierung Babiš ihre Pläne umsetzt, die Öffentlich-Rechtlichen ab kommenden Jahr direkt aus dem Staatshaushalt zu finanzieren, wobei Rundfunk und Fernsehen etwa 15% weniger Gelder als in diesem Jahr erhalten würden. Martin Kupka ist Vorsitzender der Bürgerdemokraten.
1: Wir wollen, dass der Gesetzentwurf vollkommen verschwindet, denn er lässt sich nicht zu einer solchen Form umarbeiten, die den tschechischen Medien wirklich eine gute Perspektive bieten würde.
0: Politiker der Regierungskoalition aus den Parteien ANO, Freiheit und direkte Demokratie sowie Motoriste Sobie haben bereits zugegeben, dass der Entwurf in seiner jetzigen Form nicht ausreichend sei. Deswegen will sich Premier Babiš persönlich in einer Arbeitsgruppe mit Experten und Vertretern der Medien zusammensetzen, um Änderungen am Gesetzesvorschlag auszuhandeln. Doch an der prinzipiellen Idee, die Öffentlich-Rechtlichen künftig nicht mehr über die Gebühren zu finanzieren, will die Koalition laut dem ANO-Parlamentarier Patrick Nacher festhalten. Denn dies stehe so auch im Regierungsprogramm.
1: So sehr ich die Demonstrationen, Kundgebungen und Märsche respektiere, hoffe ich zugleich auch, dass die Protestierenden die Ergebnisse der freien Wahlen respektieren. Wir werden das, was wir vorgeschlagen haben, nicht wieder um 180 Grad umdrehen. Wir erfüllen nur das Versprechen, das wir den Menschen gegeben haben und für das uns diese ihr Vertrauen ausgesprochen haben.
0: Die Arbeitsgruppe zum neuen Mediengesetz soll sich Mitte Mai das erste Mal treffen. Ganz gleich, ob Naturkatastrophe, Stromausfall oder Datenklau. Risiken für Firmen gibt es so einige. Immer mehr Unternehmen in Tschechien investieren nun in Präventionsprogramme, um Krisensituationen vorzubeugen und im Falle des Falles handlungsfähig zu bleiben. Ferdinand Hauser berichtet.
2: Für Extremsituationen seien in Tschechien vor allem größere Firmen gewappnet, sagt Jakub Janda, Direktor des sicherheitspolitischen Thinktanks Evropské hodnoty, also europäische Werte.

0: Mitarbeiterstarke Konzerne seien oft nämlich Bestandteil der kritischen Infrastruktur und würden damit Hilfe vom Staat erhalten. Auch kleine Unternehmen würden in letzter Zeit aber Unterstützung bei seiner Organisation anfragen, um sich auf Krisenszenarien vorzubereiten, sagt Janda.
1: Je schlechter die geopolitische Lage ist, desto mehr Firmen wenden sich an uns oder ähnliche Akteure. Sie wollen einen Resilienzplan ausarbeiten oder üben, wie sie gegebenenfalls reagieren können. Wir arbeiten konkrete Strategien für einzelne Firmen aus, widmen uns mitunter aber auch mehreren Unternehmen auf einmal. Das Interesse ist riesig.
0: Die Kunden stammen etwa aus dem Finanzwesen, dem Gesundheits- und Technologiesektor oder aber auch aus der Marketingbranche. Der Think Tank Erwerbsgehodnoti bietet seine Seminare und Konzepte dabei nicht alleine an, sondern gemeinsam mit der Plattform Přípravme se, also bereiten wir uns vor. Zu dieser Plattform zählen auch der Tschechische Verband für Industrie und Verkehr sowie das Zentrum für eine informierte Gesellschaft. Auf der Website der Plattform kann man etwa nachlesen, dass im Falle eines Verkehrskollapses 40% der Angestellten nicht in die Arbeit kommen. Oder dass in der ersten Phase einer Krise 75% aller Zahlungstransaktionen ausfallen. Die Vorsorge auf Extremsituationen sei deshalb ein Konkurrenzvorteil, heißt es da. Die konkreten Szenarien, auf die bei den Seminaren und in den Strategiepapieren vorbereitet wird, umfassen Stromausfälle, Naturkatastrophen, immer öfter aber auch Hackerangriffe. Denn diese würden eine wachsende Gefahr für die Unternehmen darstellen, sagt Jan Pich vom Beratungsunternehmen EY.
1: Die Angreifer verschlüsseln heute gar keine Daten mehr. Sie stehlen sie nur noch. Vor allem geht es um den Klau geistigen Eigentums. Bei Produktionsbetrieben können das etwa technische Zeichnungen oder Schemata sein. Wenn eine Organisation nicht gut auf einen Angriff vorbereitet ist und dadurch lahmgelegt wird, kann sie binnen einiger Wochen quasi zugrunde gehen.
0: Die Sicherheitsvorkehrungen der tschechischen Firmen würden sich Pich zufolge stetig verbessern. Das schwächste Glied in der Kette seien aber weiterhin die Mitarbeiter, die etwa verdächtige E-Mail-Anhänge öffnen oder unbewusst Schadsoftware installieren würden, sagt der Experte. Manch einer sieht zudem den Staat in der Pflicht, sich verstärkt um die Sicherheit der Firmen im Land zu kümmern. Jan Patjava hat bis vor kurzem das Kriseninformationsteam des tschechischen Innenministeriums geleitet. Dieses koordinierte etwa die offizielle Kommunikation während des verheerenden Hochwassers im September 2024 oder beim Stromausfall im vergangenen Jahr. Im März wurde das Team aber abgeschafft. In den Inlandssendungen des tschechischen Rundfunks bemängelt Patjava derweil, dass der Staat die Krisenkommunikation seit langem unterschätzt habe. An Initiativen wie die Informationsbroschüre 72 Stunden, die vergangenes Jahr allen Haushalten im Land zugestellt wurde, müsse deshalb angeknüpft werden.
1: Wir müssen zurück zu etwas, das wir geteilte Sicherheit nennen. Alle, die Teil des Staates sind, müssen daran teilhaben. Das meint natürlich die zentrale Ebene, die Kreise und Gemeinden, aber auch die Bürger und eben die Firmen. Es sollte allen klar werden, dass es nicht mehr ausreicht, die Hände in den Schoß zu legen und darauf zu warten, dass Hilfe kommt.

0: 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In kommunistischer Zeit wurde die Befreiung der Tschechoslowakei am 9. Mai gefeiert. Am Morgen dieses Tages gelangte nämlich die Rote Armee nach Prag. Frei war die Stadt aber praktisch schon zuvor, denn die deutschen Besatzer erkannten die in Berlin unterschriebene Kapitulation an. Wie die Befreiung der tschechoslowakischen Hauptstadt verlief, dazu nun mehr von Jakub Šiška. Sie hören eine Wiederholung vom 8. Mai 2015.
1: Kapitel aus der tschechischen Geschichte.

0: Prosíme českou policii, voláme české vojsko, přijďte nám i hned na pomoc, voláme všechny Čechy.
1: Wer bitten die tschechische Polizei, wir rufen die tschechische Armee, kommt uns umgehend zu Hilfe, wir rufen alle Tschechen. Mit dieser Rundfunkmeldung beginnt am 5. Mai 1945 der Prager Aufstand. In den Straßen werden hunderte Barrikaden gebaut, um den deutschen Truppen den Zugang zu dem Rundfunkgebäude zu versperren. Bald brechen die Gefechte in der ganzen Stadt los. Die Aufständischen verfügen nur über versteckte Waffen und Munition und beklagen von Beginn an große Verluste. Die amerikanische Armee steht bei Pilsen und könnte den Aufständischen zu Hilfe eilen, doch sie darf die mit den Sowjets vereinbarte Demarkationslinie nicht überschreiten. Die Rote Armee ist von Prag zu diesem Zeitpunkt noch weit entfernt. All diese Umstände spielen den Okkupanten in die Karten, sagt Jiří Marek vom Institut für Militärgeschichte.
2: Man muss sich ansehen, mit was für einem mächtigen bewaffneten Apparat die Aufständischen konfrontiert waren. In Prag hatte die Führung aller SS-Einheiten in Böhmen ihren Sitz. Ihr Oberkommandant Karl von Pichler-Burghaus wollte den Aufstand um jeden Preis im Keim ersticken. Dazu sollten vor allem die südlich von Prag stationierten SS-Truppen mit etwa 30.000 Mann eingesetzt werden. Doch diese griffen nur teilweise ins Prager Geschehen ein. Ihr Oberkommandant Ferdinand Tschirner musste sie auch in Ostböhmen im Kampf gegen die Rote Armee einsetzen. Die Wehrmacht blieb dagegen zurückhaltend. Ihrem Oberbefehlshaber General Rudolf Toussaint dämmerte bereits, dass der Krieg am Ende war.
1: Die Aufständischen nutzten jede Gelegenheit, den Besatzern ihre Waffen abzunehmen. So bemächtigt sich etwa eine Gruppe tschechischer Eisenbahner im Bahnhof Prag-Bubny eines deutschen Militärtransports. Der Anführer der Eisenbahner sagt dem Zugführer in perfektem Deutsch, dass die Lage hoffnungslos sei, denn die Alliierten stünden bereits vor Prag. Das ist gelogen, doch die völlig verunsicherten Wehrmachtssoldaten geben auf und die beförderte Munition fällt den Aufständischen in die Hände. Was der Aufstand jedoch unbedingt zum Erfolg braucht, ist eine militärische Führung. Die Voraussetzungen wurden teilweise schon zuvor geschaffen. Die illegale Widerstandsgruppe Obrana Naroda, auf Deutsch die Verteidigung der Nation, baute fest an einem Aufstand und konnte rechtzeitig ihre erfahrensten Leute aus den Reihen der tschechoslowakischen Armee und Polizei bereitstellen. Das Oberkommando über den Aufstand erhält General Karel Kutlwascher. Über die Hauptaufgaben sind er und seine Mitarbeiter sich von Beginn an im Klaren.
2: Es gelang ihnen, etwa 6.000 Telefonnummern außer Betrieb zu setzen, die allesamt mit den Ziffern 09 begannen. Diese Nummern gehörten den Behörden der Besatzer, der Gestapo, der Wehrmacht, den SS-Einheiten und einem Kreis deutscher Zivilisten. Als das Netz ausfiel, hatten die Deutschen keine Verbindung und dadurch auch keine Information mehr. Die Aufständischen konnten dagegen ihren Kampf per Telefon organisieren. Auf beinahe komische Weise bekamen sie auch die Ferntelefonzentrale unter ihre Kontrolle. Der Tscheche Čestmír Tuček ging in einer Seemannsuniform aus dem Ersten Weltkrieg mit Medaillen auf der Brust in das Gebäude. Er überzeugte die deutschen Angestellten der Zentrale, dass es besser sei, zu kapitulieren.
1: Auch die Taktik des Kampfes beherrschen die Aufständischen perfekt. Sie umzingeln die deutschen Posten in kleinen Gruppen, sodass diese den Eindruck haben, eingekreist zu sein. Auf dem Lobkowitzplatz werden etwa auf diese Weise 400 deutsche Soldaten völlig verunsichert. Sie gehen daraufhin in die Abwehrposition und wagen es nicht anzugreifen, obwohl ihnen tatsächlich nur ein paar Dutzend leicht bewaffnete Aufständische gegenüberstehen. Doch ganz so leicht sind die Besatzer nicht zu schlagen. In der Nacht vom 5. zum 6. Mai starten deutsche Panzer einen Großangriff auf Prag. Es kommt zu erbitterten Gefechten in den Straßen, die Prager errichten hunderte Barrikaden. In den nächsten Tagen sind sie mit einem Ansturm aus drei Richtungen konfrontiert, aus Norden, Osten und Süden. Die Deutschen setzen auch das 4. SS-Panzerregiment der Führer ein, dem im Juni 1944 hunderte Zivilisten in der französischen Gemeinde Oradour zum Opfer gefallen sind. Den Angreifern stellte sich jedoch die Bewohner der Prager Vorstädte entgegen, betont Jindřich Marek.
2: In vielen Gemeinden um Prag werden Sperren aufgebaut. Die Menschen kämpfen mit einer Übermacht gut ausgerüsteter deutscher Truppen. Die Aufständischen haben sehr große Verluste. Dennoch gelingt es ihnen, die Angreifer auf ihrem Vormarsch zu bremsen. An dieser Stelle möchte ich zwei Beispiele erwähnen. Das erste war nördlich von Prag in Dolní Chabří. Dort lieferten sich Zivilisten und Polizisten eine harte Schlacht mit dem Regiment der Führer, also mit den Verbrechern von Oradour. Etwa 25 Aufständische fielen in Kämpfen zum Opfer. Doch das elitäre SS-Kommando wurde für mehrere Stunden gestoppt. Etwas Ähnliches spielte sich auch südlich von Prag in Lachovice ab. Auf der Brücke über den Fluss Berunka gerieten russische Soldaten, ehemalige tschechoslowakische Soldaten und Anwohner mit der SS-Einheit Klein aneinander. Sie unterlagen ihnen in einem ungleichen Kampf. Danach verübten die SS-Männer ein echtes Massaker an den Zivilisten. Dennoch war es wichtig, weil sie merkten, dass ihnen Widerstand entgegenschlug und kein Blitzkrieg möglich war.
1: Ihren Höhepunkt erreicht die deutsche Offensive am 8. Mai. Im Stadtzentrum wird gekämpft. Zu den großen Verlusten an Menschenleben kommt nun die Zerstörung historischer Bauten. Prag droht das gleiche Schicksal wie Warschau. Nach dem dortigen Aufstand hat Heinrich Himmler angeordnet, die Stadt dem Erdboden gleichzumachen und die Bevölkerung zu liquidieren. Das aber wollen die Anführer des Prager Aufstands unbedingt verhindern. Als sie am 7. Mai erfahren, dass Deutschland in Rehm die unbedingte Kapitulation unterzeichnet hat, wollen sie einen Kompromiss aushandeln. Jindřich Marek.
2: Auf deutscher Seite zeigt sich der Oberbefehlshaber der Wehrmacht, Rudolf Toussaint, kompromissbereit. Er nimmt Verhandlungen auf mit den Vertretern des neu konstituierten tschechischen Nationalrats über die Bedingungen der Kapitulation im Protektorat. Bereits um 16 Uhr ist die Vereinbarung abgeschlossen. Die Wehrmachtssoldaten müssen ihre Waffen niederlegen, die Aufständischen wiederum ermöglichen, ihnen den Rückzug in die amerikanische Zone und die dortige Gefangennahme.
1: Zwar betrifft die Vereinbarung nur die Wehrmacht, aber auch viele SS-Mitglieder wollen in den letzten Stunden des Krieges nur noch ihr Leben retten. Um 23 Uhr hissen die Aufständischen auf der Prager Burg die tschechoslowakische Fahne. Als am nächsten Morgen die Rote Armee nach Prag gelangt, ist die tschechoslowakische Hauptstadt praktisch frei. Stalins Soldaten müssen nur noch die allerletzten Bastionen von wenigen verbliebenen deutschen Truppen niederschlagen. Doch dass die Aufständischen den Deutschen vor der Ankunft der Roten Armee eine Kapitulation abgetrotzt hatten, fand in Moskau keinen Anklang. Unmittelbar nach dem Krieg forderte der sowjetische Botschafter zu Prag, Valerian Sorin, die Prager Regierung auf, Kutlwascher und andere Führer des Aufstands aus der tschechoslowakischen Armee zu entlassen. Nach der Machtergreifung von 1948 erfüllten ihnen die Kommunisten diesen Wunsch. Und sie gingen noch weiter, betont Jindřich Marek.
2: Kudelwascher wurde am 18. Dezember 1948 verhaftet und in einem politischen Scheinprozess zu lebenslanger Haft verurteilt. 11 Jahre lang verbrachte er in verschiedenen kommunistischen Kerkern, bis er 1960 bei der Amnestie freigelassen wurde. Die größte Ironie des Schicksals war, dass er im Gefängnis auf General Toussaint traf. Dieser soll sehr überrascht gewesen sein, dass sein Bezwinger nun das Gleiche losteilen musste. Den beiden Männern wird nachgesagt, dass sie sehr nobel waren. Sie trugen ihre Situation mit Würde.
1: General Karel Kutlwascher starb nicht einmal 2 Jahre nach seiner Freilassung. Obwohl er großen Anteil am Erfolg des Prager Aufstands hatte, war sein Name zu kommunistischen Zeiten in der Tschechoslowakei tabu.
3: Und das war es für heute von uns. Am Freitag geht es bei uns unter anderem um das SPD-Parteimagazin Vorwärts. Denn dieses feiert 150 Jahre und hat auch eine Exilgeschichte in der Zwischenkriegs-Tschechoslowakei. 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Am Mikrofon begleitet hat sie diesmal Till Janzer. Auf Wiederhören und naslyšenou.

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1: Die Menschen sind am Dienstag in Prag auf die Straße gegangen, um für die Unabhängigkeit des Tschechischen Rundfunks und des Tschechischen Fernsehens zu demonstrieren. Und über den Protest berichten wir auch in unserer heutigen Sendung. Und damit Ahoi und willkommen aus Prag. Mein Name ist Till Janzer. Weiter erwartet Sie ein Bericht darüber, wie sich Firmen hierzulande auf mögliche Krisenszenarien vorbereiten. Außerdem gehen wir zurück in die Geschichte, und zwar in die Tage des Prager Aufstandes gegen die nationalsozialistischen Besatzer im Jahr 1945. Zunächst aber die neuesten Meldungen, heute von Markéta Kachlíková.
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2: In Prag haben am Dienstagabend zehntausende Menschen für die öffentlich-rechtlichen Medien demonstriert. Es wurde die Rücknahme des Gesetzesentwurfs gefordert, mit dem die tschechische Regierung die bisherigen Radio- und Fernsehgebühren abschaffen will. Stattdessen sollen das tschechische Fernsehen und der tschechische Rundfunk direkt aus dem Haushalt finanziert werden. Kritiker sehen darin die Bemühung, die Unabhängigkeit dieser Medien einzuschränken. Die Kundgebung wurde vom Verein 1 Million Augenblicke für Demokratie organisiert. Die Veranstalter teilten mit, dass zudem mehr als 175.000 Menschen eine Online-Petition unterzeichnet hätten. Die Inflation in Tschechien hat sich im April auf 2,5% beschleunigt. Dies ist der höchste Wert seit Oktober letzten Jahres. Im März lag die Teuerungsrate noch bei 1,9%. Dies geht aus einer vorläufigen Schätzung hervor, die das tschechische Statistikamt am Mittwoch auf seiner Website veröffentlicht hat. Analysten hatten mit einer Steigerung der Verbraucherpreise um rund 2,5% gerechnet. Als Grund nennen sie vor allem die gestiegenen Treibstoffpreise infolge des Krieges im Nahen Osten. Rund 200 Vertreter der deutschen Minderheit in Tschechien nehmen am Sudetendeutschen Tag in Brünn im Mai teil. Sie seien keine Gäste, sondern ein Teil dieses traditionellen Treffens und würden dabei ihre Aktivitäten und kulturellen Traditionen präsentieren, teilte der Präsident der Landesversammlung Richard Neugebauer mit. Die Landesversammlung der deutschen Vereine in Tschechien vereint rund 20 Vereine und unterstützt ein Netzwerk von 13 tschechisch-deutschen Begegnungsstätten. Sie konzentriert sich auf die Pflege des kulturellen Erbes und der Identität der tschechischen Deutschen, die Förderung des Deutschunterrichts und die Pflege deutscher Gräber. Die Föderation der jüdischen Gemeinden in Tschechien und die jüdische Gemeinde Prag protestieren gegen das geplante Konzert des umstrittenen US-amerikanischen Rappers Ye, das im Juli in Prag stattfinden soll. Es sei inakzeptabel, dass eine Person, die öffentlich Sympathien für den Nationalsozialismus geäußert habe, in einem Land auftritt, das den Holocaust erlebt hatte, heißt es in einer Erklärung, die am Mittwoch in den sozialen Medien veröffentlicht wurde. Bereits im Sommer vergangenen Jahres gab es hierzulande eine Petition gegen das mögliche Konzert. Der Rapper, früher bekannt als Kanye West, sollte dieses Jahr in Frankreich und in Polen und im vergangenen Sommer in der Slowakei auftreten. Alle Konzerte wurden abgesagt. Nach einem Waldbrand im Nationalpark Böhmische Schweiz werden die Löscharbeiten den fünften Tag fortgesetzt. Seit Mittwoch arbeiten die Feuerwehrleute ausschließlich vom Boden aus. Am Mittwochmorgen waren noch etwa 370 Kräfte vor Ort. Ein Teil davon soll im Laufe des Nachmittags abgezogen werden. Noch etwa 5 Hektar Brandfläche sind zu löschen. Die Brandursache ist nach wie vor unklar. Einem Sprecher des Nationalparks zufolge geht das Feuer auf menschliches Handeln zurück. Die Polizei ermittelt wegen des Verdachts auf fahrlässige Gefährdung der öffentlichen Sicherheit. Und zum Schluss das Wetter. In Tschechien ist es am Donnerstag im Westen viel kühler als im Osten des Landes. Es ist meist bewölkt, im Tagesverlauf gibt es örtliche Schauer und vereinzelt auch Gewitter. Die Tageshöchsttemperaturen erreichen 16 bis 20 Grad, im Westen nur 14 Grad.
1: Derzeit wird in Tschechien darüber gestritten, wie es mit den öffentlich-rechtlichen Medien weitergeht. Die tschechische Regierung will das Gebührensystem abschaffen und die Sendeanstalten künftig aus dem Staatshaushalt finanzieren. Im entsprechenden Gesetzentwurf von Kulturminister Otto Klempiesch sind zudem Kürzungen der Gelder vorgesehen. Die Opposition lehnt die geplanten Änderungen ab. Am Dienstag protestierten die Menschen in Prag für die Unabhängigkeit von tschechischem Fernsehen und tschechischem Rundfunk. Mehrere 10.000 Demonstranten kamen zur Kundgebung auf den Altstädter Ring. Sie hatten Plakate und Spruchbänder mit Slogans wie Hände weg von den Medien oder Unabhängigkeit hat ihren Preis. Zum Protest aufgerufen hatte die Bewegung 1 Million Augenblicke für die Demokratie. Ihr Vorsitzender Mikuláš Mináš wandte sich in seiner Rede auf dem Podium an die Regierungskoalition von Premier Andrej Babiš.
2: Ziehen Sie das Gesetz über die Verstaatlichung von Fernsehen und Rundfunk zurück. Nehmen Sie die Hände weg vom Budget der Sendeanstalten und versuchen Sie nicht, diese Ihrem politischen Einfluss zu unterwerfen. Oder kurz, ziehen Sie die Sache zurück.
1: Wie die Veranstalter der Kundgebung weiter mitteilten, haben bereits mehr als 175.000 Menschen in Tschechien eine Online-Petition zur Unterstützung der Öffentlich-Rechtlichen unterzeichnet. Nach der Kundgebung auf dem Altstädter Ring machten sich die Demonstrierenden auf den Weg zum Gebäude des tschechischen Rundfunks. Unter den Teilnehmern war zum Beispiel Eva.
3: Ich bin hier, weil die Unabhängigkeit der Medien entscheidend ist für die Bewahrung der Demokratie. Und ich werde alles tun, was ich kann, damit die Regierung die Medien nicht zerrüttet.
1: Ähnlich äußerte sich auch Jakub, der mit

0: Und eine junge Teilnehmerin äußerte ihr Unverständnis, warum 205 Kronen im Monat, umgerechnet 8,40 Euro an Rundfunk- und Fernsehgebühren, laut der Regierung eine zu große Belastung sein sollen. Die Gebühren dürften einen doch nicht schrecken. 200 Kronen im Monat seien in der heutigen Zeit eine lächerliche Summe und sie seien es wert, für die Unabhängigkeit bezahlt zu werden, so die Teilnehmerin. Vor dem Haupteingang des tschechischen Rundfunks stoppte der Protestzug und versammelte sich zum letzten Teil der Kundgebung. Die Menge skandierte: Wir geben die Medien nicht raus. Auch der Intendant des tschechischen Rundfunks, René Savora, kam auf die Straße und sagte gegenüber den Journalisten:
1: Ich möchte vor allem all jenen danken, denen das Schicksal des Rundfunks und der öffentlich-rechtlichen Medien am Herzen liegt und die nun zum Gebäude gekommen sind, um uns zu unterstützen.
0: Ähnlich würden es auch die Vertreter des tschechischen Fernsehens sehen, ergänzte ein Sprecher des Medienhauses. Politiker der Opposition im Abgeordnetenhaus äußerten sich am Dienstag ebenfalls. Sie wollen verhindern, dass die populistische Regierung Babiš ihre Pläne umsetzt, die Öffentlich-Rechtlichen ab kommendem Jahr direkt aus dem Staatshaushalt zu finanzieren, wobei Rundfunk und Fernsehen etwa 15% weniger Gelder als in diesem Jahr erhalten würden. Martin Kupka ist Vorsitzender der Bürgerdemokraten.
2: Wir wollen, dass der Gesetzentwurf vollkommen verschwindet, denn er lässt sich nicht zu einer solchen Form umarbeiten, die den tschechischen Medien wirklich eine gute Perspektive bieten würde.
0: Politiker der Regierungskoalition aus den Parteien ANO, Freiheit und direkte Demokratie sowie Motoriste Sobie haben bereits zugegeben, dass der Entwurf in seiner jetzigen Form nicht ausreichend sei. Deswegen will sich Premier Babiš persönlich in einer Arbeitsgruppe mit Experten und Vertretern der Medien zusammensetzen, um Änderungen am Gesetzesvorschlag auszuhandeln. Doch an der prinzipiellen Idee, die Öffentlich-Rechtlichen künftig nicht mehr über die Gebühren zu finanzieren, will die Koalition laut dem ANO-Parlamentarier Patrick Nacher festhalten. Denn dies stehe so auch im Regierungsprogramm.
2: So sehr ich die Demonstrationen, Kundgebungen und Märsche respektiere, hoffe ich zugleich auch, dass die Protestierenden die Ergebnisse der freien Wahlen respektieren. Wir werden das, was wir vorgeschlagen haben, nicht wieder um 180 Grad umdrehen. Wir erfüllen nur das Versprechen, das wir den Menschen gegeben haben und für das uns diese ihr Vertrauen ausgesprochen haben.
0: Die Arbeitsgruppe zum neuen Mediengesetz soll sich Mitte Mai das erste Mal treffen. Ganz gleich, ob Naturkatastrophe, Stromausfall oder Datenklau. Risiken für Firmen gibt es so einige. Immer mehr Unternehmen in Tschechien investieren nun in Präventionsprogramme, um Krisensituationen vorzubeugen und im Falle des Falles handlungsfähig zu bleiben. Ferdinand Hauser berichtet.
3: Für Extremsituationen seien in Tschechien vor allem größere Firmen gewappnet, sagt Jakub Janda, Direktor des sicherheitspolitischen Thinktanks Evropské hodnoty, also europäische Werte. Mitarbeiterstarke Konzerne seien oft nämlich Bestandteil der kritischen Infrastruktur und würden damit Hilfe vom Staat erhalten. Auch kleine Unternehmen würden in letzter Zeit aber Unterstützung bei seiner Organisation anfragen, um sich auf Krisenszenarien vorzubereiten, sagt Janda.
0: Je schlechter die geopolitische Lage ist, desto mehr Firmen wenden sich an uns oder ähnliche Akteure. Sie wollen einen Resilienzplan ausarbeiten oder üben, wie sie gegebenenfalls reagieren können. Wir arbeiten konkrete Strategien für einzelne Firmen aus, widmen uns mitunter aber auch mehreren Unternehmen auf einmal. Das Interesse ist riesig.
3: Die Kunden stammen etwa aus dem Finanzwesen, dem Gesundheits- und Technologiesektor oder aber auch aus der Marketingbranche. Der Think Tank Evropské hodnoty bietet seine Seminare und Konzepte dabei nicht alleine an, sondern gemeinsam mit der Plattform Přípravmesse, also bereiten

0: uns vor. Zu dieser Plattform zählen auch der Tschechische Verband für Industrie und Verkehr sowie das Zentrum für eine informierte Gesellschaft. Auf der Website der Plattform kann man etwa nachlesen, dass im Falle eines Verkehrskollapses 40% der Angestellten nicht in die Arbeit kommen oder dass in der ersten Phase einer Krise 75% aller Zahlungstransaktionen ausfallen. Die Vorsorge auf Extremsituationen sei deshalb ein Konkurrenzvorteil, heißt es da. Die konkreten Szenarien, auf die bei den Seminaren und in den Strategiepapieren vorbereitet wird, umfassen Stromausfälle, Naturkatastrophen, immer öfter aber auch Hackerangriffe. Denn diese würden eine wachsende Gefahr für die Unternehmen darstellen, sagt Jan Pich vom Beratungsunternehmen EY.
1: Die Angreifer verschlüsseln heute gar keine Daten mehr. Sie stehlen sie nur noch. Vor allem geht es um den Klau geistigen Eigentums. Bei Produktionsbetrieben können das etwa technische Zeichnungen oder Schemata sein. Wenn eine Organisation nicht gut auf einen Angriff vorbereitet ist und dadurch lahmgelegt wird, kann sie binnen einiger Wochen quasi zugrunde gehen.
0: Die Sicherheitsvorkehrungen der tschechischen Firmen würden sich Pich zufolge stetig verbessern. Das schwächste Glied in der Kette seien aber weiterhin die Mitarbeiter, die etwa verdächtige E-Mail-Anhänge öffnen oder unbewusst Schadsoftware installieren würden, sagt der Experte. Manch einer sieht zudem den Staat in der Pflicht, sich verstärkt um die Sicherheit der Firmen im Land zu kümmern. Jan Patjava hat bis vor kurzem das Kriseninformationsteam des tschechischen Innenministeriums geleitet. Dieses koordinierte etwa die offizielle Kommunikation während des verheerenden Hochwassers im September 2024 oder beim Stromausfall im vergangenen Jahr. Im März wurde das Team aber abgeschafft. In den Inlandssendungen des tschechischen Rundfunks bemängelt Patjava derweil, dass der Staat die Krisenkommunikation seit langem unterschätzt habe. An Initiativen wie die Informationsbroschüre 72 Stunden, die vergangenes Jahr allen Haushalten im Land zugestellt wurde, müsse deshalb angeknüpft werden.
1: Wir müssen zurück zu etwas, das wir geteilte Sicherheit nennen. Alle, die Teil des Staates sind, müssen daran teilhaben. Das meint natürlich die zentrale Ebene, die Kreise und Gemeinden, aber auch die Bürger und eben die Firmen. Es sollte allen klar werden, dass es nicht mehr ausreicht, die Hände in den Schoß zu legen und darauf zu warten, dass Hilfe kommt.

0: 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In kommunistischer Zeit wurde die Befreiung der Tschechoslowakei am 9. Mai gefeiert. Am Morgen dieses Tages gelangte nämlich die Rote Armee nach Prag. Frei war die Stadt aber praktisch schon zuvor, denn die deutschen Besatzer erkannten die in Berlin unterschriebene Kapitulation an. Wie die Befreiung der tschechoslowakischen Hauptstadt verlief, dazu nun mehr von Jakub Šiška. Sie hören eine Wiederholung vom 8. Mai 2015.
1: Kapitel aus der tschechischen Geschichte.

0: Prosíme českou policii, voláme české vojsko, přijďte nám i hned na pomoc, voláme všechny Čechy.
1: Wer bitten die tschechische Polizei, wir rufen die tschechische Armee. Kommt uns umgehend zu Hilfe, wir rufen alle Tschechen. Mit dieser Rundfunkmeldung beginnt am 5. Mai 1945 der Prager Aufstand. In den Straßen werden hunderte Barrikaden gebaut, um den deutschen Truppen den Zugang zu dem Rundfunkgebäude zu versperren. Bald brechen die Gefechte in der ganzen Stadt los. Die Aufständischen verfügen nur über versteckte Waffen und Munition und beklagen von Beginn an große Verluste. Die amerikanische Armee steht bei Pilsen und könnte den Aufständischen zu Hilfe eilen, doch sie darf die mit den Sowjets vereinbarte Demarkationslinie nicht überschreiten. Die Rote Armee ist von Prag zu diesem Zeitpunkt noch weit entfernt. All diese Umstände spielen den Okkupanten in die Karten, sagt Jiří Marek vom Institut für Militärgeschichte.
2: Man muss sich ansehen, mit was für einem mächtigen bewaffneten Apparat die Aufständischen konfrontiert waren. In Prag hatte die Führung aller SS-Einheiten in Böhmen ihren Sitz. Ihr Oberkommandant Karl von Pichler-Burghaus wollte den Aufstand um jeden Preis im Keim ersticken. Dazu sollten vor allem die südlich von Prag stationierten SS-Truppen mit etwa 30.000 Mann eingesetzt werden. Doch diese griffen nur teilweise ins Prager Geschehen ein. Ihr Oberkommandant Ferdinand Tschirner musste sie auch in Ostböhmen im Kampf gegen die Rote Armee einsetzen. Die Wehrmacht blieb dagegen zurückhaltend. Ihrem Oberbefehlshaber General Rudolf Toussaint dämmerte bereits, dass der Krieg am Ende war.
1: Die Aufständischen nutzten jede Gelegenheit, den Besatzern ihre Waffen abzunehmen. So bemächtigt sich etwa eine Gruppe tschechischer Eisenbahner im Bahnhof Prag-Bubny eines deutschen Militärtransports. Der Anführer der Eisenbahner sagt dem Zugführer in perfektem Deutsch, dass die Lage hoffnungslos sei, denn die Alliierten stünden bereits vor Prag. Das ist gelogen, doch die völlig verunsicherten Wehrmachtssoldaten geben auf und die beförderte Munition fällt den Aufständischen in die Hände. Was der Aufstand jedoch unbedingt zum Erfolg braucht, ist eine militärische Führung. Die Voraussetzungen wurden teilweise schon zuvor geschaffen. Die illegale Widerstandsgruppe Obrana Naroda, auf Deutsch die Verteidigung der Nation, baute fest an einem Aufstand und konnte rechtzeitig ihre erfahrensten Leute aus den Reihen der tschechoslowakischen Armee und Polizei bereitstellen. Das Oberkommando über den Aufstand erhält General Karel Kutlwascher. Über die Hauptaufgaben sind er und seine Mitarbeiter sich von Beginn an im Klaren.
2: Es gelang ihnen, etwa 6.000 Telefonnummern außer Betrieb zu setzen, die allesamt mit den Ziffern 09 begannen. Diese Nummern gehörten den Behörden der Besatzer, der Gestapo, der Wehrmacht, den SS-Einheiten und einem Kreis deutscher Zivilisten. Als das Netz ausfiel, hatten die Deutschen keine Verbindung und dadurch auch keine Information mehr. Die Aufständischen konnten dagegen ihren Kampf per Telefon organisieren. Auf beinahe komische Weise bekamen sie auch die Ferntelefonzentrale unter ihre Kontrolle. Der Tscheche Čestmír Tučík ging in einer Seemannsuniform aus dem Ersten Weltkrieg mit Medaillen auf der Brust in das Gebäude. Er überzeugte die deutschen Angestellten der Zentrale, dass es besser sei, zu kapitulieren.
1: Auch die Taktik des Kampfes beherrschen die Aufständischen perfekt. Sie umzingeln die deutschen Posten in kleinen Gruppen, sodass diese den Eindruck haben, eingekreist zu sein. Auf dem Lobkowitzplatz werden etwa auf diese Weise 400 deutsche Soldaten völlig verunsichert. Sie gehen daraufhin in die Abwehrposition und wagen es nicht anzugreifen, obwohl ihnen tatsächlich nur ein paar Dutzend leicht bewaffnete Aufständische gegenüberstehen. Doch ganz so leicht sind die Besatzer nicht zu schlagen. In der Nacht vom 5. zum 6. Mai starten deutsche Panzer einen Großangriff auf Prag. Es kommt zu erbitterten Gefechten in den Straßen, die Prager errichten hunderte Barrikaden. In den nächsten Tagen sind sie mit einem Ansturm aus drei Richtungen konfrontiert, aus Norden, Osten und Süden. Die Deutschen setzen auch das 4. SS-Panzerregiment der Führer ein, dem im Juni 1944 hunderte Zivilisten in der französischen Gemeinde Oradour zum Opfer gefallen sind. Den Angreifern stellte sich jedoch die Bewohner der Prager Vorstädte entgegen, betont Jindřich Marek.
3: Ty venkovské obce před Prahou, kde se staví záseky, kde se staví barikády.
2: In vielen Gemeinden um Prag werden Sperren aufgebaut. Die Menschen kämpfen mit einer Übermacht gut ausgerüsteter deutscher Truppen. Die Aufständischen haben sehr große Verluste. Dennoch gelingt es ihnen, die Angreifer auf ihrem Vormarsch zu bremsen. An dieser Stelle möchte ich zwei Beispiele erwähnen. Das erste war nördlich von Prag in Dolní Chabří. Dort lieferten sich Zivilisten und Polizisten eine harte Schlacht mit dem Regiment der Führer, also mit den Verbrechern von Oradour. Etwa 25 Aufständische fielen den Kämpfen zum Opfer, doch das elitäre SS-Kommando wurde für mehrere Stunden gestoppt. Etwas Ähnliches spielte sich auch südlich von Prag in Lahovice ab. Auf der Brücke über den Fluss Berunka gerieten russische Soldaten, ehemalige tschechoslowakische Soldaten und Anwohner mit der SS-Einheit Klein aneinander. Sie unterlagen ihnen in einem ungleichen Kampf. Danach verübten die SS-Männer ein echtes Massaker an den Zivilisten. Dennoch war es wichtig, weil sie merkten, dass ihnen Widerstand entgegenschlug und kein Blitzkrieg möglich war.
1: Ihren Höhepunkt erreicht die deutsche Offensive am 8. Mai. Im Stadtzentrum wird gekämpft. Zu den großen Verlusten an Menschenleben kommt nun die Zerstörung historischer Bauten. Prag droht das gleiche Schicksal wie Warschau. Nach dem dortigen Aufstand hat Heinrich Himmler angeordnet, die Stadt dem Erdboden gleichzumachen und die Bevölkerung zu liquidieren. Das aber wollen die Anführer des Prager Aufstands unbedingt verhindern. Als sie am 7. Mai erfahren, dass Deutschland in Rehm die unbedingte Kapitulation unterzeichnet hat, wollen sie einen Kompromiss aushandeln. Jindřich Marek.
2: Auf deutscher Seite zeigt sich der Oberbefehlshaber der Wehrmacht, Rudolf Toussaint, kompromissbereit. Er nimmt Verhandlungen auf mit den Vertretern des neu konstituierten tschechischen Nationalrats über die Bedingungen der Kapitulation im Protektorat. Bereits um 16 Uhr ist die Vereinbarung abgeschlossen. Die Wehrmachtssoldaten müssen ihre Waffen niederlegen, die Aufständischen wiederum ermöglichen, ihnen den Rückzug in die amerikanische Zone und die dortige Gefangennahme.
1: Zwar betrifft die Vereinbarung nur die Wehrmacht, aber auch viele SS-Mitglieder wollen in den letzten Stunden des Krieges nur noch ihr Leben retten. Um 23 Uhr hissen die Aufständischen auf der Prager Burg die tschechoslowakische Fahne. Als am nächsten Morgen die Rote Armee nach Prag gelangt, ist die tschechoslowakische Hauptstadt praktisch frei. Stalins Soldaten müssen nur noch die allerletzten Bastionen von wenigen verbliebenen deutschen Truppen niederschlagen. Doch dass die Aufständischen den Deutschen vor der Ankunft der Roten Armee eine Kapitulation abgetrotzt hatten, fand in Moskau keinen Anklang. Unmittelbar nach dem Krieg forderte der sowjetische Botschafter zu Prag, Valerian Sorin, die Prager Regierung auf, Kuttelwascher und andere Führer des Aufstands aus der tschechoslowakischen Armee zu entlassen. Nach der Machtergreifung von 1948 erfüllten ihnen die Kommunisten diesen Wunsch. Und sie gingen noch weiter, betont Jindřich Marek.
3: 18. prosince 1948 dokonce byl zatčen.
2: Kuttelwascher wurde am 18. Dezember 1948 verhaftet und in einem politischen Scheinprozess zu lebenslanger Haft verurteilt. 11 Jahre lang verbrachte er in verschiedenen kommunistischen Kerkern, bis er 1960 bei der Amnestie freigelassen wurde. Die größte Ironie des Schicksals war, dass er im Gefängnis auf General Toussaint traf. Dieser soll sehr überrascht gewesen sein, dass sein Bezwinger nun das Gleiche losteilen musste. Den beiden Männern wird nachgesagt, dass sie sehr nobel waren. Sie trugen ihre Situation mit Würde.
1: General Karel Kuttelwascher starb nicht einmal 2 Jahre nach seiner Freilassung. Obwohl er großen Anteil am Erfolg des Prager Aufstands hatte, war sein Name zu kommunistischen Zeiten in der Tschechoslowakei tabu.
4: Und das war es für heute von uns. Am Freitag geht es bei uns unter anderem um das SPD-Parteimagazin Vorwärts. Denn dieses feiert 150 Jahre und hat auch eine Exilgeschichte in der Zwischenkriegs-Tschechoslowakei. 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Am Mikrofon begleitet hat sie diesmal Till Janzer. Auf Wiederhören und naslyšenou.

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1: Die Menschen sind am Dienstag in Prag auf die Straße gegangen, um für die Unabhängigkeit des Tschechischen Rundfunks und des Tschechischen Fernsehens zu demonstrieren. Und über den Protest berichten wir auch in unserer heutigen Sendung. Und damit Ahoi und willkommen aus Prag. Mein Name ist Till Janzer. Weiter erwartet Sie ein Bericht darüber, wie sich Firmen hierzulande auf mögliche Krisenszenarien vorbereiten. Außerdem gehen wir zurück in die Geschichte, und zwar in die Tage des Prager Aufstandes gegen die nationalsozialistischen Besatzer im Jahr 1945. Zunächst aber die neuesten Meldungen, heute von Markéta Kachlíková.
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2: In Prag haben am Dienstagabend zehntausende Menschen für die öffentlich-rechtlichen Medien demonstriert. Es wurde die Rücknahme des Gesetzesentwurfs gefordert, mit dem die tschechische Regierung die bisherigen Radio- und Fernsehgebühren abschaffen will. Stattdessen sollen das tschechische Fernsehen und der tschechische Rundfunk direkt aus dem Haushalt finanziert werden. Kritiker sehen darin die Bemühung, die Unabhängigkeit dieser Medien einzuschränken. Die Kundgebung wurde vom Verein 1 Million Augenblicke für Demokratie organisiert. Die Veranstalter teilten mit, dass zudem mehr als 175.000 Menschen eine Online-Petition unterzeichnet hätten. Die Inflation in Tschechien hat sich im April auf 2,5% beschleunigt. Dies ist der höchste Wert seit Oktober letzten Jahres. Im März lag die Teuerungsrate noch bei 1,9%. Dies geht aus einer vorläufigen Schätzung hervor, die das tschechische Statistikamt am Mittwoch auf seiner Website veröffentlicht hat. Analysten hatten mit einer Steigerung der Verbraucherpreise um rund 2,5% gerechnet. Als Grund nennen sie vor allem die gestiegenen Treibstoffpreise infolge des Krieges im Nahen Osten. Rund 200 Vertreter der deutschen Minderheit in Tschechien nehmen am Sudetendeutschen Tag in Brünn im Mai teil. Sie seien keine Gäste, sondern ein Teil dieses traditionellen Treffens und würden dabei ihre Aktivitäten und kulturellen Traditionen präsentieren, teilte der Präsident der Landesversammlung Richard Neugebauer mit. Die Landesversammlung der deutschen Vereine in Tschechien vereint rund 20 Vereine und unterstützt ein Netzwerk von 13 tschechisch-deutschen Begegnungsstätten. Sie konzentriert sich auf die Pflege des kulturellen Erbes und der Identität der tschechischen Deutschen, die Förderung des Deutschunterrichts und die Pflege deutscher Gräber. Die Föderation der jüdischen Gemeinden in Tschechien und die jüdische Gemeinde Prag protestieren gegen das geplante Konzert des umstrittenen US-amerikanischen Rappers Ye, das im Juli in Prag stattfinden soll. Es sei inakzeptabel, dass eine Person, die öffentlich Sympathien für den Nationalsozialismus geäußert habe, in einem Land auftritt, das den Holocaust erlebt hatte, heißt es in einer Erklärung, die am Mittwoch in den sozialen Medien veröffentlicht wurde. Bereits im Sommer vergangenen Jahres gab es hierzulande eine Petition gegen das mögliche Konzert. Der Rapper, früher bekannt als Kanye West, sollte dieses Jahr in Frankreich und in Polen und im vergangenen Sommer in der Slowakei auftreten. Alle Konzerte wurden abgesagt. Nach einem Waldbrand im Nationalpark Böhmische Schweiz werden die Löscharbeiten den fünften Tag fortgesetzt. Seit Mittwoch arbeiten die Feuerwehrleute ausschließlich vom Boden aus. Am Mittwochmorgen waren noch etwa 370 Kräfte vor Ort. Ein Teil davon soll im Laufe des Nachmittags abgezogen werden. Noch etwa 5 Hektar Brandfläche sind zu löschen. Die Brandursache ist nach wie vor unklar. Einem Sprecher des Nationalparks zufolge geht das Feuer auf menschliches Handeln zurück. Die Polizei ermittelt wegen des Verdachts auf fahrlässige Gefährdung der öffentlichen Sicherheit. Und zum Schluss das Wetter. In Tschechien ist es am Donnerstag im Westen viel kühler als im Osten des Landes. Es ist meist bewölkt, im Tagesverlauf gibt es örtliche Schauer und vereinzelt auch Gewitter. Die Tageshöchsttemperaturen erreichen 16 bis 20 Grad, im Westen nur 14 Grad.
1: Derzeit wird in Tschechien darüber gestritten, wie es mit den öffentlich-rechtlichen Medien weitergeht. Die tschechische Regierung will das Gebührensystem abschaffen und die Sendeanstalten künftig aus dem Staatshaushalt finanzieren. Im entsprechenden Gesetzentwurf von Kulturminister Otto Klempiesch sind zudem Kürzungen der Gelder vorgesehen. Die Opposition lehnt die geplanten Änderungen ab. Am Dienstag protestierten die Menschen in Prag für die Unabhängigkeit von tschechischem Fernsehen und tschechischem Rundfunk. Mehrere 10.000 Demonstranten kamen zur Kundgebung auf den Altstädter Ring. Sie hatten Plakate und Spruchbänder mit Slogans wie Hände weg von den Medien oder Unabhängigkeit hat ihren Preis. Zum Protest aufgerufen hatte die Bewegung 1 Million Augenblicke für die Demokratie. Ihr Vorsitzender Mikuláš Mináš wandte sich in seiner Rede auf dem Podium an die Regierungskoalition von Premier Andrej Babiš.
2: Ziehen Sie das Gesetz über die Verstaatlichung von Fernsehen und Rundfunk zurück. Nehmen Sie die Hände weg vom Budget der Sendeanstalten und versuchen Sie nicht, diese Ihrem politischen Einfluss zu unterwerfen. Oder kurz, ziehen Sie die Sache zurück.
1: Wie die Veranstalter der Kundgebung weiter mitteilten, haben bereits mehr als 175.000 Menschen in Tschechien eine Online-Petition zur Unterstützung der Öffentlich-Rechtlichen unterzeichnet. Nach der Kundgebung auf dem Altstädter Ring machten sich die Demonstrierenden auf den Weg zum Gebäude des tschechischen Rundfunks. Unter den Teilnehmern war zum Beispiel Eva.
3: Ich bin hier, weil die Unabhängigkeit der Medien entscheidend ist für die Bewahrung der Demokratie. Und ich werde alles tun, was ich kann, damit die Regierung die Medien nicht zerrüttet.
1: Ähnlich äußerte sich auch Jakub, der mit auf dem Weg zum Rundfunkgebäude im Stadtteil Vinohrady war.
3: Ich will gerade eben das tschechische Fernsehen und den tschechischen Rundfunk darin unterstützen, frei zu sein. Es geht darum, dass sie natürlich irgendwie finanziert werden müssen. Das System, das bisher besteht, garantiert aber auch ihre Unabhängigkeit von politischer Einflussnahme.
1: Und eine junge Teilnehmerin äußerte ihr Unverständnis, warum 205 Kronen im Monat, umgerechnet 8,40 Euro an Rundfunk- und Fernsehgebühren, laut der Regierung eine zu große Belastung sein sollen. Die Gebühren dürften einen doch nicht schrecken. 200 Kronen im Monat seien in der heutigen Zeit eine lächerliche Summe und sie seien es wert, für die Unabhängigkeit bezahlt zu werden, so die Teilnehmerin.

0: und zum Gebäude gekommen sind, um uns zu unterstützen.
1: Ähnlich würden es auch die Vertreter des tschechischen Fernsehens sehen, ergänzte ein Sprecher des Medienhauses. Politiker der Opposition im Abgeordnetenhaus äußerten sich am Dienstag ebenfalls. Sie wollen verhindern, dass die populistische Regierung Babiš ihre Pläne umsetzt, die Öffentlich-Rechtlichen ab kommendem Jahr direkt aus dem Staatshaushalt zu finanzieren, wobei Rundfunk und Fernsehen etwa 15% weniger Gelder als in diesem Jahr erhalten würden. Martin Kupka ist Vorsitzender der Bürgerdemokraten.
0: Wir wollen, dass der Gesetzentwurf vollkommen verschwindet, denn er lässt sich nicht zu einer solchen Form umarbeiten, die den tschechischen Medien wirklich eine gute Perspektive bieten würde.
1: Politiker der Regierungskoalition aus den Parteien ANO, Freiheit und direkte Demokratie sowie Motoriste Sobie haben bereits zugegeben, dass der Entwurf in seiner jetzigen Form nicht ausreichend sei. Deswegen will sich Premier Babiš persönlich in einer Arbeitsgruppe mit Experten und Vertretern der Medien zusammensetzen, um Änderungen am Gesetzesvorschlag auszuhandeln. Doch an der prinzipiellen Idee, die Öffentlich-Rechtlichen künftig nicht mehr über die Gebühren zu finanzieren, will die Koalition laut dem ANO-Parlamentarier Patrick Nacher festhalten. Denn dies stehe so auch im Regierungsprogramm.
0: So sehr ich die Demonstrationen, Kundgebungen und Märsche respektiere, hoffe ich zugleich auch, dass die Protestierenden die Ergebnisse der freien Wahlen respektieren. Wir werden das, was wir vorgeschlagen haben, nicht wieder um 180 Grad umdrehen. Wir erfüllen nur das Versprechen, das wir den Menschen gegeben haben und für das uns diese ihr Vertrauen ausgesprochen haben.
1: Die Arbeitsgruppe zum neuen Mediengesetz soll sich Mitte Mai das erste Mal treffen. Ganz gleich, ob Naturkatastrophe, Stromausfall oder Datenklau. Risiken für Firmen gibt es so einige. Immer mehr Unternehmen in Tschechien investieren nun in Präventionsprogramme, um Krisensituationen vorzubeugen und im Falle des Falles handlungsfähig zu bleiben. Ferdinand Hauser berichtet.
2: Für Extremsituationen seien in Tschechien vor allem größere Firmen gewappnet, sagt Jakub Janda, Direktor des sicherheitspolitischen Thinktanks Evropské hodnoty, also europäische Werte. Mitarbeiterstarke Konzerne seien oft nämlich Bestandteil der kritischen Infrastruktur und würden damit Hilfe vom Staat erhalten. Auch kleine Unternehmen würden in letzter Zeit aber Unterstützung bei seiner Organisation anfragen, um sich auf Krisenszenarien vorzubereiten, sagt Janda.
1: Je schlechter die geopolitische Lage ist, desto mehr Firmen wenden sich an uns oder ähnliche Akteure. Sie wollen einen Resilienzplan ausarbeiten oder üben, wie sie gegebenenfalls reagieren können. Wir arbeiten konkrete Strategien für einzelne Firmen aus, widmen uns mitunter aber auch mehreren Unternehmen auf einmal. Das Interesse ist riesig.
2: Die Kunden stammen etwa aus dem Finanzwesen, dem Gesundheits- und Technologiesektor oder aber auch aus der Marketingbranche. Der Think Tank Evropské hodnoty bietet seine Seminare und Konzepte dabei nicht alleine an, sondern gemeinsam mit der Plattform Přípravmese, also bereiten wir uns vor. Zu dieser Plattform zählen auch der Tschechische Verband für Industrie und Verkehr sowie das Zentrum für eine informierte Gesellschaft. Auf der Website der Plattform kann man etwa nachlesen, dass im Falle eines Verkehrskollapses 40% der Angestellten nicht in die Arbeit kommen. Oder dass in der ersten Phase einer Krise 75% aller Zahlungstransaktionen ausfallen. Die Vorsorge auf Extremsituationen sei deshalb ein Konkurrenzvorteil, heißt es da. Die konkreten Szenarien, auf die bei den Seminaren und in den Strategiepapieren vorbereitet wird, umfassen Stromausfälle, Naturkatastrophen, immer öfter aber auch Hackerangriffe. Denn diese würden eine wachsende Gefahr für die Unternehmen darstellen, sagt Jan Pich vom Beratungsunternehmen EY.
1: Die Angreifer verschlüsseln heute gar keine Daten mehr. Sie stehlen sie nur noch. Vor allem geht es um den Klau geistigen Eigentums. Bei Produktionsbetrieben können das etwa technische Zeichnungen oder Schemata sein. Wenn eine Organisation nicht gut auf einen Angriff vorbereitet,

0: vorbereitet ist und dadurch lahmgelegt wird, kann sie binnen einiger Wochen quasi zugrunde gehen.
1: Die Sicherheitsvorkehrungen der tschechischen Firmen würden sich Pich zufolge stetig verbessern. Das schwächste Glied in der Kette seien aber weiterhin die Mitarbeiter, die etwa verdächtige E-Mail-Anhänge öffnen oder unbewusst Schadsoftware installieren würden, sagt der Experte. Manch einer sieht zudem den Staat in der Pflicht, sich verstärkt um die Sicherheit der Firmen im Land zu kümmern. Jan Patjava hat bis vor kurzem das Kriseninformationsteam des tschechischen Innenministeriums geleitet. Dieses koordinierte etwa die offizielle Kommunikation während des verheerenden Hochwassers im September 2024 oder beim Stromausfall im vergangenen Jahr. Im März wurde das Team aber abgeschafft. In den Inlandssendungen des tschechischen Rundfunks bemängelt Patjava derweil, dass der Staat die Krisenkommunikation seit langem unterschätzt habe. An Initiativen wie die Informationsbroschüre 72 Stunden, die vergangenes Jahr allen Haushalten im Land zugestellt wurde, müsse deshalb angeknüpft werden.
0: Wir müssen zurück zu etwas, das wir geteilte Sicherheit nennen. Alle, die Teil des Staates sind, müssen daran teilhaben. Das meint natürlich die zentrale Ebene, die Kreise und Gemeinden, aber auch die Bürger und eben die Firmen. Es sollte allen klar werden, dass es nicht mehr ausreicht, die Hände in den Schoß zu legen und darauf zu warten, dass Hilfe kommt.

0: 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In kommunistischer Zeit wurde die Befreiung der Tschechoslowakei am 9. Mai gefeiert. Am Morgen dieses Tages gelangte nämlich die Rote Armee nach Prag. Frei war die Stadt aber praktisch schon zuvor, denn die deutschen Besatzer erkannten die in Berlin unterschriebene Kapitulation an. Wie die Befreiung der tschechoslowakischen Hauptstadt verlief, dazu nun mehr von Jakub Šiška. Sie hören eine Wiederholung vom 8. Mai 2015.
1: Kapitel aus der tschechischen Geschichte.

0: Prosíme českou policii, voláme české vojsko, přijďte nám i hned na pomoc, voláme všechny Čechy.
1: Wir bitten die tschechische Polizei, wir rufen die tschechische Armee, kommt uns umgehend zu Hilfe, wir rufen alle Tschechen. Mit dieser Rundfunkmeldung beginnt am 5. Mai 1945 der Prager Aufstand. In den Straßen werden hunderte Barrikaden gebaut, um den deutschen Truppen den Zugang zu dem Rundfunkgebäude zu versperren. Bald brechen die Gefechte in der ganzen Stadt los. Die Aufständischen verfügen nur über versteckte Waffen und Munition und beklagen von Beginn an große Verluste. Die amerikanische Armee steht bei Pilsen und könnte den Aufständischen zu Hilfe eilen, doch sie darf die mit den Sowjets vereinbarte Demarkationslinie nicht überschreiten. Die Rote Armee ist von Prag zu diesem Zeitpunkt noch weit entfernt. All diese Umstände spielen den Okkupanten in die Karten, sagt Jiří Marek vom Institut für Militärgeschichte.
2: Man muss sich ansehen, mit was für einem mächtigen bewaffneten Apparat die Aufständischen konfrontiert waren. In Prag hatte die Führung aller SS-Einheiten in Böhmen ihren Sitz. Ihr Oberkommandant Karl von Pichler-Burghaus wollte den Aufstand um jeden Preis im Keim ersticken. Dazu sollten vor allem die südlich von Prag stationierten SS-Truppen mit etwa 30.000 Mann eingesetzt werden. Doch diese griffen nur teilweise ins Prager Geschehen ein. Ihr Oberkommandant Ferdinand Tschirner musste sie auch in Ostböhmen im Kampf gegen die Rote Armee einsetzen. Die Wehrmacht blieb dagegen zurückhaltend. Ihrem Oberbefehlshaber General Rudolf Toussaint dämmerte bereits, dass der Krieg am Ende war.
1: Die Aufständischen nutzten jede Gelegenheit, den Besatzern ihre Waffen abzunehmen. So bemächtigt sich etwa eine Gruppe tschechischer Eisenbahner im Bahnhof Prag-Bubny eines deutschen Militärtransports. Der Anführer der Eisenbahner sagt dem Zugführer in perfektem Deutsch, dass die Lage hoffnungslos sei, denn die Alliierten stünden bereits vor Prag. Das ist gelogen, doch die völlig verunsicherten Wehrmachtssoldaten geben auf und die beförderte Munition fällt den Aufständischen in die Hände. Was der Aufstand jedoch unbedingt zum Erfolg braucht, ist eine militärische Führung. Die Voraussetzungen wurden teilweise schon zuvor geschaffen. Die illegale Widerstandsgruppe Obrana Naroda, auf Deutsch die Verteidigung der Nation, baute fest an einem Aufstand und konnte rechtzeitig ihre erfahrensten Leute aus den Reihen der tschechoslowakischen Armee und Polizei bereitstellen. Das Oberkommando über den Aufstand erhält General Karel Kutlwascher. Über die Hauptaufgaben sind er und seine Mitarbeiter sich von Beginn an im Klaren.
2: Es gelang ihnen, etwa 6.000 Telefonnummern außer Betrieb zu setzen, die allesamt mit den Ziffern 09 begannen. Diese Nummern gehörten den Behörden der Besatzer, der Gestapo, der Wehrmacht, den SS-Einheiten und einem Kreis deutscher Zivilisten. Als das Netz ausfiel, hatten die Deutschen keine Verbindung und dadurch auch keine Information mehr. Die Aufständischen konnten dagegen ihren Kampf per Telefon organisieren. Auf beinahe komische Weise bekamen sie auch die Ferntelefonzentrale unter ihre Kontrolle. Der Tscheche Čestmír Tuček ging in einer Seemannsuniform aus dem Ersten Weltkrieg mit Medaillen auf der Brust in das Gebäude. Er überzeugte die deutschen Angestellten der Zentrale, dass es besser sei, zu kapitulieren.
1: Auch die Taktik des Kampfes beherrschen die Aufständischen perfekt. Sie umzingeln die deutschen Posten in kleinen Gruppen, sodass diese den Eindruck haben, eingekreist zu sein. Auf dem Lobkowitzplatz werden etwa auf diese Weise 400 deutsche Soldaten völlig verunsichert. Sie gehen daraufhin in die Abwehrposition und wagen es nicht anzugreifen, obwohl ihnen tatsächlich nur ein paar Dutzend leicht bewaffnete Aufständische gegenüberstehen. Doch ganz so leicht sind die Besatzer nicht zu schlagen. In der Nacht vom 5. zum 6. Mai starten deutsche Panzer einen Großangriff auf Prag. Es kommt zu erbitterten Gefechten in den Straßen, die Prager errichten hunderte Barrikaden. In den nächsten Tagen sind sie mit einem Ansturm aus drei Richtungen konfrontiert, aus Norden, Osten und Süden. Die Deutschen setzen auch das 4. SS-Panzerregiment der Führer ein, dem im Juni 1944 hunderte Zivilisten in der französischen Gemeinde Oradour zum Opfer gefallen sind. Den Angreifern stellte sich jedoch die Bewohner der Prager Vorstädte entgegen, betont Jindřich Marek.
3: Ty venkovské obce před Prahou, kde se staví záseky, kde se staví barikády.
2: In vielen Gemeinden um Prag werden Sperren aufgebaut. Die Menschen kämpfen mit einer Übermacht gut ausgerüsteter deutscher Truppen. Die Aufständischen haben sehr große Verluste. Dennoch gelingt es ihnen, die Angreifer auf ihrem Vormarsch zu bremsen. An dieser Stelle möchte ich zwei Beispiele erwähnen. Das erste war nördlich von Prag in Dolní Chabří. Dort lieferten sich Zivilisten und Polizisten eine harte Schlacht mit dem Regiment der Führer, also mit den Verbrechern von Oradour. Etwa 25 Aufständische fielen den Kämpfen zum Opfer. Doch das elitäre SS-Kommando wurde für mehrere Stunden gestoppt. Etwas Ähnliches spielte sich auch südlich von Prag in Lachovice ab. Auf der Brücke über den Fluss Berunka gerieten russische Soldaten, ehemalige tschechoslowakische Soldaten und Anwohner mit der SS-Einheit Klein aneinander. Sie unterlagen ihnen in einem ungleichen Kampf. Danach verübten die SS-Männer ein echtes Massaker an den Zivilisten. Dennoch war es wichtig, weil sie merkten, dass ihnen Widerstand entgegenschlug und kein Blitzkrieg möglich war.
1: Ihren Höhepunkt erreicht die deutsche Offensive am 8. Mai. Im Stadtzentrum wird gekämpft. Zu den großen Verlusten an Menschenleben kommt nun die Zerstörung historischer Bauten. Prag droht das gleiche Schicksal wie Warschau. Nach dem dortigen Aufstand hat Heinrich Himmler angeordnet, die Stadt dem Erdboden gleichzumachen und die Bevölkerung zu liquidieren. Das aber wollen die Anführer des Prager Aufstands unbedingt verhindern. Als sie am 7. Mai erfahren, dass Deutschland in Rehm die unbedingte Kapitulation unterzeichnet hat, wollen sie einen Kompromiss aushandeln. Jindřich Marek.
2: Auf deutscher Seite zeigt sich der Oberbefehlshaber der Wehrmacht, Rudolf Toussaint, kompromissbereit. Er nimmt Verhandlungen auf mit den Vertretern des neu konstituierten tschechischen Nationalrats über die Bedingungen der Kapitulation im Protektorat. Bereits um 16 Uhr ist die Vereinbarung abgeschlossen. Die Wehrmachtssoldaten müssen ihre Waffen niederlegen, die Aufständischen wiederum ermöglichen, ihnen den Rückzug in die amerikanische Zone und die dortige Gefangennahme.
1: Zwar betrifft die Vereinbarung nur die Wehrmacht, aber auch viele SS-Mitglieder wollen in den letzten Stunden des Krieges nur noch ihr Leben retten. Um 23 Uhr hissen die Aufständischen auf der Prager Burg die tschechoslowakische Fahne. Als am nächsten Morgen die Rote Armee nach Prag gelangt, ist die tschechoslowakische Hauptstadt praktisch frei. Stalins Soldaten müssen nur noch die allerletzten Bastionen von wenigen verbliebenen deutschen Truppen niederschlagen. Doch dass die Aufständischen den Deutschen vor der Ankunft der Roten Armee eine Kapitulation abgetrotzt hatten, fand in Moskau keinen Anklang. Unmittelbar nach dem Krieg forderte der sowjetische Botschafter zu Prag, Valerian Sorin, die Prager Regierung auf, Kuttelwascher und andere Führer des Aufstands aus der tschechoslowakischen Armee zu entlassen. Nach der Machtergreifung von 1948 erfüllten ihnen die Kommunisten diesen Wunsch. Und sie gingen noch weiter, betont Jindřich Marek.
3: Am 18. Prosince 1948
2: Kuttelwascher wurde am 18. Dezember 1948 verhaftet und in einem politischen Scheinprozess zu lebenslanger Haft verurteilt. 11 Jahre lang verbrachte er in verschiedenen kommunistischen Kerkern, bis er 1960 bei der Amnestie freigelassen wurde. Die größte Ironie des Schicksals war, dass er im Gefängnis auf General Toussaint traf. Dieser soll sehr überrascht gewesen sein, dass sein Bezwinger nun das Gleiche losteilen musste. Den beiden Männern wird nachgesagt, dass sie sehr nobel waren. Sie trugen ihre Situation mit Würde.
1: General Karel Kuttelwascher starb nicht einmal 2 Jahre nach seiner Freilassung. Obwohl er großen Anteil am Erfolg des Prager Aufstands hatte, war sein Name zu kommunistischen Zeiten in der Tschechoslowakei tabu.
4: Und das war es für heute von uns. Am Freitag geht es bei uns unter anderem um das SPD-Parteimagazin Vorwärts. Denn dieses feiert 150 Jahre und hat auch eine Exilgeschichte in der Zwischenkriegs-Tschechoslowakei. 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Am Mikrofon begleitet hat sie diesmal Till Janzer. Auf Wiederhören und naslyšenou.

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1: Die Menschen sind am Dienstag in Prag auf die Straße gegangen, um für die Unabhängigkeit des tschechischen Rundfunks und des tschechischen Fernsehens zu demonstrieren. Und über den Protest berichten wir auch in unserer heutigen Sendung. Und damit ahoi und willkommen aus Prag. Mein Name ist Till Janzer. Weiter erwartet Sie ein Bericht darüber, wie sich Firmen hierzulande auf mögliche Krisenszenarien vorbereiten. Außerdem gehen wir zurück in die Geschichte, und zwar in die Tage des Prager Aufstandes gegen die nationalsozialistischen Besatzer im Jahr 1945. Zunächst aber die neuesten Meldungen, heute von Markéta Kachlíková.
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2: In Prag haben am Dienstagabend zehntausende Menschen für die öffentlich-rechtlichen Medien demonstriert. Es wurde die Rücknahme des Gesetzesentwurfs gefordert, mit dem die tschechische Regierung die bisherigen Radio- und Fernsehgebühren abschaffen will. Stattdessen sollen das tschechische Fernsehen und der tschechische Rundfunk direkt aus dem Haushalt finanziert werden. Kritiker sehen darin die Bemühung, die Unabhängigkeit dieser Medien einzuschränken. Die Kundgebung wurde vom Verein 1 Million Augenblicke für Demokratie organisiert. Die Veranstalter teilten mit, dass zudem mehr als 175.000 Menschen eine Online-Petition unterzeichnet hätten. Die Inflation in Tschechien hat sich im April auf 2,5% beschleunigt. Dies ist der höchste Wert seit Oktober letzten Jahres. Im März lag die Teuerungsrate noch bei 1,9%. Dies geht aus einer vorläufigen Schätzung hervor, die das tschechische Statistikamt am Mittwoch auf seiner Website veröffentlicht hat. Analysten hatten mit einer Steigerung der Verbraucherpreise um rund 2,5% gerechnet. Als Grund nennen sie vor allem die gestiegenen Treibstoffpreise infolge des Krieges im Nahen Osten. Rund 200 Vertreter der deutschen Minderheit in Tschechien nehmen am Sudetendeutschen Tag in Brünn im Mai teil. Sie seien keine Gäste, sondern ein Teil dieses traditionellen Treffens und würden dabei ihre Aktivitäten und kulturellen Traditionen präsentieren, teilte der Präsident der Landesversammlung Richard Neugebauer mit. Die Landesversammlung der deutschen Vereine in Tschechien vereint rund 20 Vereine und unterstützt ein Netzwerk von 13 tschechisch-deutschen Begegnungsstätten. Sie konzentriert sich auf die Pflege des kulturellen Erbes und der Identität der tschechischen Deutschen, die Förderung des Deutschunterrichts und die Pflege deutscher Gräber. Die Föderation der jüdischen Gemeinden in Tschechien und die jüdische Gemeinde Prag protestieren gegen das geplante Konzert des umstrittenen US-amerikanischen Rappers Ye, das im Juli in Prag stattfinden soll. Es sei inakzeptabel, dass eine Person, die öffentlich Sympathien für den Nationalsozialismus geäußert habe, in einem Land auftritt, das den Holocaust erlebt hatte, heißt es in einer Erklärung, die am Mittwoch in den sozialen Medien veröffentlicht wurde. Bereits im Sommer vergangenen Jahres gab es hierzulande eine Petition gegen das mögliche Konzert. Der Rapper, früher bekannt als Kanye West, sollte dieses Jahr in Frankreich und in Polen und im vergangenen Sommer in der Slowakei auftreten. Alle Konzerte wurden abgesagt. Nach einem Waldbrand im Nationalpark Böhmische Schweiz werden die Löscharbeiten den fünften Tag fortgesetzt. Seit Mittwoch arbeiten die Feuerwehrleute ausschließlich vom Boden aus. Am Mittwochmorgen waren noch etwa 370 Kräfte vor Ort, ein Teil davon soll im Laufe des Nachmittags abgezogen werden. Noch etwa 5 Hektar Brandfläche sind zu löschen. Die Brandursache ist nach wie vor unklar. Einem Sprecher des Nationalparks zufolge geht das Feuer auf menschliches Handeln zurück. Die Polizei ermittelt wegen des Verdachts auf fahrlässige Gefährdung der öffentlichen Sicherheit. Und zum Schluss das Wetter. In Tschechien ist es am Donnerstag im Westen viel kühler als im Osten des Landes. Es ist meist bewölkt, im Tagesverlauf gibt es örtliche Schauer und vereinzelt auch Gewitter. Die Tageshöchsttemperaturen erreichen 16 bis 20 Grad, im Westen nur 14 Grad.
1: Derzeit wird in Tschechien darüber gestritten, wie es mit den öffentlich-rechtlichen Medien weitergeht. Die tschechische Regierung will das Gebührensystem abschaffen und die Sendeanstalten künftig aus dem Staatshaushalt finanzieren. Im entsprechenden Gesetzentwurf von Kulturminister Otto Klempiesch sind zudem Kürzungen der Gelder vorgesehen. Die Opposition lehnt die geplanten Änderungen ab. Am Dienstag protestierten die Menschen in Prag für die Unabhängigkeit von tschechischem Fernsehen und tschechischem Rundfunk. Mehrere 10.000 Demonstranten kamen zur Kundgebung auf den Altstädter Ring. Sie hatten Plakate und Spruchbänder mit Slogans wie Hände weg von den Medien oder Unabhängigkeit hat ihren Preis. Zum Protest aufgerufen hatte die Bewegung 1 Million Augenblicke für die Demokratie. Ihr Vorsitzender Mikuláš Mináš wandte sich in seiner Rede auf dem Podium an die Regierungskoalition von Premier Andrej Babiš.
2: Ziehen Sie das Gesetz über die Verstaatlichung von Fernsehen und Rundfunk zurück. Nehmen Sie die Hände weg vom Budget der Sendeanstalten und versuchen Sie nicht, diese Ihrem politischen Einfluss zu unterwerfen. Oder kurz, ziehen Sie die Sache zurück.
1: Wie die Veranstalter der Kundgebung weiter mitteilten, haben bereits mehr als 175.000 Menschen in Tschechien eine Online-Petition zur Unterstützung der Öffentlich-Rechtlichen unterzeichnet. Nach der Kundgebung auf dem Altstädter Ring machten sich die Demonstrierenden auf den Weg zum Gebäude des tschechischen Rundfunks. Unter den Teilnehmern war zum Beispiel Eva.
3: Ich bin hier, weil die Unabhängigkeit der Medien entscheidend ist für die Bewahrung der Demokratie. Und ich werde alles tun, was ich kann, damit die Regierung die Medien nicht zerrüttet.
1: Ähnlich äußerte sich auch Jakub, der mit auf dem Weg zum Rundfunkgebäude im Stadtteil Vinohrady war.
3: Ich will gerade eben das tschechische Fernsehen und den tschechischen Rundfunk darin unterstützen, frei zu sein. Es geht darum, dass sie natürlich irgendwie finanziert werden müssen. Das System, das bisher besteht, garantiert aber auch ihre Unabhängigkeit von politischer Einflussnahme.
1: Und eine junge Teilnehmerin äußerte ihr Unverständnis, warum 205 Kronen im Monat, umgerechnet 8,40 Euro an Rundfunk- und Fernsehgebühren, laut der Regierung eine zu große Belastung sein sollen. Die Gebühren dürften einen doch nicht schrecken. 200 Kronen im Monat seien in der heutigen Zeit eine lächerliche Summe und sie seien es wert, für die Unabhängigkeit bezahlt zu werden, so die Teilnehmerin. Vor dem Haupteingang des tschechischen Rundfunks stoppte der Protestzug und versammelte sich zum letzten Teil der Kundgebung. Die Menge skandierte: Wir geben die Medien nicht raus. Auch der Intendant des tschechischen Rundfunks, René Savora, kam auf die Straße und sagte gegenüber den Journalisten:
3: Ich möchte vor allem all jenen danken, denen das Schicksal des Rundfunks und der öffentlich-rechtlichen Medien am Herzen liegt und die nun zum Gebäude gekommen sind, um uns zu unterstützen.
1: Ähnlich würden es auch die Vertreter des tschechischen Fernsehens sehen, ergänzte ein Sprecher des Medienhauses. Politiker der Opposition im Abgeordnetenhaus äußerten sich am Dienstag ebenfalls. Sie wollen verhindern, dass die populistische Regierung Babiš ihre Pläne umsetzt, die Öffentlich-Rechtlichen ab kommendem Jahr direkt aus dem Staatshaushalt zu finanzieren, wobei rund

0: Demokratie sowie Motorist Sobje haben bereits zugegeben, dass der Entwurf in seiner jetzigen Form nicht ausreichend sei. Deswegen will sich Premier Babiš persönlich in einer Arbeitsgruppe mit Experten und Vertretern der Medien zusammensetzen, um Änderungen am Gesetzesvorschlag auszuhandeln. Doch an der prinzipiellen Idee, die Öffentlich-Rechtlichen künftig nicht mehr über die Gebühren zu finanzieren, will die Koalition laut dem Anno-Parlamentarier Patrick Nacher festhalten. Denn dies stehe so auch im Regierungsprogramm.
1: So sehr ich die Demonstrationen, Kundgebungen und Märsche respektiere, hoffe ich zugleich auch, dass die Protestierenden die Ergebnisse der freien Wahlen respektieren. Wir werden das, was wir vorgeschlagen haben, nicht wieder um 180 Grad umdrehen. Wir erfüllen nur das Versprechen, das wir den Menschen gegeben haben und für das uns diese ihr Vertrauen ausgesprochen haben.
0: Die Arbeitsgruppe zum neuen Mediengesetz soll sich Mitte Mai das erste Mal treffen. Ganz gleich, ob Naturkatastrophe, Stromausfall oder Datenklau. Risiken für Firmen gibt es so einige. Immer mehr Unternehmen in Tschechien investieren nun in Präventionsprogramme, um Krisensituationen vorzubeugen und im Falle des Falles handlungsfähig zu bleiben. Ferdinand Hauser berichtet.
2: Für Extremsituationen seien in Tschechien vor allem größere Firmen gewappnet, sagt Jakub Janda, Direktor des sicherheitspolitischen Thinktanks Evropské hodnoty, also europäische Werte. Mitarbeiterstarke Konzerne seien oft nämlich Bestandteil der kritischen Infrastruktur und würden damit Hilfe vom Staat erhalten. Auch kleine Unternehmen würden in letzter Zeit aber Unterstützung bei seiner Organisation anfragen, um sich auf Krisenszenarien vorzubereiten, sagt Janda.
0: Je schlechter die geopolitische Lage ist, desto mehr Firmen wenden sich an uns oder ähnliche Akteure. Sie wollen einen Resilienzplan ausarbeiten oder üben, wie sie gegebenenfalls reagieren können. Wir arbeiten konkrete Strategien für einzelne Firmen aus, widmen uns mitunter aber auch mehreren Unternehmen auf einmal. Das Interesse ist riesig.
2: Die Kunden stammen etwa aus dem Finanzwesen, dem Gesundheits- und Technologiesektor oder aber auch aus der Marketingbranche. Der Think Tank Evropské hodnoty bietet seine Seminare und Konzepte dabei nicht alleine an, sondern gemeinsam mit der Plattform Přípravmese, also bereiten wir uns vor. Zu dieser Plattform zählen auch der Tschechische Verband für Industrie und Verkehr sowie das Zentrum für eine informierte Gesellschaft. Auf der Website der Plattform kann man etwa nachlesen, dass im Falle eines Verkehrskollapses 40% der Angestellten nicht in die Arbeit kommen. Oder dass in der ersten Phase einer Krise 75% aller Zahlungstransaktionen ausfallen. Die Vorsorge auf Extremsituationen sei deshalb ein Konkurrenzvorteil, heißt es da. Die konkreten Szenarien, auf die bei den Seminaren und in den Strategiepapieren vorbereitet wird, umfassen Stromausfälle, Naturkatastrophen, immer öfter aber auch Hackerangriffe. Denn diese würden eine wachsende Gefahr für die Unternehmen darstellen, sagt Jan Pich vom Beratungsunternehmen EY.
0: Die Angreifer verschlüsseln heute gar keine Daten mehr. Sie stehlen sie nur noch. Vor allem geht es um den Klau geistigen Eigentums. Bei Produktionsbetrieben können das etwa technische Zeichnungen oder Schemata sein. Wenn eine Organisation nicht gut auf einen Angriff vorbereitet ist und dadurch lahmgelegt wird, kann sie binnen einiger Wochen quasi zugrunde gehen.
2: Die Sicherheitsvorkehrungen der tschechischen Firmen würden sich Pich zufolge stetig verbessern. Das schwächste Glied in der Kette seien aber weiterhin die Mitarbeiter, die etwa verdächtige E-Mail-Anhänge öffnen oder unbewusst Schadsoftware installieren würden, sagt der Experte. Manch einer sieht zudem den Staat in der Pflicht, sich verstärkt um die Sicherheit der Firmen im Land zu kümmern. Jan Patjava hat bis vor kurzem das Kriseninformationsteam des tschechischen Innenministeriums geleitet. Dieses koordinierte etwa die offizielle Kommunikation während des verheerenden Hochwassers im September 2024 oder beim Stromausfall im vergangenen Jahr. Im März wurde das Team aber abgeschafft. In den Inlandssendungen des tschechischen Rundfunks bemängelt Patjava derweil, dass der Staat die Krisenkommunikation seit langem unterschätzt habe. An Initiativen wie die Informationsbroschüre 72 Stunden

0: die vergangenes Jahr allen Haushalten im Land zugestellt wurde, müsse deshalb angeknüpft werden.
1: Wir müssen zurück zu etwas, das wir geteilte Sicherheit nennen. Alle, die Teil des Staates sind, müssen daran teilhaben. Das meint natürlich die zentrale Ebene, die Kreise und Gemeinden, aber auch die Bürger und eben die Firmen. Es sollte allen klar werden, dass es nicht mehr ausreicht, die Hände in den Schoß zu legen und darauf zu warten, dass Hilfe kommt.

0: 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In kommunistischer Zeit wurde die Befreiung der Tschechoslowakei am 9. Mai gefeiert. Am Morgen dieses Tages gelangte nämlich die Rote Armee nach Prag. Frei war die Stadt aber praktisch schon zuvor, denn die deutschen Besatzer erkannten die in Berlin unterschriebene Kapitulation an. Wie die Befreiung der tschechoslowakischen Hauptstadt verlief, dazu nun mehr von Jakub Šiška. Sie hören eine Wiederholung vom 8. Mai 2015.
1: Kapitel aus der tschechischen Geschichte.

0: Prosíme českou policii, voláme české vojsko, přijďte nám i hned na pomoc, voláme všechny Čechy.
1: Wir bitten die tschechische Polizei, wir rufen die tschechische Armee. Kommt uns umgehend zu Hilfe, wir rufen alle Tschechen. Mit dieser Rundfunkmeldung beginnt am 5. Mai 1945 der Prager Aufstand. In den Straßen werden hunderte Barrikaden gebaut, um den deutschen Truppen den Zugang zu dem Rundfunkgebäude zu versperren. Bald brechen die Gefechte in der ganzen Stadt los. Die Aufständischen verfügen nur über versteckte Waffen und Munition und beklagen von Beginn an große Verluste. Die amerikanische Armee steht bei Pilsen und könnte den Aufständischen zu Hilfe eilen, doch sie darf die mit den Sowjets vereinbarte Demarkationslinie nicht überschreiten. Die Rote Armee ist von Prag zu diesem Zeitpunkt noch weit entfernt. All diese Umstände spielen den Okkupanten in die Karten, sagt Jiří Marek vom Institut für Militärgeschichte.
2: Man muss sich ansehen, mit was für einem mächtigen bewaffneten Apparat die Aufständischen konfrontiert waren. In Prag hatte die Führung aller SS-Einheiten in Böhmen ihren Sitz. Ihr Oberkommandant Karl von Pichler-Burghaus wollte den Aufstand um jeden Preis im Keim ersticken. Dazu sollten vor allem die südlich von Prag stationierten SS-Truppen mit etwa 30.000 Mann eingesetzt werden. Doch diese griffen nur teilweise ins Prager Geschehen ein. Ihr Oberkommandant Ferdinand Tschirner musste sie auch in Ostböhmen im Kampf gegen die Rote Armee einsetzen. Die Wehrmacht blieb dagegen zurückhaltend. Ihrem Oberbefehlshaber General Rudolf Toussaint dämmerte bereits, dass der Krieg am Ende war.
1: Die Aufständischen nutzten jede Gelegenheit, den Besatzern ihre Waffen abzunehmen. So bemächtigt sich etwa eine Gruppe tschechischer Eisenbahner im Bahnhof Prag-Bubny eines deutschen Militärtransports. Der Anführer der Eisenbahner sagt dem Zugführer in perfektem Deutsch, dass die Lage hoffnungslos sei, denn die Alliierten stünden bereits vor Prag. Das ist gelogen, doch die völlig verunsicherten Wehrmachtssoldaten geben auf und die beförderte Munition fällt den Aufständischen in die Hände. Was der Aufstand jedoch unbedingt zum Erfolg braucht, ist eine militärische Führung. Die Voraussetzungen wurden teilweise schon zuvor geschaffen. Die illegale Widerstandsgruppe Obrana Naroda, auf Deutsch die Verteidigung der Nation, baute fest an einem Aufstand und konnte rechtzeitig ihre erfahrensten Leute aus den Reihen der tschechoslowakischen Armee und Polizei bereitstellen. Das Oberkommando über den Aufstand erhält General Karel Kutlwascher. Über die Hauptaufgaben sind er und seine Mitarbeiter sich von Beginn an im Klaren.
2: Es gelang ihnen, etwa 6.000 Telefonnummern außer Betrieb zu setzen, die allesamt mit den Ziffern 09 begannen. Diese Nummern gehörten den Behörden der Besatzer, der Gestapo, der Wehrmacht, den SS-Einheiten und einem Kreis deutscher Zivilisten. Als das Netz ausfiel, hatten die Deutschen keine Verbindung und dadurch auch keine Information mehr. Die Aufständischen konnten dagegen ihren Kampf per Telefon organisieren. Auf beinahe komische Weise bekamen sie auch die Ferntelefonzentrale unter ihre Kontrolle. Der Tscheche Čestmír Tuček ging in einer Seemannsuniform aus dem Ersten Weltkrieg mit Medaillen auf der Brust in das Gebäude. Er überzeugte die deutschen Angestellten der Zentrale, dass es besser sei, zu kapitulieren.
1: Auch die Taktik des Kampfes beherrschen die Aufständischen perfekt. Sie umzingeln die deutschen Posten in kleinen Gruppen, sodass diese den Eindruck haben, eingekreist zu sein. Auf dem Lobkowitzplatz werden etwa auf diese Weise 400 deutsche Soldaten völlig verunsichert. Sie gehen daraufhin in die Abwehrposition und wagen es nicht anzugreifen, obwohl ihnen tatsächlich nur ein paar Dutzend leicht bewaffnete Aufständische gegenüberstehen. Doch ganz so leicht sind die Besatzer nicht zu schlagen. In der Nacht vom 5. zum 6. Mai starten deutsche Panzer einen Großangriff auf Prag. Es kommt zu erbitterten Gefechten in den Straßen, die Prager errichten hunderte Barrikaden. In den nächsten Tagen sind sie mit einem Ansturm aus drei Richtungen konfrontiert, aus Norden, Osten und Süden. Die Deutschen setzen auch das 4. SS-Panzerregiment der Führer ein, dem im Juni 1944 hunderte Zivilisten in der französischen Gemeinde Oradour zum Opfer gefallen sind. Den Angreifern stellte sich jedoch die Bewohner der Prager Vorstädte entgegen, betont Jindřich Marek.
3: Ty venkovské obce před Prahou, kde se staví záseky, kde se staví barikády.
2: In vielen Gemeinden um Prag werden Sperren aufgebaut. Die Menschen kämpfen mit einer Übermacht gut ausgerüsteter deutscher Truppen. Die Aufständischen haben sehr große Verluste. Dennoch gelingt es ihnen, die Angreifer auf ihrem Vormarsch zu bremsen. An dieser Stelle möchte ich zwei Beispiele erwähnen. Das erste war nördlich von Prag in Dolní Chabří. Dort lieferten sich Zivilisten und Polizisten eine harte Schlacht mit dem Regiment der Führer, also mit den Verbrechern von Oradour. Etwa 25 Aufständische fielen den Kämpfen zum Opfer, doch das elitäre SS-Kommando wurde für mehrere Stunden gestoppt. Etwas Ähnliches spielte sich auch südlich von Prag in Lachovice ab. Auf der Brücke über den Fluss Berunka gerieten russische Soldaten, ehemalige tschechoslowakische Soldaten und Anwohner mit der SS-Einheit Klein aneinander. Sie unterlagen ihnen in einem ungleichen Kampf. Danach verübten die SS-Männer ein echtes Massaker an den Zivilisten. Dennoch war es wichtig, weil sie merkten, dass ihnen Widerstand entgegenschlug und kein Blitzkrieg möglich war.
1: Ihren Höhepunkt erreicht die deutsche Offensive am 8. Mai. Im Stadtzentrum wird gekämpft. Zu den großen Verlusten an Menschenleben kommt nun die Zerstörung historischer Bauten. Prag droht das gleiche Schicksal wie Warschau. Nach dem dortigen Aufstand hat Heinrich Himmler angeordnet, die Stadt dem Erdboden gleichzumachen und die Bevölkerung zu liquidieren. Das aber wollen die Anführer des Prager Aufstands unbedingt verhindern. Als sie am 7. Mai erfahren, dass Deutschland in Rehm die unbedingte Kapitulation unterzeichnet hat, wollen sie einen Kompromiss aushandeln. Jindřich Marek.
2: Auf deutscher Seite zeigt sich der Oberbefehlshaber der Wehrmacht, Rudolf Toussaint, kompromissbereit. Er nimmt Verhandlungen auf mit den Vertretern des neu konstituierten tschechischen Nationalrats über die Bedingungen der Kapitulation im Protektorat. Bereits um 16 Uhr ist die Vereinbarung abgeschlossen. Die Wehrmachtssoldaten müssen ihre Waffen niederlegen, die Aufständischen wiederum ermöglichen, ihnen den Rückzug in die amerikanische Zone und die dortige Gefangennahme.
1: Zwar betrifft die Vereinbarung nur die Wehrmacht, aber auch viele SS-Mitglieder wollen in den letzten Stunden des Krieges nur noch ihr Leben retten. Um 23 Uhr hissen die Aufständischen auf der Prager Burg die tschechoslowakische Fahne. Als am nächsten Morgen die Rote Armee nach Prag gelangt, ist die tschechoslowakische Hauptstadt praktisch frei. Stalins Soldaten müssen nur noch die allerletzten Bastionen von wenigen verbliebenen deutschen Truppen niederschlagen. Doch dass die Aufständischen den Deutschen vor der Ankunft der Roten Armee eine Kapitulation abgetrotzt hatten, fand in Moskau keinen Anklang. Unmittelbar nach dem Krieg forderte der sowjetische Botschafter zu Prag, Valerian Zorin, die Prager Regierung auf, Kuttelwascher und andere Führer des Aufstands aus der tschechoslowakischen Armee zu entlassen. Nach der Machtergreifung von 1948 erfüllten ihnen die Kommunisten diesen Wunsch. Und sie gingen noch weiter, betont Jindřich Marek.
3: 18. prosince 1948 dokonce byl zatčen.
2: Kuttelwascher wurde am 18. Dezember 1948 verhaftet und in einem politischen Scheinprozess zu lebenslanger Haft verurteilt. 11 Jahre lang verbrachte er in verschiedenen kommunistischen Kerkern, bis er 1960 bei der Amnestie freigelassen wurde. Die größte Ironie des Schicksals war, dass er im Gefängnis auf General Toussaint traf. Dieser soll sehr überrascht gewesen sein, dass sein Bezwinger nun das Gleiche losteilen musste. Den beiden Männern wird nachgesagt, dass sie sehr nobel waren. Sie trugen ihre Situation mit Würde.
1: General Karel Kuttelwascher starb nicht einmal 2 Jahre nach seiner Freilassung. Obwohl er großen Anteil am Erfolg des Prager Aufstands hatte, war sein Name zu kommunistischen Zeiten in der Tschechoslowakei tabu.
4: Und das war es für heute von uns. Am Freitag geht es bei uns unter anderem um das SPD-Parteimagazin Vorwärts. Denn dieses feiert 150 Jahre und hat auch eine Exilgeschichte in der Zwischenkriegs-Tschechoslowakei. 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Am Mikrofon begleitet hat sie diesmal Till Janzer. Auf Wiederhören und naslyšenou.